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1: Ich bin Tina Golatrella. Guten Morgen. Der Zugerbildungsdirektor Stefan Schleiss will wieder eine verbindliche Notenpflicht und kantonale Vergleichstests an Schulen einführen. Zudem sollen alle Dreijährigen auf ihre Sprachkenntnisse getestet werden. Wer ungenügend abschneide, müsse verpflichtend in eine Kita oder Spielgruppe, sagte er in einem Interview mit der NZZ am Sonntag. Schleiss reagiert damit auf Kritik aus der Wirtschaft und schlechtere PISA-Ergebnisse. Trotz neuer EU-Regeln weigert sich Italien, nach Deutschland weitergereiste Migranten zurückzunehmen. Vize-Regierungschef Matteo Salvini kritisiert deutsche Hilfsorganisationen, die Bootsflüchtlinge im Mittelmeer retten und nach Italien bringen. Viele dieser Menschen reisten anschließend nach Deutschland weiter. Nach EU-Asylrecht können Migranten in das Einreiseland zurückgeschickt werden. Südkorea testet die nördliche Handelsroute zwischen Asien und Europa. Ein Containerschiff legte gestern Abend für eine Testfahrt ab. Laut dem Ministerium für Ozeane und Fischerei soll das Schiff je einen Hafen in Großbritannien, den Niederlanden und Polen anlaufen. Die Nordostpassage ist deutlich kürzer, sofern es das arktische Eis zulässt. Ein Franzose ist im kalifornischen Touristenziel Death Valley gestorben. Laut der Parkverwaltung waren der 68-Jährige und sein Begleiter auf einer abgelegenen Straße mit dem Auto stecken geblieben. Bei 46 Grad machten sie sich zu Fuß auf den Weg, um Hilfe zu holen. Der 68-Jährige gab nach rund 2 Kilometern auf. Sein Begleiter erreichte eine Straße, wo er von einem Autofahrer Hilfe bekam. Ein Erdbeben der Stärke 5,9 hat am frühen Morgen Lokalzeit den Osten Japans und den Großraum Tokio erschüttert. Mindestens 20 Menschen wurden leicht verletzt, als sie in Panik aus ihren Wohnungen flüchteten. Eine Tsunami-Gefahr bestand nicht und an den Atomanlagen der Region wurden keine Unregelmäßigkeiten festgestellt. In der gestrigen Fußballmeisterschaft gewinnt der FC Basel auswärts gegen den FC Zürich mit 2:1. Der FC Luzern gewinnt das offizielle Jubiläumsspiel zum 125-jährigen Clubbestehen mit 1:0 gegen Lausanne Sport.
0: Radio 1 Wetter.
1: Es wird heute recht sonnig, bei frischen 11 bis 14 Grad am Morgen und bis zu 24 Grad am Nachmittag. Am Morgen hat es in den Voralpentälern noch Nebel- oder Hochnebelfelder.
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1: Es gibt zurzeit keine Meldungen im Sendegebiet. Kommt gut und sicher ans Ziel.
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1: Ich bin Tina Golatrella. Guten Morgen. Der Zuger Bildungsdirektor Stefan Schleiss will wieder eine verbindliche Notenpflicht und kantonale Vergleichstests an Schulen einführen. Zudem sollen alle Dreijährigen auf ihre Sprachkenntnisse getestet werden. Wer ungenügend abschneide, müsse verpflichtend in eine Kita oder Spielgruppe, sagte er in einem Interview mit der NZZ am Sonntag. Schleiss reagiert damit auf Kritik aus der Wirtschaft und schlechtere PISA-Ergebnisse. Trotz neuer EU-Regeln weigert sich Italien, nach Deutschland weitergereiste Migranten zurückzunehmen. Vize-Regierungschef Matteo Salvini kritisiert deutsche Hilfsorganisationen, die Bootsflüchtlinge im Mittelmeer retten und nach Italien bringen. Viele dieser Menschen reisten anschließend nach Deutschland weiter. Nach EU-Asylrecht können Migranten in das Einreiseland zurückgeschickt werden. Südkorea testet die nördliche Handelsroute zwischen Asien und Europa. Ein Containerschiff legte gestern Abend für eine Testfahrt ab. Laut dem Ministerium für Ozeane und Fischerei soll das Schiff je einen Hafen in Großbritannien, den Niederlanden und Polen anlaufen. Die Nordostpassage ist deutlich kürzer, sofern es das arktische Eis zulässt. Ein Franzose ist im kalifornischen Touristenziel Death Valley gestorben. Laut der Parkverwaltung waren der 68-Jährige und sein Begleiter auf einer abgelegenen Straße mit dem Auto stecken geblieben. Bei 46 Grad machten sie sich zu Fuß auf den Weg, um Hilfe zu holen. Der 68-Jährige gab nach rund 2 Kilometern auf. Sein Begleiter erreichte eine Straße, wo er von einem Autofahrer Hilfe bekam. Ein Erdbeben der Stärke 5,9 hat am frühen Morgen Lokalzeit den Osten Japans und den Großraum Tokio erschüttert. Mindestens 20 Menschen wurden leicht verletzt, als sie in Panik aus ihren Wohnungen flüchteten. Eine Tsunami-Gefahr bestand nicht und an den Atomanlagen der Region wurden keine Unregelmäßigkeiten festgestellt. In der gestrigen Fußballmeisterschaft gewinnt der FC Basel auswärts gegen den FC Zürich mit 2:1. Der FC Luzern gewinnt das offizielle Jubiläumsspiel zum 125-jährigen Clubbestehen mit 1:0 gegen Lausanne Sport.
0: Radio 1 Wetter.
1: Es wird heute recht sonnig, bei frischen 11 bis 14 Grad am Morgen und bis zu 24 Grad am Nachmittag. Am Morgen hat es in den Voralpentälern noch Nebel- oder Hochnebelfelder.
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1: Es gibt zurzeit keine Meldungen im Sendegebiet. Kommt gut und sicher ans Ziel.

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4: Ich bin Tina Golatrella. Guten Morgen. Nach Sexismusvorwürfen hat der Verlag Tamedia zwei Führungskräfte der Westschweizer Zeitung «Vingt quatre heures» freigestellt. Wie der Sonntagsblick schreibt, soll ein Kadermann eine junge Journalistin geküsst und ihr an die Brüste gegriffen haben. Ein anderer soll eine Affäre mit einer Mitarbeiterin gehabt haben. Dieser hätte rund 3 Jahre später Chefredaktor von «Vingt quatre heures» werden sollen. Die geplante Ernennung sei aber nach internen Protesten gestoppt worden. Tamedia hat laut Sonntagsblick beide Kadermänner unter Wahrung der Unschuldsvermutung beurlaubt. Eine Untersuchung läuft. Die Betreiber der Bar Le Constellation in Crans-Montana sollen Belege verfälscht und beim Brandschutz gespart haben. Laut der Sonntagszeitung enthüllten Bankbelege, dass der Immobilienbesitzer Julien Betrisson den leicht brennbaren Schaumstoff bezahlte, der zum verheerenden Brand führte. Die Opferanwälte kritisieren nun die Walliser Justiz, die Betrisson nur als Auskunftsperson befragt hatten. Sie fordern nun den Gebäudebesitzer als Beschuldigten einzustufen. Ein TÜV-Fahrer und sein Sozius sind gestern Abend in Embrach auf der Winklerstraße schwer verunfallt. Wie Alexander Renner, Mediensprecher der Zürcher Polizei, mitteilt, geriet der 38-Jährige in einer Rechtskurve auf die Gegenfahrbahn und prallte im Wald gegen einen Baum.
5: Die beiden Männer sind bei dem Verkehrsunfall schwer verletzt worden und haben beide müssen ins Spital transportiert werden. Der Beifahrer, der Sozius, mit einem Rettungswagen und der Fahrer hat einen Rettungshelikopter ins Spital geflogen.
4: Wie es zum Unfall kam, ist noch unklar. Der schwere Cyberangriff auf das liechtensteinische Verzeichnis wirtschaftlich berechtigter Personen soll durch eine Sicherheitslücke der Software der heimischen IT-Firma Avita ermöglicht worden sein. Laut Sonntagsblick nutzten die Täter eine fehlerhafte Berechtigungslogik aus. Die Regierung Liechtensteins und Avita äußern sich nicht zu ihrer Zusammenarbeit. Die Hintergründe der Attacke bleiben unklar. In der gestrigen Fußballmeisterschaft gewinnt der FC Basel auswärts gegen den FC Zürich mit 2:1. Der FC Luzern gewinnt das offizielle Jubiläumsspiel zum 125-jährigen Clubbestehen mit 1:0 gegen Lausanne Sport.
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4: Es wird heute recht sonnig bei frischen 11 bis 14 Grad am Morgen und bis zu 24 Grad am Nachmittag. Am Morgen hat es in den Voralpentälern noch Nebel- oder Hochnebelfelder.
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4: Es gibt zurzeit keine Meldungen im Sendegebiet. Kommt gut und sicher ans Ziel.
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4: Ich bin Tina Colatrella. Nach Sexismusvorwürfen hat der Verlag Tamedia zwei Führungskräfte der Westschweizer Zeitung «Vent quatre heures» freigestellt. Wie der Sonntagsblick schreibt, soll ein Kadermann eine junge Journalistin geküsst und ihr an die Brüste gegriffen haben. Ein anderer soll eine Affäre mit einer Mitarbeiterin gehabt haben. Dieser hätte rund drei Jahre später Chefredaktor von 24 Heures werden sollen. Die geplante Ernennung sei aber nach internen Protesten gestoppt worden. Tamedia hat laut Sonntagsblick beide Kadermänner unter Wahrung der Unschuldsvermutung beurlaubt. Eine Untersuchung läuft. Ein TÜV-Fahrer und sein Sozius sind gestern Abend in Embrach auf der Winklerstraße schwer verunfallt. Wie Alexander Renner, Mediensprecher der Zürcher Polizei, mitteilt, geriet der 38-Jährige in einer Rechtskurve auf die Gegenfahrbahn und prallte im Wald gegen einen Baum.
5: Die beiden Männer sind bei dem Verkehrsunfall schwer verletzt worden und haben beide müssen ins Spital transportiert werden. Der Beifahrer, der Sozius, mit einem Rettungswagen und der Fahrer hat ein Rettungshelikopter ins Spital geflogen.
4: Wie es zum Unfall kam, ist noch unklar. Die Betreiber der Bar Le Constellation in Comontana sollen Belege verfälscht und beim Brandschutz gespart haben. Laut der Sonntagszeitung enthüllten Bankbelege, dass der Immobilienbesitzer Julien Betrisson den leicht brennbaren Schaumstoff bezahlte, der zum verheerenden Brand führte. Die Opferanwälte kritisieren nun die Walliser Justiz, die Betrisson nur als Auskunftsperson befragt hatten. Sie fordern nun den Gebäudebesitzer als Beschuldigten einzustufen. Der schwere Cyberangriff auf das liechtensteinische Verzeichnis wirtschaftlich berechtigter Personen soll durch eine Sicherheitslücke der Software der heimischen IT-Firma Avita ermöglicht worden sein. Laut Sonntagsblick nutzten die Täter eine fehlerhafte Berechtigungslogik aus. Die Regierung Liechtensteins und Avita äußern sich nicht zu ihrer Zusammenarbeit. Die Hintergründe der Attacke bleiben unklar.
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4: Es wird heute recht sonnig mit bis zu 24 Grad. Im Laufe des Tages gibt es über den Berg in der Zentral- und Ostschweiz und im Bündnerland ein paar Quellwolken.
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4: Es gibt zurzeit keine Meldungen im Sendegebiet. Kommt gut und sicher ans Ziel.
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5: Ich bin Tina Colatrella. Wie hart ein Täter bestraft wird, hängt in der Schweiz stark davon ab, wer über ihn urteilt. Ein KI-Tool soll das nun richten. Florian Pfister.
6: Je nach Richter wird ein Vergewaltiger mit einem oder bis zu 10 Jahren Gefängnis bestraft. Das zeige eine Studie, schreibt die Sonntagszeitung. Für die Beschuldigten hängt also viel davon ab, wer über sie urteilt. Der Jonas Sachermann, Richter am Luzerner Kriminalgericht, will den Unterschied jetzt mit einem KI-Tool ausmerzen. Sein Tool wertet frühere Urteile aus und berechnet aufgrund von denen das Strafmass für neue Fälle.
5: Das KI-Tool ist noch in der Testphase. Der TÜV-Fahrer, der gestern am frühen Abend in Embrach auf der Winklerstraße verunfallt ist, ist im Spital an seinen Verletzungen gestorben. Laut der Zürcher Kantonspolizei gerieten der 38-Jährige und sein Sozius in einer Rechtskurve auf die Gegenfahrbahn und prallten im Wald gegen einen Baum. Sie verletzten sich dabei schwer. Beide waren von den Rettungsdiensten ins Spital gebracht worden. Der schwere Cyberangriff auf das liechtensteinische Verzeichnis wirtschaftlich berechtigter Personen soll durch eine Sicherheitslücke der Software der heimischen IT-Firma Avita ermöglicht worden sein. Laut Sonntagsblick nutzten die Täter eine fehlerhafte Berechtigungslogik aus. Die Regierung Liechtensteins und Avita äußern sich nicht zu ihrer Zusammenarbeit. Die Hintergründe der Attacke bleiben unklar. Der erste Formel-1-Grand Prix nach einer vierwöchigen Sonntagspause nimmt heute 15 Uhr wieder Fahrt auf. Beim Rennen auf dem Dünenkurs an der niederländischen Nordsee startet Weltmeister Lando Norris aus der Pole Position. Direkt dahinter lauern die Mercedes-Fahrer George Russell und WM-Leader Kimi Antonelli.
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5: Es wird heute recht sonnig mit bis zu 24 Grad. Im Laufe des Tages gibt es über den Berg in der Zentral- und Ostschweiz und im Bündnerland ein paar Quellwolken.
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5: Es gibt zurzeit keine Meldungen im Sendegebiet. Kommt gut und sicher ans Ziel.
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7: Das ist der Doppelpunkt. Mein heutiger Gast ist der Christoph Blocher vor seiner Neutralitätsinitiative, über die wir in ein paar Wochen abstimmen werden. Unterhalten sich im Verlauf dieser Stunde der Roger Schawinski.

0: Bei mir ist der Christoph Blocher. Herzlichen Dank, Herr Blocher, dass Sie gekommen sind.
1: Ja, bitte, geht's ja schon winzig.
0: Guten Tag wohl. Natürlich am Anfang stelle ich die Frage, wie immer, seit über 50 Jahren, wer sind Sie, Herr Blocher? Sind Sie wieder mal der Retter von der Schweiz?
1: Nein, aber ich hoffe, ich sehe einen, der hilft, dass die Schweiz nicht kaputt gemacht wird. Das schon. Und ich habe gewisse Initiativen und die Kraft habe ich jetzt genommen. Damals geht es um die schweizerische Neutralität, andermal geht es um die schweizerische Unabhängigkeit, dass wir nicht in die EU gehen und so weiter. Das sind Staatssäulen und für die setze ich mich ein und ich setze mich immer am Anfang ein, wenn eigentlich alle schlafen und niemand das machen will.
0: Aber was ist eigentlich heute am wichtigsten für Sie als Person? Die Politik oder Ihr Museum?
1: Ja, für meine Person brauche ich keine Politik. Und meine Bilder, die ich habe, ich habe ja kein Museum, ich habe nur Bilder in einem Lager. Ja. Aber es hat ein schönes Museum gegeben.
0: Genau, also muss man noch sagen, Sie wohnen in Meilen, oberhalb von Meilen.
1: Also
0: Herliberg. Ja. Und haben dort in Bergen ein Museum gebaut mit Hunderten von Bildern, oder?
1: Ja.
0: Und zwar vor allem Schweizer, Hodler, Anker, Segantini, ja. Giacometti etc.
1: 19. Jahrhundert, ja.
0: Genau, und das ist eine riesige Sammlung. Und Sie machen da Führungen und ich habe auch mal dabei mit meiner Frau und das geht über 2 Stunden und das machen sie, glaube ich, 2-mal pro Woche.
1: Ja.
0: Das ist ein riesen Aufwand, den sie da haben.
1: Das ist ein grosser Aufwand und ich kann mich jetzt auch ein bisschen übertun, aber ich mache es. Ich habe die Bilder hängen dort, die sind im Lager dort. Die gehen sehr oft in die ganze Welt raus, aber wenn sie heimkommen, wollte ich die nicht in ein Gitter reinhängen, wo niemand sieht, sondern aufhängen, dass vor allem wir anschauen können. Täglich, immer. Und jetzt hat es halt einen Haufen Interessenten und denen zeige ich das. Und die sind riesig begeistert und jetzt habe ich fängen so viel schon geführt, also im 24.400 und im 25.600 Personen. Und jetzt im ersten Halbjahr auch wieder 1.000 und sind Bilder fort gewesen, in einer Ausstellung, eine grosse, in Budapest. Jetzt sind sie wieder heimgekommen. Jetzt mache ich es wieder.
0: Aber ich mache da irgendwie ein Bild von Ihnen, oder habe das bekommen dort, von einem ganz anderen Blocher. Total begeistert, euphorisch. Ich habe das Gefühl, das ist das, was Sie eigentlich im Leben richtig berührt und begeistert.
1: Ja, habe ich alles gemacht, immer. Aber ich bin nie so dargestellt worden. Ist klar, wenn ich politisieren muss und muss in 2 Sekunden einen Satz sagen, der trifft, kann ich ja nicht meine ganze Begeisterung für die Sache
0: bringen. Aber dort können Sie ganze Geschichten erzählen, ja. Anekdoten und Show machen Sie auf eine Art und Weise, machen Witz, sind witzig und eloquent und da habe ich das Gefühl, da sind Sie im Element. Aber 2-mal pro Woche, 2,5 bis 3 Stunden das zu machen, das ist ja auch eine Leistung, die Sie da mitbringen.
1: Ja, es ist eine Anstrengung, aber ich kann es ja machen. Und was mich so befriedigt, eine riesige Freude bei den Leuten. Solltet ihr mal sehen, wenn die heimgehen, fast ausnahmslos. Wir sind ganz erfüllt von dem Nachmittag. Ich höre manchmal noch Monate später Leute, die mich sehen auf der Straße. Ich habe ja die Leute nicht alle im Kopf, die da waren. Ju, wir sind da gewesen und so weiter. Das ist doch schön. Und jetzt habe ich kann mir das jetzt leisten mit 85. Ich habe den Unternehmen ein Kind gegeben, das mich von morgen bis zum Abend angepackt hat. Ich bin da nicht mehr im Politbetrieb. Ich mache nur noch die Sachen, die mir Freude machen und die dringend notwendig sind, weil es kein anderer macht.
0: Aber eben, Sie machen auch Sachen bei den Bilder, die irgendwie ihren Charakter zeigen. Sie haben auch dort einen Jagdtrieb gehabt. Sie haben mal irgendwie, ich weiss es nicht mehr ganz im Detail gesagt, ich glaube, der Hodler hat 4 von diesen Bildern gemacht, von diesen Motiv, und ich hatte 3 gehabt, und dann hat ein Banker hat den 4. wählen, und ich habe dann gewonnen, oder? Das ist dann eben der richtige Blocher.
1: Ich zeige das, dass man natürlich auch Schadenfreude hat, wenn man so etwas macht. Vor allem, weil das eine war, wo ausverrückt das Bild hat wollen, und den habe ich einfach nicht mögen.
0: Ja.
1: Der hat gesagt, der kommt jetzt das Bild nicht über.
0: Und dann ist Ihnen
1: das erzähle ich, zum zeigen, ich bin also auch ein schlechter Charakter, Schadenfreude.
0: Und sind bereit gewesen, wo der Preis dann aufgegangen ist, einfach immer mitzugehen?
1: Ja, ich habe gesagt zu der Frau, Und wenn es ganz Vermögen muss geben, dann hier kommt das Bild nicht über. Das ist kein schöner Charakterzug, aber ich erzähle als einen. Aber das war jetzt also bei diesem Bild gewesen. Die anderen habe ich nur aus Freude.
0: Also, auf was sind Sie eigentlich am meisten stolz in Ihrem Leben?
1: Ich bin nie nicht stolz, ich bin nur dankbar. Am meisten dankbar bin ich eigentlich, Sie haben gesehen, mein Ziel ist aufgegangen. Ich muss mich selber erhalten. Ich war ja mittellos. Zweitens, ich wollte einen Beruf und eine Familie. Habe ich? Vier Kinder, 12 Enkel, eine rechte Frau. Das ist dankbar. Das ist nicht, da muss nicht stolz sein.
0: Aber mehrfache Milliardär sind Sie auch noch geworden.
1: Warten Sie, das ist Nebensache.
0: Nebensache,
1: okay. Und dann habe ich gesagt, wenn du das kannst, musst du im Beruf das Beste machen. Ich wollte doch nie ein Unternehmer werden, ich bin es geworden. Mit enormen Schulden, wahnsinniges Risiko. Und es ist geraten, jetzt bekommt das, was für die Leute so zählt. Er ist reich, hat Vermögen. Ist recht, aber mit dem Geld musst du etwas Gescheites machen. Und dann habe ich gesagt, wenn du das auch noch hast, musst du noch fürs Land schauen. Bin ich in die Politik mehr oder nie gerutscht als Ziel. Und ich bin so dankbar, dass das alles möglich ist, auch wenn mir ein Haufen nicht geraten ist.
0: Also was ist denn die schmerzlichste Niederlage, wenn Sie sagen, es ist vieles nicht geraten?
1: Ja, die schmerzlichste Niederlage war eigentlich die, dass wir eine sagenhafte Abstimmung hatten im 92, dass die Schweiz nicht durch die Europäische Union nicht
0: das,
1: in...
0: Nein, EWR.
1: Halt. Nicht in... Espace Économique Européen, ich muss immer sagen, was das ist. Das ist ein Vertrag über den Wirtschaftsraum, wo wir hätten müssen die EU-Gesetze übernehmen, ohne dass wir etwas zu sagen hätten. Und als zweiter Schritt in die EU, wir haben das Gesuch schon eingereicht. Das haben wir überraschenderweise gewonnen, bei fast 80% Stimmbeteiligung. Alles, was Rang und Namen gehört, war gegen uns gewesen. Und Politik, politisch in Bern, haben das Abstimmungsergebnis nie anerkannt. Hintertrieben nach allen Mitteln mit der EU zusammen und gesagt, wir kommen schon. Das ist für mich die grösste Enttäuschung, dass wir im Land so viele Politiker haben, die sich futieren und Beschlüsse, die das Volk fassen.
0: Aber wir sind jetzt mehr als 30 Jahre später immer noch nicht in der EU. Ja, das, Bruch, haben Sie das mitbekommen?
1: Ja, das haben Sie nicht fertig gebracht. Weil sie dann nicht das noch müssen vor das Volk. Das haben sie nicht können hintertreiben. Aber wir sind fast am Einrutschen. Und jetzt kommen sie wieder mit dem Entscheid, das ist dann im 28, wo wir noch verrechter uns der EU unterwerfen müssen. Aber den hoffe ich, dass wir den gewinnen. Ich werde dann wahrscheinlich nicht mehr zuvorder stehen bei den 88. Aber ich werde sicher helfen.
0: Jetzt geht es ja um die Neutralität. Wir haben vorher jetzt gerade die 10 Millionen Initiative. Die ist verloren gegangen. Neutralität sieht auch nicht gut aus. Sind das eigentlich alles Vorläufer, um vorzubereiten auf die bilaterale Abstimmung?
1: Also es geht einfach um die Landessäule. Wo man da, was sind die Landessäulen? Die Unabhängigkeit, die direkte Demokratie, der Föderalismus und die schweizerische Neutralität. Es ist nicht einfach eine Neutralität, die schweizerische. Und die sind gefördert. Und dann muss man halt kommen. Manchmal kann man es nicht verhindern, dass es gerade abreißt. Aber mindestens kann man bremsen. Oder sehr oft nach diesen Abstimmungen, auch wenn sie verloren haben, verwachen sie. Und gehen ein bisschen Gegensteuer, das sehen wir jetzt gut.
0: Aber gleich jetzt taktisch gesehen, sind das einfach Vorläufer gewesen und die Bevölkerung irgendwie sensibilisieren auf die Abstimmung,
1: nein,
0: die für
1: nein,
0: sie
1: nein,
0: dann die
1: nein,
0: wichtigste
1: ist. Nein, sind unabhängig von dem. Mit dem könnten wir auch, wenn die EU-Verträge nicht anständen. Das ist eine ganz wichtige Säule von der Schweiz. Die verhindert weitgehend, dass wir angegriffen werden. Das ist ein Schutz von der Bevölkerung vom Krieg. Und es schützt auch vor Beschlüssen von der Politik, weil sie nicht frei entscheiden können. Das ist ganz wichtig. Und die ganze Welt hat das anerkannt. Und jetzt wird es durchlöchert. Man hat es bis jetzt gehalten, wie ein ungeschriebener Verfassungsgrundsatz. Aber in den letzten Jahren ist das aufgeweicht, ist ja klar. Weil die wollen ja in die EU, da kannst du nicht mehr neutral sein, die wollen in die NATO, die haben die Schweiz schon lange aufgegeben.
0: Also über das reden wir natürlich im Verlauf dieser Sendung. Ich will aber auf den Background von Ihnen persönlich eingehen. Sie sind ja im Krieg geboren worden, sind jetzt eben 85, wie Sie gesagt haben, direkt an der Grenze haben Sie gewohnt. Und ist das einfach noch Ihre DNA, die Angst, die Sie als Kleinkind erlebt haben? Ich bin 81, also nur 4 Jahre jünger, habe das nicht mehr erlebt. Und ich habe das Gefühl, wenn ich jetzt mit Ihnen so rede und wenn ich Sie da erlebe, das ist wie eine andere Generation. Die, die den Krieg erlebt haben, die haben das irgendwie ganz anders in sich hinein als die, die Nachkriegskind sind.
1: Natürlich, wenn man etwas macht, weiss man nie recht, woher hat man das. Aber das hat sicher auch eine Auswirkung. Ich bin also ein Jahrgang 40, das ist das zweite Kriegsjahr. Die ersten 4 Jahre, das ist schon eine ganze Zeit an der Grenze zu Deutschland. Wir haben über den Rhein geschaut, dort ist Deutschland, dort ist der Krieg abgelaufen. Und wir haben im Garten immer, in dem Schopf nebenan, Soldaten gehabt und im Haus haben die Offizier geschlafen. Und da hat man einen Hass gehabt gegen die Deutschen, die Saukeiben, die uns wollen überrennen. Und immer die Frage, warum kommen sie nicht? Dauernd bewaffnete Neutralität. Von dem haben sie Schiss gekommen. Der Eintrittspreis ist zu gross. Vor allem, wo man noch in den Alpen ist, dass man die Keiben nicht durchlässt. Und dann habe ich mich nachher, da bin ich ja 5 Jahre gsi, wo der Krieg fertig war, da hast du nur Erlebnis damit befasst, mit dem Gisan, warum die Schweiz und so weiter. Und dann merkt man, die Schweiz ist etwas Besonderes, da müssen wir Sorge haben. Kann sein, dass es von dort her hat und dass die Jungen, das sehe ich jetzt bei der Neutralität, nicht nur bei den Jungen, es Gefühl für den Krieg ist verloren gegangen.
0: Und Sie haben das noch, ist ganz klar, eben, das steckt in Ihnen. Wir müssen jetzt über die Neutralität reden, machen die Musik. Sie haben gesagt, einfach Mozart oder Haydn, machen jetzt nach Mozart machen wir ein bisschen Haydn.

0: Bei mir ist der Christoph Blocher. Wir reden über die Neutralität, Neutralitätsinitiative. Das war eine Strategie von der Schweiz. Hat lange funktioniert, immer wieder neu interpretiert und definiert worden. Und Sie haben jetzt das eindrücklich beschrieben, der Film grad einen am Rhein, das ist bei Ihnen noch in der DNA. Aber als Unternehmer, wenn sich die Verhältnisse ändern, dann muss man doch auch die Strategie ändern. Und Demschemie stellt ja keine Helibarden mehr her, weil man hat herausgefunden, dass man das wahrscheinlich heute nicht mehr können brauchen. Und als Politiker sind sie immer noch offenbar in dieser Welt verfangen, wo irgendwelche Panzer könnten direkt am Rhein stehen. Das ist also völlig, völlig anders. Und darum begreife ich nicht, dass sie da nicht realisieren, dass sich die Welt verändert hat und auch die Schweiz damit ganz andere Herausforderungen hat. Als Unternehmen wären sie mit ihrer Strategie untergegangen.
1: Als Politiker auch. Aber auch als Unternehmer. Es gibt gewisse Sachen, die verändern sich nicht. Ich sage einmal den jungen Politikern, wenn er nicht wissen, was er sagen in einem Vortrag, kannst du den ersten Satz immer nicht, die Welt hat sich geändert. Das stimmt immer. Aber die Frage ist, hat sich so grundsätzlich geändert? Gehen Sie doch zurück und schauen nach dem 89, wo die Sowjetunion zusammengeht ist. Sind Militärstrategen gekommen, es gibt keinen Krieg mehr, wir brauchen keine Armee mehr. Und jetzt sind sie in der Zeitung, wir müssen wieder zurück zum alten System. Weil
0: das, eben, es hat sich geändert.
1: Ja, es hat sich geändert, haben sie so getan, es gibt keinen Krieg mehr.
0: Ja, aber dort
1: das
0: haben wir das
1: gesagt, das ändert sich dort sicher nicht.
0: Ja, aber man hat dort nicht irgendwie das Gefühl gehabt, dass da am Ende von der Sowjetunion so ein Putin würde kommen mit einer imperialen Macht.
1: Eben haben sie es nicht gemerkt.
0: Aber man hat es jetzt
1: gemerkt. Sie kommen immer wieder sonnige.
0: Aber man hat es jetzt
1: gemerkt. Ja, aber jetzt haben sie die ganze Armee abgerissen.
0: Wer hat das abgerissen?
1: Die Verantwortlichen.
0: Ja, das sind ja vor allem SVP.
1: Alle haben gehört auf den Mist. Ich nicht.
0: Okay.
1: Aber mich hat man ausgelacht und gesagt, du gehst nicht mit der Zeit. Und für die Schweiz ist einfach massgebend, für ein kleines Land, Krieg gibt es immer auf der Welt. Zweitens, man muss sich schützen gegen den Krieg. Und was macht ein kleines Land? Schauen, sich nicht in fremde Hände zu mischen, sonst wirst du nie gezogen. Und die Grossen haben halt grössere Armeen, sind stärker. Zweitens, wenn er gleich kommt, dem so viel Schaden zufügen, dass er Angst überkommt, den Schaden zu tragen. Und drittens, nicht nur mit militärischen Kampfmitteln, sondern miteinander. Das ist die traditionelle Neutralität, wo der Cassis sagt, die gilt immer noch, nur machen sie es nicht mehr. Und darum muss man es jetzt halt in die Verfassung tun, damit sie daran gebunden sind.
0: Also Sie haben ja unter anderem den Satz gesagt, eine Neutralität, die flexibel ist, ist keine. Aber es ist immer flexibel gewesen. Der Guisan hat ja unter anderem mit den Franzosen verhandelt im Zweiten Weltkrieg und hat, wenn die Deutschen da die Südfront genommen haben gegen Frankreich, hätten wir mit den Franzosen zusammengeschafft. So hat man die Schweiz. Ja. Also man hat immer sich angepasst an Verhältnis.
1: Nein, sind Sie sorgfältig. Der Guisan hat nichts Neutralitätswidriges gemacht.
0: Der Markus Somm, den Sie ja sehr schätzen da, und Historiker ist, hat am Freitag in seinem Memo geschrieben, ganz im Detail beschrieben, wie der Guisan ganz klar mit den Franzosen zusammen kollaboriert hat.
1: Eindeutig. Darum steht in dieser Initiative, wenn er sie gelesen hat, er kann scheinbar nur schreiben, nicht lesen. Wenn ein Land, die Schweiz, konkret gefördert ist durch einen, der die Schweiz angreifen will, dann muss man nicht streng neutral sein. Und das war da gewesen. Der Guisan hat mit den Franzosen geredet, weil die Gefahr, dass die Deutschen uns angreifen, vor der Tür gestanden sind. Er hat sogar gesagt, dann müssen wir mit euch gehen. Was nicht recht war vom Guisan, war nicht, dass es neutralitätswidrig war, sondern dass er es selber gemacht hat, ohne einem Bundesrat etwas zu sagen, weil er ihm nicht geglaubt hat. Aber das ist eine andere Kompetenzfrage.
0: Aber Sie
1: nein, das hat sich streng an die Neutralität gehalten.
0: Also Sie haben die These, dass wenn man neutral ist, dann ist man geschützt.
1: Man ist geschützt, aber nicht. Man kann den Krieg nie mit Garantie verhindern.
0: Nein, aber jetzt ernsthaft. Also haben Sie das Gefühl, jetzt konkret gefragt, dass ein Putin Ein Putin, der die Ukraine angegriffen hat, nachdem Russland denen garantiert hat, im Budapester Abkommen 1994, wo die Ukrainer ihre Atomwaffen abgegeben haben, dass sie ihre Neutralität und ihre Souveränität garantiert haben. Und das hat er krass verletzt. Dass ein Putin die Schweiz würde auf die Art und Weise fair behandeln und uns auslassen in einem Krieg.
1: Nicht aus Fairness, sondern aus Eigennutz.
0: Wieso?
1: Weil jedes Land braucht einen Grund, um einen Krieg zu führen. Der Putin hat sehr wohl einen Grund angegeben, warum er die Ukraine angreift. Weil die haben, das behauptet er, ich kann nicht sagen, ob es stimmt oder nicht, weil die Waffenstellungen, das stimmt, von der NATO, immer näher als das Land an ist. Und er hat gesagt, wir haben abgemacht, die Ukraine ist ein neutraler Raum. Und ihr sind trotzdem mit den Waffen gekommen, schlage nicht zu.
0: Aber das ist sein Grund. NATO ist doch gar nicht in der Ukraine. Sie übernehmen jetzt voll Putin.
1: Nein, ich sage nicht, dass er richtig. Ich sage, was der sagt. Eben. Im Krieg müssen sie schauen, wie denkt der andere, nicht wie ich, der andere. Und bis jetzt hat Russland gesagt, die Schweiz ist neutral. Und sie hat keinen Grund gehabt, um die Schweiz zu angreifen. Jetzt haben wir einen geschaffen. Jetzt sagt er, ihr seid Kriegspartei.
0: Genau, Sie und der Putin sind da gleicher Meinung.
1: Nein.
0: Was sagen Sie, sagen auch, wir sind Kriegspartei?
1: Ja, wir sind es eben.
0: Wieso?
1: Ja, wenn wir gegen den Krieg führen, mit Wirtschaftssanktionen gegen und mit der EU, der Hauptfind von der Russland in diesem Krieg, machen wir mit. Das ist eine Feststellung. Ich bedauere es, dass wir das gemacht haben. Jetzt haben wir natürlich Gefahr vom Krieg. Man kann nicht sagen, wir haben aufgegeben, Neutralität, aber verletzt haben wir und gebrochen und darum schiesst er natürlich auch gegen die Schweiz.
0: Also Ihre Kampagne, die ist ja gewaltig. Ich bin in der Schweiz rumgefahren, habe geschaut, dass man das ganze Land überschwemmt mit Plakaten.
1: Wunderbar, von Ihnen. Ja, das ist ja schön.
0: Kein Krieg, ja zur Schweizer Neutralität, kein Absender übrigens.
1: Wohl, nur ganz klein.
0: Nein, man sieht gar nichts. Nein,
1: ganz klein unterdruckt.
0: Ja,
1: Komitee zur Wahrung der Neutralität.
0: Also, und das heisst also natürlich, wer Nein stimmt, ist für den Krieg verantwortlich, oder?
1: Ja.
0: Das sagen Sie?
1: Ja, das sage ich. Das sage ich ganz klar. Weil
0: das ist mir auch nicht manipulativ, weil das ist reine Manipulation, dass Sie sagen, die, die anderer Meinung sind, sind für Krieg verantwortlich.
1: Ja, kann das schon begründen.
0: Ja.
1: Wer Neutralität aufgibt von der Schweiz, erhöht Kriegsgefahr aufs Land, weil mindestens mit denen, wo wir die Neutralität brechen, die sind ein Feind von der Schweiz und ein Grund zum Angreifen. Zweitens, sie wollen eine flexible Neutralität in Bern. Das heisst, sie sagen, wir sind neutral, weil das Volk hört das gern, aber wir sind flexibel, um sie aufzuheben. Und so schlitten wir in den Krieg hin. Wenn Sie mal analysieren, der Erste Weltkrieg, wie die Nationen da nie geschlitten sind, hat doch keiner den Krieg wollen, aber jeder hat gemacht, was er wollte, statt das, was er hätte müssen. Nein, Neutralität ist ein Hindernis, dass der Feind kommt. Ein wichtiges. Ich kann nicht sagen, dann ist es ausgeschlossen. Das kann niemand
0: aber
1: sagen.
0: Aber halten Sie jetzt wirklich den Putin für so einen, der sich von dem überhaupt beeinflussen lässt? Es gilt ja etwas, was man jetzt immer gehört, das ist eine Art Pro-Putin-Initiative, das muss Sie irritieren. Wenn sich der Putin Vorteile hofft für Ihre Initiative, gleich wie die Schweizer Kommunisten, dann muss man sagen, cui bono. Wem nützt? Es nützt offenbar an Putin. Und wenn Maria Sacharowa, Sprecherin vom russischen Außenministerium, die Schweiz in die Pfanne haut, dann muss sie das vielleicht irritieren, oder nicht?
1: Also sie haben den Dreck, den sie rühren, da gut zusammentreibt, pro Putin-Initiative. Die, die mich kennen, wissen, und die, die das ausstoßen, sind pro Putin-Initiative. Die sind dann für Russland im grössten Elend. Und bei dem Kommunismus haben noch Brüderküste denen verteilt, wo mir gesagt haben, das geht nicht. Und man sollte den Kommunismus zurückbinden.
0: Aber irritiert Sie das nicht, dass Kommunisten jetzt auch auf Ihrer Seite sind? Die Schweizer Kommunisten?
1: Das ist doch mir gleich.
0: Nein, das kann Ihnen nicht gleich
1: also
0: sein.
1: Jetzt muss ich sagen,
0: offenbar erhoffen die sich etwas, ja, das nicht im Interesse
1: Sie,
0: von der Schweiz ist.
1: Die wollen den Frieden im Land. Das hat ja, ob jetzt Kommunisten oder Rechtsextrem oder Links oder Mitte, es wollen doch alle Leute, kein Krieg in diesem Land, würde man meinen. Aber die Politiker nehmen dann in Kauf, indem sie die Neutralität preisgeben. Und da ist noch ganz andere, ich staune jeden Tag, sehe ich Gruppierungen, die da hinführen kommen. Mit denen habe ich nichts zu tun. Ich habe auch mit den Kommunisten nicht geredet. Aber das, und dann noch die Zürich-Zeitung, die Feine. Es sei ein Bündnis zwischen mir und den Kommunisten. Ich kenne die nicht einmal.
0: Ja, gleich, aber die erhoffen sich jetzt einen Vorteil.
1: Ja, die erhoffen sich auch Frieden. Sie haben eine andere Stossrichtung als wir. Ich will den Frieden im Land. Und sie sagen, wir müssen das machen. Das gibt Frieden auf der Welt für gute Dienste und so. Ist ja auch nicht falsch. Aber mit denen habe ich nichts zu tun. Aber es können auch Leute, die nichts zu tun haben mit mir, in dieser Frage identisch sein.
0: Also Sie haben sich ja bei den 10 Millionen Initiativen zurückgehalten. Jetzt ist es alles blochen, blochen, blochen. Wie viel Geld haben Sie jetzt da investiert? Am Anfang hat es geheißen 3 Millionen. Dann hat es geheißen, nein, es ist 2 Millionen. Und Sie haben gesagt, wenn es dann braucht, gibt es noch ein bisschen mehr. Wie viel ist es denn
1: wir
0: möglich?
1: Wir müssen das also offenlegen. Ich kann es jetzt Ihnen nicht sagen.
0: Aber das Komitee hat gesagt, oh, wir haben uns geirrt. Es ist nicht 5,5, es sind 3,7. Wir müssen schauen, was im Kessel ist. Entweder haben Sie es nicht im Griff oder Sie lügen. Oder?
1: Nein, sie lügen nicht. Sie sind die einzigen Ehrlichen. Wo haben denn die anderen den Klotz her? Kein einziger, der denen hat sein Portemonnaie aufgetan. Die holen es bei den Firmen. Die zahlen, die Firmen zahlen das. Bei der Economie Suisse zahlt. Ja. Noch Geld von mir haben sie dort drin.
0: Ja.
1: Ja, ich zahle auf die beiden Seiten.
0: Ja. Aber Ihre Tochter ist ja dort im Vorstand.
1: Ja, die weiss es.
0: Mhm. Und? Ja. Wie finden Sie das?
1: Was?
0: Eben, dass die offenbar in einem Vorstand
1: ich ist. Ich habe gesagt, bleib dort drinnen, auch wenn du immer auf die Schnur gehst. Sie sollen die Worte hören.
0: Aber wie viel geben Sie jetzt wirklich?
1: Ich weiss es noch nicht, ist ja noch nicht vorbei. Ob es braucht, weiss ich nicht. Es werden etwa 2-3 Millionen sein.
0: Ich habe es einfach übergreifend gefunden. Im Tessin bin ich gewesen. Jede Plakatwand voll. Man hat sich fast schon in einem totalitären Staat
1: gefühlt. Ja, ich muss jetzt Ihnen sagen, freut mich, dass Sie sich ärgern. Freut mich. Ein Plakat machen sie, dass man es sieht und versteht. Und sind sie ein paar gute. Ich habe noch nie so schnell eine gute Reaktion gehört. Oh, die Haufenplakat. Ah, kein Krieg. Schweizer Neutralität, ja. Da steht noch einmal etwas von der Initiative.
0: Also eben, das ist ja interessant, weil bei einer aktuellen Umfrage, die wir jetzt bekommen haben, die letzte Woche, 62% Nein, weniger als 40% Ja. Und nur bei der SVP Zustimmung, aber auch nicht nur mit 4/5 vom Ganzen. Offenbar, Plakatkampagne ist riesig, ist gross, ist auch gut, muss ich sagen. Aber sie funktioniert nicht, Herr Bloch. Haben Sie das Gefühl verloren für das, was in der Schweiz funktioniert?
1: Da muss ich Ihnen sagen,
0: und
1: das sehen wir dann am 27. September, wenn der erst angefangen und bei null. Ich bin erstaunt, dass schon 36% auf unserer Seite sind. Man hätte mit null müssen anfangen.
0: Nein, also, wenn der Blocher dahinter ist, dann ist nie null.
1: Ja, wenn der Blocher dahinter ist, es muss niemand dem zustimmen wegen mir. Ich bin auch nur gerade der, der, weil niemand rum war, es müssen schreiben und machen und vorantreiben. Ich habe die Unabhängigkeit, dass ich mir das leisten kann. Aber die Überzeugung muss kommen und die kommt immer mehr. Heute Morgen gehöre ich die zweite Umfrage. Da von Bern, da, vom ehemaligen Lanschau, ich weiß nicht mehr, wie das Institut heisst. 42% schicken schon dafür. Also wären ja schon wieder 6% mehr. Aber wissen Sie, ich habe von Anfang an gewusst, das gibt einen schweren Lauf. Aber allein, dass jetzt die Schweiz sich endlich muss mit dem auseinandersetzen muss, was ist eigentlich Krieg? Was könnte uns passieren? Und ich sagte, Russland ist der gefährlichste Feind und der wahrscheinlichste, haben alle gelacht. Jetzt sagt VBS in Bern, der wahrscheinlichste und gefährlichste Angriff auf den Westen wird Russland sein. Mhm. Und was heisst denn der Westen? Das ist NATO-Raum. Also, und dann hocken vor der Schweizer Grenze. Und dann sind wir eine Kriegspartei.
0: Nein, sie hocken. Nein, aber die hocken nicht vor der Schweizer Grenze. Nein.
1: Wieso? Wenn sie da NATO kommen, schon.
0: Nein, weil es kommen nur AG, es kommen keine Panzer mehr. Ja, okay. Falls Sie das nicht bemerkt haben, in der Ukraine gibt es keine Panzer mehr, weil die werden abgeschossen von Drohnen. Das ist alles ganz anders. Also Ihre Drohszenarien,
1: die sind nicht so vereinfacht. Im Wesentlichen findet der Krieg statt in der Ukraine sehr traditionell mit Panzerangriff statt Flüge.
0: Nur die ersten zwei Jahre.
1: Statt Flüge, ist vorbei. Ihnen recht, haben sie von mir Drohnen. Aber Drohnen können den Krieg nicht. Das sehen Sie, denn einzelne Ziele, die Sie treffen können, stimmt. Da müssen wir die Luftabwehr so verstärken. Und schauen Sie mal an, steht Israel noch? Israel hat Drohnen bekommen vom Iran, ganz wahnsinnig. Und Fernlenkraketen, Israel steht.
0: Aber warum? Also, weil sie auch mit den Amerikanern zusammen sind und mit dem amerikanischen Überwachungssystem, Starlink etc. das Ganze können abwehren können, wäre natürlich nicht mehr möglich in der Schweiz. Wenn man nicht jetzt eben auch bei Starlink dabei wäre, könnten wir die Raketen gar nicht abwehren. Herr Blocher, nein, da können wir keine Panzer.
1: Ja, tut mir leid, dass sie plötzlich für die Aufrüstung sind. Wie viele Sendungen haben sie gemacht, nachdem man die Armee abgeschafft hat oder abgerüstet hat? Auf unserer Seite. Ich konnte nie zu ihnen sagen, warum wir aufrüsten müssen.
0: Also ich bin nie bei der Armee abgeschafft.
1: Sie haben auch keine Sendungen gemacht.
0: Ich war im Militär, bei Panzersoldaten. Sie waren, glaube ich, bei der Artillerie, oder was?
1: Nein, ich bin Luftschutztruppe.
0: Luftschutztruppe, ja.
1: Ich war Regimentskommandant. Ja. Also für die, die da blöffen mit dem Obersten, ich bin es auch. Ich habe nicht so eine Hochachtung von allen Übersten.
0: Gut, also, jetzt aber, wenn Sie sagen, die 36 oder 42% tun sie befriedigen.
1: Also nein, die befriedigen mich nicht. Es ist am Anfang mit Freude, leitet mir ein bisschen zu. Ob es lange, weiss ich nicht. Ich habe doch gesagt, wir müssen rechnen, dass wir verlieren. Aber selbst wenn wir verlieren, ist der Kampf nicht vergeben.
0: Wieso ist er nicht vergeben? Ich würde sagen, es ist kontraproduktiv, weil am Tag, nachdem die Initiative abgelehnt wird, heisst es weltweit, man kann es nicht so differenzieren im Ausland, die Schweiz hat gegen die Neutralität gestimmt. Ich glaube, Ihre Initiative ist kontraproduktiv, weltweit.
1: Ja gut, dann könnt ihr ja dafür stimmen, dann ist es nicht mehr kontraproduktiv. Die Heuchler da, die alle dagegen sind, sagen, wenn man ablehnt, wird es ganz schlimm, dann kannst du dafür stimmen.
0: Nein, wenn wir dafür stimmen, dann haben wir gar keine Möglichkeiten mehr, uns wirklich zu wehren.
1: Ja, wahrscheinlich. Wer hat keine Möglichkeit mehr, sich zu wehren?
0: Die Schweiz?
1: Die Schweiz schon noch. Aber Politiker da oben, die uns da durch die fremde Hände treiben, nicht.
0: Also, über das müssen wir noch reden, vielleicht doch auch noch über die EU. Machen wir ein bisschen Musik dazwischen und nehmen jetzt als nächstes wieder Mozart.

0: Bei mir ist der Christoph Blocher. Wir reden über die Neutralitätsinitiative. Aber im Hintergrund steht natürlich die Ablehnung von Christoph Blocher, die lebenslange Ablehnung von der EU, die sie als intellektuelle Fehlkonstruktion bezeichnet haben. Der Kampf, der jetzt in Europa führt, ist ein einmaliger, weil in der ganzen Weltgeschichte, die kennen Sie ja gut, hat es noch nie so eine gute Institution gegeben wie die EU. 80 Jahre Frieden und Wohlstand in Europa, das akzeptieren Sie nicht. Oder sehen Sie eine Alternative, die besser ist? Jetzt die EU, das wissen wir alle, ist nicht perfekt, hat Fehler. Mit 27 Mitgliedsländern ist es schwierig, etc. Wirtschaftlich, kulturell, politisch Unterschied. Aber die gibt's noch. Und die ist jetzt wichtiger denn je, weil in der Welt ist nichts perfekt, nicht einmal die Schweiz erbrochen.
1: Wenn die Länder EU machen, sollen das die Länder. Ich habe doch nichts dagegen. Die ist entstanden, dass vor allem Frankreich und Deutschland, die dauernd Krieg führen miteinander im 19. Jahrhundert und dann im 20. besonders schrecklichen Krieg, dass es da keinen Krieg mehr gibt. Wir sind nicht dabei. Wir haben auch keinen Krieg angezettelt im letzten Jahrhundert. Wir haben auch keinen Krieg geführt. Wegen uns hätten wir das nicht machen müssen.
0: Aber wegen Europa hätten wir es machen müssen?
1: Das ist eine andere Frage. Ich weiss nicht, ob es wieder einen Krieg gegeben hätte ohne EU. Das wissen wir nicht.
0: Ja, die Realität ist, 80 Jahre Frieden hat es in Europa noch nie gegeben.
1: Ja, nein, das kann man nicht sagen. Aber es stimmt. Trotz oder wegen der EU hoffen wir, das sagen so. Aber müssen wir da mitmachen? Wir machen ja nichts gegen die EU, aber wir wollen unsere schweizerische Freiheit, Unabhängigkeit, Friedensliebe. Wegen uns hätte man nicht eine EU machen müssen, dass wir keinen Krieg führen.
0: Nicht.
1: Entschuldigung.
0: Weil wir sind ja mitten drin.
1: Wir?
0: Wir sind ja mitten drin, Sie haben ja gesagt, damals.
1: Ja, aber wir haben...
0: Ist der Feind direkt am
1: Rhein? Wir haben keinen Krieg angezettelt, ja, und wir sind auch keine Gefahr für einen Krieg in den nächsten
0: Jahren. Aber wenn
1: wir mitten
0: drin
1: sind... Wir uns nur verteidigen, unser Land. Wir sind keine Kriegsursache.
0: Aber wir sind geschützt, wenn rings um uns ist eine starke EU und auch eine NATO. Haben Sie nicht das Gefühl, dass die NATO für die Schweiz doch auch wenn wir nicht dabei sind, etwas Positives
1: ja,
0: ist?
1: Ja, wenn sie die NATO das gut verteidigen um uns herum und uns nicht angreifen. Warum nicht? Wer sagt denn, die wollen uns nie angreifen? Die Welt ist unberechenbar. Oh, ist die unberechenbar. Wer hat nach dem Ersten Weltkrieg überhaupt gedacht, dass es noch einen Zweiten gibt? Wer hat nach dem Kalten Krieg gedacht, dass wir die ganze Welt voll Krieg haben? Alle sogenannten gescheiden Leute, die nicht die Neutralität preisgeben wollen, haben gesagt, es gibt doch keinen Krieg mehr. Nein, es ist ganz anders, es ist alles viel besser. Die ganze Welt ist voll Krieg. Sie ist naiv. Ihr kennt die Welt auch zu wenig.
0: Also, wie stehen Sie denn darauf, in dieser Sache eben, der Angriff von Putin auf die Ukraine, wie soll man darauf reagieren? Er hat gesagt, er will das ganze Land zerstören. Es ist ein demokratisches Land mit Wahlen etc., mit Problemen etc., kommt aus dem sowjetischen Empire, aber immerhin ein kleines Land, das angegriffen wird von einem grossen. Wie stehen Sie da dazu, dass man da irgendwie
1: ja,
0: eine Position
1: furchtbar.
0: Hat?
1: Ja, ist furchtbar. Sie können die Position auch haben, Sie können die Gesinnung haben, aber Sie haben eine Verantwortung. Für wen haben wir Verantwortung? Wir Schweizer.
0: Ja.
1: Für unser Land. Zuerst für unsere Familie und unsere Umgebung und das Land. Und wenn Sie dürfen nichts machen, wo Sie aus dem Konflikt nach dem Krieg ins Land führen.
0: Aber ist
1: wenn
0: nicht
1: Sie
0: so.
1: Wollen, Konsequenz, ja. Herr Schawinski, dann hätte man hier, wo die Russen angegriffen haben, müssen sagen, jetzt geht man in das Land und rührt die raus. Amerika, der Biden hat gesagt, das ist eine Sauerei, der Angriff. Aber wir gehen nicht in das Land Krieg führen.
0: Ja.
1: Haben Angst bekommen oder sind sie bequem gewesen?
0: Nein.
1: Und wir Kleinen sollten jetzt uns in den Krieg einziehen lassen.
0: Nein, aber wir sollten Solidarität zeigen. Europa rüstet auf. Finden Sie das? Nein, Moment. Finden Sie das gut, dass Europa aufrüstet und der Ukraine hilft? Der Trump hilft ja nicht mehr. Er ist ja, sein Buddy ist ja der Putin und der Xi und der Kim Jong-un, alles die Diktatoren etc. Er ist draussen. Aber die Europäer machen jetzt alles unter grossen Kosten, um die Ukraine zu retten. Und sie sagen, das geht uns alles nicht an.
1: Ja, ich muss Ihnen sagen, ich bin mit dem, was die Europäer machen, nicht einverstanden, aber...
0: Wieso, was sind
1: der Hauptlieferant von Waffen in der Ukraine ist nach wie vor USA.
0: Stimmt überhaupt nicht.
1: Und NATO ist militärisch praktisch nichts als USA.
0: Das stimmt.
1: Die anderen
0: alles
1: Armeen sind genau gleich abgewirtschaftet wie unsere. Sie haben jetzt beschlossen, sie werden das Verteidigungsbudget auftun, aber das reicht ja noch nicht. Also tun sie nicht Amerika in der Bedeutung runter.
0: Das stimmt nicht am Anfang.
1: Stimmt, dass sich Amerika zurückzieht.
0: Eben, hat sich zurückgezogen. Und die Europäer müssen reingehen. Und
1: ja, er hat gesagt, rettet ihr euch in eure Sache in Europa selber. Amerika kann nicht mehr. Kann
0: wieso nicht mehr. Wieso nicht? Wenn sie einen Krieg machen in Iran, hätten sie auch können, die Patriot, ja, das lieber der Ukraine gegeben, die es dort verschossen
1: haben. In Amerika. In Europa sorgen dafür, dass es geht gegenüber Russland. Im südchinesischen Meer zu schauen gegen China. Im fernen Osten schauen, im Nahen Osten schauen gegen Iran und so weiter. Das überspitzt Kräfte. Das sagen sie nicht gern, die Amerikaner. Die können ja alles. Aber darum zieht er sich zurück aus. Das ist nicht der Putin, das ist nicht der Trump, sondern das ist Amerika. Amerika zieht sich zurück aus Europa und sagt, können sie alleine machen.
0: Aber Sie sagen ja, wir müssen neutral sein, weil uns das retten. Was nützt heutzutage Neutralität gegenüber Diktatoren? Haben Sie das Gefühl, das nützt irgendetwas?
1: Ja. Wenn Sie fast immer nur gegen Diktatoren
0: Nein,
1: müssen
0: wir
1: brauchen.
0: Reden von jetzt. Wir reden nicht
1: wir
0: von,
1: nicht von jetzt.
0: Ja.
1: So immer, die müssen die Erfahrung, die immer bleibt im Leben.
0: Nein,
1: immer.
0: Das ist ein Unterschied, wo wir haben vorher beschrieben, was in Europa passiert ist, bis am Ende des Zweiten Weltkriegs. Und heute ist eine ganz andere Situation. Und jetzt haben wir ganz eine andere Ausgangslage.
1: Jetzt sind wir bedroht vom Russen und von den Deutschen. Ist das so eine andere Situation?
0: Aber Europa muss sich wehren.
1: Und der Deutsche war hier eine Diktatur, der Hitler. Und heute ist der Putin auch mehr oder weniger eine.
0: Ja, eben. Oder? Nicht mehr oder weniger. Nein,
1: also,
0: extrem.
1: Sollen Sie doch nicht sagen, wir dürfen nicht vergleichen. Ja. Was dort gegangen ist.
0: Es ist total anders und wir haben die NATO. Und da frage ich Sie, wie wichtig ist eigentlich die NATO für Europa? Und damit indirekt auch für die Schweiz.
1: Also NATO, wenn sie funktioniert, das weiss man ja noch nicht, aber wenn sie funktioniert, wenn wirklich einer angegriffen wird und dann der entscheidende Amerika kommt, ohne Amerika geht es nicht. Die führende Militärmacht in der NATO ist Amerika. Wenn der kommt, dann kann man sagen, das hilft. Das hilft.
0: Meinen Sie, der Putin rechnet damit, dass der Trump Artikel 5 respektieren würde? Artikel 5 NATO heisst, Angriff auf einen ist ein Angriff auf alle. Also wenn er zum Beispiel würde Teil von Lettland angreifen und dort irgendwie militärisch das besetzen, dass dann der Trump würde sagen, Artikel 5, wir gehen jetzt in den Krieg rein. Glauben Sie an das?
1: Also der Trump?
0: Ja.
1: Das ist heute leider fraglich. Wie lange ist es gegangen, bis Amerika im Zweiten Weltkrieg zu Hilfe kam?
0: Sehr lang, bis Pearl Harbor.
1: Bis sie selber angegriffen worden sind und vorher hätte Churchill können auf Amerika und Pitti Petti machen.
0: Aber das hat doch kein NATO gegeben.
1: Ja, das spielt doch keine Rolle, dann erst recht.
0: Nein, man hat Verträge, jetzt hat man Verträge, dort hat man noch keinen solchen Vertrag.
1: Ja, meinen Sie, Amerika halten sich dann an die Verträge?
0: Nein, natürlich nicht.
1: Eben. Eben. Und die Grossen überhaupt nicht. Also, ich muss Ihnen sagen, das ist... Sie tun es jetzt wirklich vorüberbringen. Es ist ganz eine ganz gefährliche Situation. Ich gehe noch weiter. Die Gefahr vom Dritten Weltkrieg ist seit dem Zweiten Weltkrieg noch nie so gross gewesen wie jetzt. Wenn Russland wirklich die Ukraine holt, und das ist nicht ausschliessen, ich sage nicht, das ist sicher, aber nicht ausschliessen, und Polen und die Deutschen sind ja die Haupttreibenden gegen Russland, und sie sagen, jetzt gehen wir dort auch noch voran, dann ist die Schweiz betroffen. Und die Schweiz sollte ein dauernd neutrales Land bleiben. Nicht gleichgültig. Man hat auch bei dem Wirtschaftsboykott nicht nichts gemacht. Man hat den Handel eingefroren. Und für mich von heute aber nicht ausbauen. Das wäre auch zu Ungunsten von Russland gewesen.
0: Aber

0: für 20% vom Terrain verloren.
1: Nein, die haben viel weniger verloren, nein.
0: Nein, nein. Der ganze russischsprachige Teil ist im Besitz der Russen.
1: Aber das ist vor 2022?
0: Nein.
1: Der Donbass weitestgehend?
0: Nein.
1: Was sagen Sie ja? Nein, das ist, die Russen haben gemeint, in 4 Tagen in Kiew und haben jetzt in 4 Jahren ein paar Prozent von dem
0: Sie
1: Territorium.
0: Sie, dass Sie das denken? Ich bin da vorsichtig im Krieg. Ich weiß ja nie recht, was da gedacht wird. Aber es kann sein. Aber wenn man will, die Russen bekämpfen, und ich hoffe auch nicht, dass sie die ganze Ukraine überkommen. Zweitens, ich stehe noch weiter. Was ist, wenn man draußen rausgeht? Die Erfahrungen sagen, ja, das war früher. Die Erfahrungen in der Weltgeschichte zeigen, Länder, die Krieg verloren haben, können noch gefährlicher werden. Warum hat es einen Zweiten Weltkrieg gegeben? Von einer Macht, oder
1: was
0: erst verloren hat?
1: Was ist jetzt das für eine Logik? Das heisst, der Putin muss gewinnen, weil er könnte noch böse werden.
0: Nein. Ich sage nur, so oder so ist eine verschütte Situation. Darum begreife ich den Trump, der sagt, wir sollten auf dem Verhandlungsweg eine Lösung anbringen. Und dem könnten wir helfen, wenn wir neutral wären. Können wir auch nicht mehr.
1: Der Trump hat gesagt, am ersten Tag werde ich das ganze Problem gelöst von seiner Amtszeit und hat überhaupt nichts begriffen und hat bis jetzt nichts angebracht.
0: Ich sage ja nicht, dass er gesagt ist richtig.
1: Der Putin wird nur dann zu einer Verhandlungslösung anbieten, wenn er in der Defensive ist. Aber Sie sagen ja, mit Ihrer Initiative, wir brauchen die immerwährende und bewaffnete Neutralität. Aber wie bewaffnet sind wir denn, wenn wir nicht einmal Kooperation haben mit anderen Ländern? Beispielsweise der amerikanische General Petraeus, der bekannteste und auch erfolgreichste, hat gesagt, wir müssen Kriegsführung lernen, jetzt von der Ukraine. Die sind viel weiter als wir. Die Amerikaner müssen das lernen. Die Schweizer müssen das auch lernen, Herr Blocher.
0: Natürlich, das machen sie hoffentlich auch.
1: Nein, aber dann müssen wir zusammenarbeiten mit denen.
0: Nein, nicht zusammenarbeiten. Wegen dem müssen sie nicht zusammenarbeiten.
1: Doch. Die müssen einem ausbilden.
0: Also ich weiss ja nicht, ob der Amerikaner recht hat. Das sagt er natürlich auch. Das ist immer, im Krieg ist immer etwas, ein Nebengedanke, der noch mitspielt. Aber es ist klar, in dieser Not, wo die Ukrainer sind, werden die auch findig. Sie sind scheinbar, ich sage scheinbar, so kann man es lesen, in den Drohnen relativ weit vorne.
1: Nicht scheinbar. Was sie nicht haben, sind also Abwehrraketen für ballistische Raketen, wie die Patriots.
0: Gut, kann sein, aber dass sie recht
1: haben. An dem arbeiten sie.
0: Aber das können wir ja auch machen.
1: Ja, aber wir können das nicht machen. Wir können nicht eine eigene Rüstungsindustrie aufbauen, wenn die Exportmöglichkeiten eingeschränkt
0: sind. Wieso nicht?
1: Ja, weil man dann nicht mehr
0: so viel... Dann müssen sie nicht einschränken. Wer hat denn dafür gelogen, dass die eingeschränkt sind?
1: Aber mit
0: sicher nicht wir.
1: Aber mit den Initiativen, die Sie da sagen, wird doch das auch eingeschränkt
0: werden? Nein, ja, wahrscheinlich. Waffenverkauf ist nicht gegen die Neutralität.
1: Ah, das ist nicht.
0: In einem Fall kann das widersprüchlich sein. Und man es verbieten müsste, im Kriegfall, wenn man gezielt nur eine Partei beliefert und die andere nicht, dann ist das die Parteinahme für eine Seite. Aber sonst ist Waffenverkauf ist kein Kriegsakt, wo man eine Seite bevorzugt und die andere.
1: Aber Sie sind eben eigentlich hoch im Militär. Haben Sie nicht das Gefühl, dass zum Beispiel die Früherkennung von ballistischen Raketen kommen, absolut essentiell ist?
0: Wahnsinnig wichtig, ja.
1: Eben. Aber ist denn das noch möglich mit Ihrer Initiative?
0: Natürlich, nein. Können Sie jetzt nicht mehr bei allem sagen, es ist nicht möglich. Ist das ein Parteinamen? Wenn wir schauen, dass wir früher erkennen können, wo was ist.
1: Ja, wir müssen ein System benutzen von der Kriegspartei. Dann würde Putin noch viel mehr sagen, wir sagen Kriegspartei, als wenn wir ein paar Sanktionen von der EU übernehmen.
0: Also, das wäre alles zu untersuchen. Wenn es so Parteinamen für etwas gemacht ist gegen Neutralität, wenn das für den Eigennutzen ist, um sich zu verteidigen, ist es nicht problematisch. Aber Sie können dann auch die russische in Anspruch nehmen, wenn sie neutral sind. Aber wir müssen jetzt da nicht in die Details gehen. Es geht darum, ob da die bewährte, friedenssichere Institution für das Land. Und wenn es Krieg gibt, ist keiner von denen, wo sie den Krieg einreiten, dabei gewesen. Da können Sie sicher sein, sind es alle anderen.
1: Wenn es Krieg gibt, gibt es einen Krieg gegen Europa. Wir sind Teil von Europa.
0: Also, haben wir schon mal gehabt.
1: Ja.
0: Haben wir schon mal gehabt.
1: Wo?
0: Wir waren umringt von der deutschen Armee.
1: Eben, das ist aber ganz klar.
0: Umringt gewesen. Und sie haben nicht angegriffen. Hätten gut können. Haben auch ein Interesse gehabt.
1: Aber Ihre Analogieschluss entspricht nicht der Realität.
0: Das wohl, ist, es ist die Realität.
1: Eben, wir sind, die stehen jetzt nicht am Rhein. Die sind in Kaliningrad und können

0: irgendwelche Raketen abschiessen auf
1: ja,
0: die Schweiz.
1: Ja gut, das haben sie. Und die gleichen Drohungen, die man gehört, wegen der Atombombe, kannst du von Amerika schiessen und weiss ich was. Das haben sie aber, einen Weg.
0: Aber der Putin hat ja gesagt, er will Europa auch angreifen. Ist ja ganz klar. Und dass man sich da dagegen muss wehren. Also, die Abstimmung kommt. Haben Sie immer noch die Hoffnung, dass eben das Gleiche passieren wird wie 1992? Im letzten Moment noch rasch 50,005 oder wie viel, dass Sie das noch trüllen können, mit noch mehr Geld, das Sie ihnen rühren.
1: Sie können jetzt schon die Mehrheit von den Lehrträgern und sagen, nun wissen Sie schon, über 50%, alle anderen, Sie auch, sind dagegen gewesen. Alles, wir mussten allein. Müssen.
0: Ja, ja, ist
1: die
0: gut.
1: 80% Stimmbeteiligung hat vorgesagt, wir bleiben unabhängig.
0: Ich frage Sie, ob Sie das mal erhoffen, dass das noch mal so weit kommt.
1: Ja, aber es ist auch nicht im letzten Moment passiert.
0: Mal, Sie haben selber nicht daran geglaubt.
1: Ja,
0: haben Sie
1: das stimmt. Ja, das stimmt. Es ist auch da so. Ich habe von Anfang an gesagt, einen ganz schweren Lauf. Wir müssen bei Null anfangen. Die Leute wissen nicht mehr, was Krieg ist. Das merke ich jetzt auch bei Ihnen.
0: Mal, man sieht jeden Tag im Fernsehen.
1: Ja, im Fernsehen. Nur noch im Fernsehen seht ihr das. Und dass sie bedroht sind, wissen sie nicht mehr. Und was man macht gegen diese Bedrohung als kleines Land, da muss man alles wieder auffrischen. Und das ist bis jetzt schon recht gut gelungen.
0: Ah, ja.
1: Ich bin erstaunt, dass jetzt 30-40% bereits der Meinung sind, das ist richtig, wenn man sie verfasst.
0: Und das wäre dann für Sie ein tolles Resultat?
1: Nein, für mich muss es gar kein Resultat geben. Ich mache das nicht wegen mir, sondern wegen der Schweiz. Ja, wie es dann rauskommt, wenn es abgelehnt ist, das weiß ich noch nicht.
0: Also Sie sind ja am Abstimmungssonntag, wie Sie verkündet haben, im Ausland, nehmen dann keine Stellung.
1: Nein, ich gehe jetzt nicht ins Ausland, ich gehe einen Tag später.
0: Also gut,
1: alles verschoben, zum sagen, ich kann jetzt die Leute nicht alleine lassen.
0: Genau, eben, weil Sie müssen ja dann vielleicht sich äußern. Darum habe ich gedacht, könnten
1: Sie... Ich gehe ja bei Abstimmung in der Regel nur, wenn wir verloren haben und sonst nicht.
0: Eben, aber da müssen Sie in letzter Zeit sehr oft gehen. Halbierungsinitiative verloren, 10 Millionen verloren, Neutralität.
1: Ich bin ja nicht für alle denen verantwortlich.
0: Ja gut, aber eben, nein. Der SVP wird das nicht irgendwann mal auch immer schädigen, dass sie alle die Abstimmung, die uns immer Millionen kostet, der Bund Millionen kostet.
1: Die SVP verliert durch, wird immer schwächer mit unserer Politik. Und die anderen werden immer stärker. Aber nur wenn sie zusammengehen, sonst sind sie niemand mehr.
0: Aber gleich, was wäre denn Ihr Resultat oder was wäre Ihre Aussage an dem Abstimmungssonntag, wo Sie dann vielleicht gleich noch auftreten werden, wenn Sie so unter 40% würden liegen?
1: Ja, würden Sie sagen, grosser Erfolg? Mir überlassen. Ich weiss es schon.
0: Ja. Eben, können Sie eine Vorschau geben?
1: Ich kann nicht an und sagen, hey, wir haben einen grossen Erfolg. Selbstverständlich werde ich sehr bedauern. Die Kriegsgefahr in der Schweiz ist gestiegen dadurch, wenn es abgelehnt ist. Aber ich würde jetzt auch sagen, was hoffnungsvoll ist. Die Versprechen, die vor allem vom Bundesrat jetzt gekommen sind, man will sich an die Neutralität halten, das ist schon sehr viel. Und das können wir dann kontrollieren. Und wenn es halt dann nicht gemacht wird und Partei genommen wird, kann man ja wiederkommen.
0: Soweit Christoph Blocher in alter Stärke und Kampfeslust. Danke vielmals, dass Sie gekommen sind. Machen wir zum Schluss nochmal Haydn. Ihnen alles Gute und den Doppelpunkt gibt es wieder heute in einer Woche. Am Mikrofon verabschiedet sich der Roger Schawinski.

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4: Ich bin Tina Colatrella. Wie hart ein Täter bestraft wird, hängt in der Schweiz stark davon ab, wer über ihn urteilt. Ein KI-Tool soll das nun richten. Florian Pfister.
5: Je nach Richter wird ein Vergewaltiger mit einem oder bis zu 10 Jahren Gefängnis bestraft. Das zeige ich in Studie, schreibt die Sonntagszeitung. Für die Beschuldigten hängt also viel davon ab, wer über sie urteilt. Der Jonas Sachermann, Richter am Luzerner Kriminalgericht, will den Unterschied jetzt mit einem KI-Tool ausmerzen. Sein Tool wertet frühere Urteile aus und berechnet aufgrund von denen das Strafmass für neue Fälle.
4: Das KI-Tool ist noch in der Testphase. Der TÜV-Fahrer, der gestern am frühen Abend in Embrach auf der Winklerstraße verunfallt ist, ist im Spital an seinen Verletzungen gestorben. Laut der Zürcher Kantonspolizei gerieten der 38-Jährige und sein Sozius in einer Rechtskurve auf die Gegenfahrbahn und prallten im Wald gegen einen Baum. Sie verletzten sich dabei schwer. Beide waren von den Rettungsdiensten ins Spital gebracht worden. Mit 145 Stundenkilometern auf dem Tacho ist ein TÜV-Fahrer gestern in Liesberg in eine mobile Geschwindigkeitskontrolle gerast. Laut der Baselbieter Polizei gilt auf dieser Strecke aber Tempo 80. Der 53-jährige Portugiese wird sich wegen eines Raserdelikts vor der Justiz verantworten müssen. Frankreichs Präsident Emmanuel Macron hat dem ukrainischen Präsidenten Volodymyr Zelensky mehr Unterstützung versprochen. Wie er auf der Plattform X bekannt gibt, sollen mehr Abfangraketen an die Ukraine geliefert werden. Erst am Freitag starben mindestens 16 Menschen in einem ukrainischen Einkaufszentrum, das von Russland beschossen worden war. Der erste Formel 1 Grand Prix nach einer vierwöchigen Sonntagspause nimmt heute 15 Uhr wieder Fahrt auf. Beim Rennen auf dem Dünenkurs an der niederländischen Nordsee startet Weltmeister Lando Norris aus der Pole Position. Direkt dahinter lauern die Mercedes-Fahrer George Russell und WM-Leader Kimi Antonelli.
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4: Es wird heute recht sonnig mit bis zu 24 Grad. Im Laufe des Tages gibt es über den Berg in der Zentral- und Ostschweiz und im Bündnerland ein paar Quellwolken.
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4: Auf dem Zürcher Nordring, Bern Richtung St. Gallen, stockt es zwischen dem Limmattaler Kreuz und dem Gubristunnel wegen Verkehrsüberlastung. Und vor dem Gotthardtunnel staut sie beide Richtungen auf einer Länge von 4 km. Die brauchen 40 Minuten länger.
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6: Herzlich willkommen an diesem Sonntagmittag bei Radio 1. Ab jetzt am Mikrofon begleitet Linda Gwerder. Wir haben ganz viele spannende Themen parat. Einerseits tun wir heute Bandnamen erklären, den ganzen Nachmittag lang, weil ich wundere mich ja immer, warum heissen gewisse Bands so. Ist ein bisschen skurril jeweils. Darum bin ich da mal auf die Suche gegangen nach Erklärungen. Als erstes aber in der kommenden halben Stunde geht es um die neuesten Lohnforderungen von KWI Swiss. Der Lohn kommt ja übrigens übermorgen, freuen wir uns alle drauf. Ich wünsche viel Vergnügen, los geht's mit 4 am Stock und da haben wir gerade den Tom Paddy und Free Falling.

0: Über Geld reden ist ja nie einfach, aber übermorgen bekommen wir ja eigentlich alle unseren Lohn. Und der Lohn, der dürfte sich bei vielen in den letzten Jahren nicht so gross nach oben verbessert haben. Einmal nicht, wenn man ausrechnet, was man Ende Monat noch auf dem Konto hat, wenn man alle Rechnungen gezahlt hat. Radio 1 Bundeshausredakteur Dani Glur, die Gewerkschaftsdachorganisation Travail Suisse hat ihre neuesten Lohnforderungen für das nächste Jahr bekannt gegeben.
1: Ja, generell sollen die Löhne 2027 um 2% steigen, fordert Thomas Bauer, Leiter der Wirtschaftspolitik bei Travail Suisse. Das vor allem, weil alles teurer wird.
2: Wir haben einerseits die Energie- und Treibstoffpreise, die ansteigen aufgrund des Iran-Krieges. Wir haben höhere Lebensmittelpreise, ebenfalls aufgrund von höheren Treibstoff-, Düngerpreisen, dürrebedingten Ernteausfällen, aber auch aufgrund des Krieges in der Ukraine. Wir haben anhaltend steigende Mieten und anhaltend steigende Krankenkassenprämien.
1: Alles in allem sagen die Löhne in den letzten Jahren zu wenig auf, sagt Thomas Bauer. Und das merken wir jetzt immer mehr.
2: Immer mehr Arbeitnehmende erachten beispielsweise den Zeitpunkt für größere Anschaffungen als schlecht. Das ist auch schlecht für die wirtschaftliche Entwicklung.
1: Besonders leiden unter der schwachen Lohnentwicklung würden die Leute, die im Gesundheitswesen arbeiten, sagt Yvonne Ferry, Präsidentin der Gewerkschaft SINA. Im Gesundheitswesen fordert sie darum eine Lohnerhöhung von 5-6%.
3: Besonders stossend ist, dass der Fachkräftemangel im Gesundheitswesen nach wie vor akut ist, sich dies aber kaum in den Löhnen widerspiegelt. Wer qualifiziertes Personal gewinnen und halten will, muss endlich bereit sein, bessere Löhne zu bezahlen.
1: Nichts wissen von diesen Forderungen von der Travail Suisse wird der Schweizerische Arbeitgeberverband. Für das und das nächste Jahr zeichnet sich ab, dass die Reallöhne steigen würden, heisst es in einer Stellungnahme.

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0: Der Sommer ist ja noch nicht fertig, in diesem Hitzesommer 26 auch keine Überraschung mehr. Wer weiss, wie lange dass wir noch so warme Temperaturen haben. Vielleicht gibt es ja an der Weihnacht noch 25 Grad. Also, aber darum kommen wir jetzt nochmal zu einem Sommersong. Er ist aus dem Jahr 2018. «Ain't Nobody Loves Me Better» heisst er, ist aber natürlich eine Coverversion vom Original von Rufus featuring Chaka Khan. Da jetzt also die neue Version vom deutschen DJ Felix Jen.
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3: Im Studio für euch die Melissa Steuri. Wie hart ein Täter bestraft wird, hängt in der Schweiz stark davon ab, wer über ihn urteilt. Ein KI-Tool soll das nun analysieren, Florian Pfister.
4: Je nach Richter wird ein Vergewaltiger mit einem oder bis zu 10 Jahren Gefängnis bestraft. Das zeige ich in Studie, schreibt die Sonntagszeitung. Für die Beschuldigten hängt also viel davon ab, wer über sie urteilt. Der Jonas Sachermann, Richter am Luzerner Kriminalgericht, will den Unterschied jetzt mit einem KI-Tool ausmerzen. Sein Tool wertet frühere Urteile aus und berechnet aufgrund von denen das Strafmass für neue Fälle.
3: Das KI-Tool ist noch in der Testphase. Ein 38-jähriger Motorradfahrer ist nach einem Unfall in Embrach im Spital gestorben. Das schreibt die Kantonspolizei Zürich. Der Mann war gestern am frühen Abend mit seinem Mitfahrer mit dem Motorrad von der Straße abgekommen und gegen einen Baum geprallt. Beide wurden schwer verletzt ins Spital gebracht, wo der 38-Jährige nun seinen Verletzungen erlegen ist. Frankreichs Präsident Emmanuel Macron hat dem ukrainischen Präsidenten Volodymyr Zelensky mehr Unterstützung versprochen. Wie er auf der Plattform X bekannt gibt, soll Frankreich mehr Abfangraketen an die Ukraine liefern. Erst vorgestern starben mindestens 16 Menschen in einem ukrainischen Einkaufszentrum, das von Russland beschossen wurde. Frankreichs Präsident Emmanuel Macron hat dem ukrainischen Präsidenten Volodymyr Zelensky mehr Unterstützung versprochen. Wie er auf der Plattform X bekannt gibt, sollen mehr Abfangraketen an die Ukraine geliefert werden. Zugleich wirft Macron Russland Terror vor. Das Land greife systematisch die ukrainische Zivilbevölkerung an. Erst am Freitag starben mindestens 16 Menschen in einem ukrainischen Einkaufszentrum, das von Russland beschossen wurde. Nach einer vierwöchigen Sommerpause steht heute wieder ein Formel-1 Grand Prix auf dem Programm. Beim Rennen auf dem dünnen Kurs an der niederländischen Nordsee startet Weltmeister Lando Norris aus der Pole Position. Direkt dahinter lauern die Mercedes-Fahrer George Russell und WM-Leader Kimi Antonelli. Start ist heute Nachmittag um 3 Uhr.
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3: Es bleibt sonnig, einzig in den Bergen haben wir heute ein paar Quellwolken bei um die 24 Grad. Morgen Montag starten wir zuerst freundlich mit 26 Grad in die neue Woche. Am Nachmittag tut es aber immer mehr zu und morgen Abend kommt es vor allem in den Bergen regnen und gewittern.
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3: Geduld braucht es einzig auf der A2 rund um Gotthard. Für den Süden hat er zwischen Amsteg und Göschen 40 Minuten länger. Für den Norden auf dem Müster zwischen Gwinden und Airolo rund 50 Minuten mehr einrechnen. Sonst haben wir keine grösseren Störungen zu melden. Fahrt gut.
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5: Warum heissen die so? Das frage ich mich wahnsinnig oft, wenn ich Bandnamen sehe. Das ist ja manchmal ein bisschen skurril. Und heute mache ich mich auf die Suche nach Erklärungen. Wie sind die auf diesen Bandnamen gekommen? Als erstes gibt es aber mal eine Erklärung für meinen Namen. Linda Gwerder, was bedeutet er? Woher kommt er? Wir hören es noch in dieser halben Stunde nach ganz viel guter Musik. Also, da hätten wir ABBA mit dabei bei den nächsten vier. Ein Hit von Oasis und zum Auftakt gibt es den Freddie Mercury mit The Great Pretender. Viel Vergnügen, schön sind Sie bei uns.

Warum heissen die so? In der heutigen Sendung gehe ich den skurrilsten Bandnamen auf den Grund. Manchmal ist es ja schon ein bisschen komisch. Also wie sind die auf so Ideen gekommen? Und zuerst einmal habe ich gefunden, muss ich ja meinen Namen analysieren. Warum heisse ich so? Klar, meine Eltern haben den Vornamen gewählt. Der Nachname kommt aus der Familie von meinem Vater. Aber was ist denn eigentlich die Bedeutung von meinem Namen? Beim Vornamen Linda, relativ simpel übersetzt, die Sanfte, die Milde, die Schöne oder auch die Schildträgerin, das habe ich recht lustig gefunden, das kommt offenbar vom Wort Linde, wo ja auch ein Baum ist, Holz, aus dem hat man früher Schilder gemacht, darum die Erklärung. Beim Nachnamen Gwerder wird es dann schon ein bisschen komplizierter. Klar, der Name der kommt aus der Innerschweiz, aus dem Muttental, dort heissen noch ganz viele so. Und die Erklärung ist eigentlich das Wort Wert, das bedeutet zwischen Inseln oder zwischen mehreren Inseln, weil dort hat es ganz viele Flüsse gehabt. Und wenn eine Familie dort gewohnt hat, dann hat man gesagt, das sind die Gwerders, weil sie dort zwischen diesen Flüssen, also bei diesen Inseln sozusagen gewohnt haben. So offenbar lässt sich vereinfacht mein Nachname erklären, Linda Gwerder. Und eben heute Nachmittag gibt es noch ganz viele Erklärungen von schrägen Bandnamen, wie zum Beispiel Man Without Hats, Pet Shop Boys oder auch The Atomic Kitten. Zuerst jetzt aber gibt es einen Song von einem Mann, der sich ein bisschen einfacher gemacht hat.

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Und jetzt geht's weiter mit dem Radio 1 Remember Song. 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

0: Am heutigen Sonntag erklären wir ja hier bei Radio 1 Bands Namen, weil die manchmal ein bisschen komisch sind, ein bisschen skurril und man sich fragt, wie sind denn die auf die Idee gekommen. Und da passt gerade unsere Lieblingsrubrik, die natürlich auch nicht fehlen darf. Da werden die Hintergrundgeschichten hinter den Songs erklärt. Eine nächste Story ist parat in der Radio 1 Popsplitz.
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Dorothy Sloop ist eine begnadete Jazzpianistin. Die junge Frau aus Steubenville in Ohio muss sich in verräucherten Clubs und Bars jedoch häufig gegen eine gröhlende Schar angetrunkener Gäste durchsetzen. Im Jazzclub ihrer Freundin Dixie Fasnacht sieht sich Dorothy eines Abends einer besonders lauten Gruppe pöbelnder Besucher ausgesetzt. Die Dixie's Bar of Music in der Bourbon Street von New Orleans ist an diesem Abend rappelvoll. Sloopy, wie Dorothy von ihren Freunden genannt wird, sitzt am Klavier und spielt so gut sie kann gegen die Pöbeleien und Zwischenrufe an. Andere Musiker kommen daraufhin der bedrängten Pianistin zu Hilfe. Mit Rufen ermutigen sie Sloopy, ihren Auftritt zu Ende zu bringen. Dorothys turbulenter Gig kommt wenig später einem Songwriter-Duo aus New York zu Ohren. Burt Russell Burns und Wes Farrell verarbeiten die Geschichte zu einem Song, mit dem die Vibrations immerhin Platz 26 der Billboard-Charts erklimmen. Ein weltweiter Hit wird allerdings erst daraus, als Burns zwei Jahre später den Song von einer Beatband und unter einem anderen Titel erneut einspielen lässt. 20 Jahre nach der Aufnahme durch die McCoys wird dem Song über Dorothy Sloop schließlich eine ganz besondere Ehre zuteil. In Ohio wird das Lied 1985 zur ersten offiziellen Rockhymne eines amerikanischen Bundesstaates gekürt.

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1: Im Studio für euch, Melissa Steuri. Nach dem Großbrand in Thusis haben die Einsatzkräfte zwei weitere Leichen aus dem Mehrfamilienhaus geholt. Laut der Kantonspolizei Graubünden handelt es sich um die beiden letzten vermissten Personen. Damit starben beim Großbrand insgesamt 4 Menschen. Das Feuer brach in der Nacht auf Freitag aus, warum wird noch untersucht. Eine Studie der Zürcher Hochschule ZHAW zu neuen Atomkraftwerken sorgt für politischen Ärger. 3 Zürcher Kantonsräte von FDP und SVP zweifeln laut Sonntagsblick an der Unabhängigkeit, weil sie einen Studienautor im Auftrag der AKW-kritischen Schweizerischen Energiestiftung SES mitverfasst hatte. Die Politiker fordern nun eine unabhängige Untersuchung. Die ZHAW weist die Vorwürfe zurück. Der frühere Präsident der Bank Raiffeisen, Franz Marti, gerät im Fall Pierin Vinzenz ins Visier. Laut Sonntagsblick wusste Marti bereits 2008 von einer verdeckten Beteiligung Vinzenz an der Firma Comtrain, schritt aber offenbar nicht ein. Auch bei Vinzenz Millionen Salär und der laschen Kontrolle seiner Spesen hatte Marti offenbar nicht durchgegriffen. Mit 145 Stundenkilometern auf dem Tacho ist ein Motorradfahrer gestern im Baselbieter Liesberg geblitzt worden. Laut der Polizei Basel-Land gilt auf dieser Strecke aber Tempo 80. Der 53-jährige Portugiese wird sich wegen eines Raserdelikts vor der Justiz verantworten müssen. Das Open Air Gampel im Wallis zieht nach seiner 40. Ausgabe eine positive Bilanz. 76.000 Eintritte zählten die Veranstalter von Mittwoch bis gestern Samstag. Das sind zwar rund 20.000 weniger als letztes Jahr, das hat aber damit zu tun, dass das Festival am Sonntag neu auf Konzerte verzichtet. Gut angekommen ist auch das neue Konzept mit 2 Hauptbühnen direkt nebeneinander. Laut den Organisatoren verlief das Open Air Gampel außergewöhnlich friedlich.
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1: Es bleibt sonnig, einzig in den Bergen haben wir heute ein paar Quellwolken bei um die 24 Grad. Morgen Montag starten wir zuerst freundlich mit 26 Grad in die neue Woche. Am Nachmittag tut es aber immer mehr zu und morgen Abend kommt es vor allem in den Bergen regnen und gewittern.
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1: Geduld braucht es einzig auf der A2 rund um den Gotthardtunnel. Der verliert in beide Richtungen, also in Süden wie auch in Norden, auf gut 50 Minuten. Sonst haben wir keine grösseren Störungen zu melden. Fahrt gut.
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2: In der heutigen Sendung erkläre ich Bandnamen. Manchmal ist es ja schon ein bisschen skurril. Warum heisst echt eine Band so? Wir haben vorher gehört, was mein eigener Name bedeutet. Und in der kommenden halben Stunde geht es um R.E.M. Diese Band hat auf eine sehr spezielle Art und Weise zu ihrem Namen gefunden. Wie gehören sie nach den Beatles, nach dem Stevie Wonder und der Tina Turner, die hier anfängt? What's Love Got to Do With It? Schön sind sie bei uns an diesem Sonntag. Am Mikrofon ist Linda Gwerder.

Warum heissen die so? Wir kommen zu einer Bandnamenerklärung und da sind wir bei der US-amerikanischen Rockband R.E.M. Mit über 85 Millionen verkauften Alben ist sie eine der erfolgreichsten Bands vom Alternative Rock. Die Band R.E.M. ist nach dem medizinischen Fachausdruck Rapid Eye Movement benannt. Das ist die schnelle Augenbewegung in der Traumphase vom Schlaf. Die Abkürzung eben R.E.M. Und tatsächlich ist da nicht eine wahnsinnig komplizierte Geschichte dahinter, hinter dieser Namensfindung. Nein, die Musiker, die haben nämlich einfach ziemlich schnell einen Namen gebraucht vor einem Auftritt im Jahr 1980. Und dann haben sie zack, zack ein Wörterbuch aufgemacht, irgendwo den Finger drauf gehabt und das ist das Wort gewesen. Hat ihnen gefallen, die Abkürzung. Und so haben sich der Sänger, der Michael Stipe und seine Band dann für den Namen und die Abkürzung entschieden. Wir freuen uns auf R.E.M. und Shiny Happy People.

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Bandsnamen sind ja einmal schon ein bisschen skurril und darum habe ich mich auf Erklärungssuche gemacht, um mal ein paar Bandnamen zu verstehen. Und da sind wir jetzt bei Man Without Hats. Eine kanadische Synthie-Pop-Band, wo man klar der New Wave-Bewegung zuordnen kann. Sie haben aber eigentlich weltweit nur einen ganz grossen Hit gehabt. Aber jetzt zum Namen. Ich bin natürlich zuerst einmal Fotos anschauen, ob sie in dem Fall wirklich nie einen Hut anhaben. Man Without Hat. Nein, das ist es nicht. Sie haben sogar ganz oft auf der Bühne Hüte an. Der Gründer, der Ivan Doroschuk und seine Brüder, die haben sich nämlich einfach geweigert, aus Eitelkeit im Sinn von Stil vor Komfort im eisig kalten Winter in ihrer Heimatstadt Montreal eine Kopfbedeckung anzulegen. Das heisst, die Brüder haben einfach den Rat von allen ignoriert, sie sollen bitte eine Kappe anlegen und darum hat man ihnen den Spitznamen gegeben, wenn man sie draussen angetroffen hat, ach, das sind die Männer ohne Hüte. Und dann haben sie später gefunden, passt doch eigentlich ganz gut als Bandname Man Without Head. Und da kommt ihr ganz grosser Hit aus dem 82, The Safety Dance.

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1: Im Studio für euch die Melissa Steuri. Beim Grossbrand in einem Restaurant mit Wohnungen in Thusis sind 4 Menschen gestorben. Das schreibt die Kantonspolizei Graubünden. Nach dem Brand am Freitagmorgen wurden zunächst 5 Personen vermisst. Eine davon konnte aufgefunden werden. Die anderen 4 Vermissten holten die Einsatzkräfte im Verlauf des Wochenendes nach und nach tot aus den Trümmern. 14 Personen konnten am Freitag aus dem brennenden Haus gerettet werden, 8 davon mit Verletzungen. Eine Studie der Zürcher Hochschule ZHAW zu neuen Atomkraftwerken sorgt für politischen Ärger. 3 Zürcher Kantonsräte von FDP und SVP zweifeln laut Sonntagsblick an der Unabhängigkeit, weil sie einen Studienautor im Auftrag der AKW-kritischen Schweizerischen Energiestiftung SES mitverfasst hatte. Die Politiker fordern nun eine unabhängige Untersuchung. Die ZHAW weist die Vorwürfe zurück. Der frühere Präsident der Bank Raiffeisen, Franz Marti, gerät im Fall Pirin Vinzenz ins Visier. Laut Sonntagsblick wusste Marti bereits 2008 von einer verdeckten Beteiligung Vinzenz an der Firma Comtrain, schritt aber offenbar nicht ein. Auch bei Vinzenz Millionen Salär und der laschen Kontrolle seiner Spesen hatte Marti offenbar nicht durchgegriffen. Mit 145 Stundenkilometern auf dem Tacho ist ein Motorradfahrer gestern im Baselbieter Liesberg geblitzt worden. Laut der Polizei Basel-Land gilt auf dieser Strecke aber Tempo 80. Der 53-jährige Portugiese wird sich wegen eines Raserdelikts vor der Justiz verantworten müssen. Das Open Air Gampel im Wallis zieht nach seiner 40. Ausgabe eine positive Bilanz. 76.000 Eintritte zählten die Veranstalter von Mittwoch bis gestern Samstag. Das sind zwar rund 20.000 weniger als letztes Jahr, das hat aber damit zu tun, dass das Festival am Sonntag neu auf Konzerte verzichtet. Gut angekommen ist auch das neue Konzept mit 2 Hauptbühnen direkt nebeneinander. Laut den Organisatoren verlief das Open Air Gampel außergewöhnlich friedlich.
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1: Es bleibt sonnig, einzig in den Bergen haben wir heute ein paar Quellwolken bei um die 24 Grad. Morgen Montag starten wir zuerst freundlich mit 26 Grad in die neue Woche. Am Nachmittag tut es aber immer mehr zu und morgen Abend kommt es vor allem in den Bergen regnen und gewittern.
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1: Geduld braucht es einzig auf der A2 rund um den Gotthardtunnel. Der verliert in beide Richtungen, also in Süden wie auch in Norden, auf gut 50 Minuten. Sonst haben wir keine grösseren Störungen zu melden. Fahrt gut.
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2: Wie immer am Sonntag nach den 3 freuen wir uns auf den Vincenzo Paulino, unseren Dr. H. Es gibt wieder ein spannendes Thema rund ums Alter. Wobei, beim heutigen Thema muss ich sagen, da ist man leider in der heutigen Zeit betroffen von jung bis alt. Es geht ums Smartphone. Seine Meinung dazu hören wir nach 4 am Stück. Ich sehe da grosse Hits zum Beispiel von Robbie Williams oder Michael Jackson. Und Tom Jones fängt an mit seiner Delilah. Ich wünsche

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1: Dr. H. Vincenzo Paolino, heute geht es bei dir um Social Media oder auch Smartphone-Nutzung allgemein im Alter.
2: Neulich saß ich in einem Café und wartete auf einen Freund. Rund um mich herum war es erstaunlich still. Nicht, weil niemand da gewesen wäre, ganz im Gegenteil, das Lokal war ziemlich voll. Aber fast alle schauten auf ihren Bildschirm, auf ihr Nattel, ihr Handy. Junge Menschen, Menschen mittleren Alters und auffallend viele Seniorinnen und Senioren. Da musste ich schmunzeln. Früher hieß es immer, die Jugend hänge nur am Handy. Heute frage ich mich manchmal, sind wir Älteren eigentlich so viel besser? Ein spannender Beitrag des Schweizer Radios wies kürzlich darauf hin, dass Menschen über 60 heute zu denjenigen gehören, die besonders viel Zeit vor Bildschirmen verbringen. Fernsehen, Smartphone, Tablet, oft alles gleichzeitig. Das überrascht erstmal. Schließlich haben wir Älteren, viele von uns haben noch eine Kindheit ohne Computer erlebt. Wir spielten draußen, gingen spazieren, diskutierten am Küchentisch oder klingelten einfach beim Nachbarn. Und heute, und da nehme ich mich überhaupt nicht aus, noch schnell die Mails lesen, dann ein Video, dann WhatsApp und die 20 Minuten oder NZZ-App lacht mich auch schon wieder an. Ach, und was macht eigentlich Facebook? Plötzlich sind 1-2 Stunden vergangen. Das Problem ist aber nicht das Handy an sich. Ich bin sogar froh darüber natürlich, dass ich das habe, denn ohne Smartphone könnten wir viele Kontakte nicht pflegen. Großeltern könnten nicht mit den Enkeln kommunizieren. Fotos, Nachrichten, das ist alles ein echter Gewinn. Oder auch Menschen mit eingeschränkter Mobilität. Das eröffnet diese digitalen Medien, eröffnet ihnen ganz neue, tolle Möglichkeiten. Aber es gibt einfach auch diese Schattenseite. Der Neurobiologe Martin Korte warnt davor, dass wir uns unmerklich von der wirklichen Welt entfernen können. Reale Begegnungen werden nämlich seltener. Bewegung nimmt ab und manchmal ersetzt der Bildschirm das Leben, statt es zu bereichern. Denn wir brauchen gerade im Alter etwas, das kein Bildschirm ersetzen kann. Ein Lächeln, eine Berührung, ein gemeinsames Abendessen, ein Spaziergang, ein echtes Gespräch. Vielleicht sollten wir uns deshalb ab und zu eine kleine Frage stellen. Nicht, wie viele Stunden war ich heute online, sondern wann habe ich zuletzt einem Menschen wirklich in die Augen geschaut? Digitale Medien sind wunderbare Werkzeuge, aber sie sollten das Fenster zur Welt sein und nicht Mauern, hinter denen wir unser Leben verbringen. Denn das schönste Display ist immer noch das Gesicht eines Menschen, der sich freut, uns zu sehen.
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Wieso heissen die so? Heute erklären wir mal ein paar skurrile Bands Namen und natürlich dürfen da die Pet Shop Boys nicht fehlen. Das Wort Pet Shop steht auf Deutsch übersetzt für eine Zoohandlung, also ein Laden, wo man Sachen für Tiere kann kaufen kann. Die Band hat diesen Namen aber eigentlich ein bisschen gestohlen, habe ich herausgefunden. Die Pet Shop Boys haben sich nämlich nach Freunden benannt, die in einer Zoohandlung im Londoner Stadtteil Ealing gearbeitet haben und von Bekannten darum scherzhaft die Pet Shop Boys genannt worden sind. Das Duo, bestehend aus dem Neil Tennant und dem Chris Lowe, hat dann den Namen einfach wahnsinnig passend gefunden. Sie haben einfach gefunden, das tönt so nach einer höflichen englischen Rap-Gruppe, die Pet Shop Boys. Sie machen aber nicht Rap, sondern klassischen britischen 80er Elektro-Pop. Die Pet Shop Boys jetzt mit Always on My Mind.

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1: Im Studio für euch die Melissa Steuri. Beim Grossbrand in einem Restaurant mit Wohnungen in Thusis sind 4 Menschen gestorben. Das schreibt die Kantonspolizei Graubünden. Nach dem Brand am Freitagmorgen wurden zunächst 5 Personen vermisst. Eine davon konnte aufgefunden werden. Die anderen 4 Vermissten holten die Einsatzkräfte im Verlauf des Wochenendes nach und nach tot aus den Trümmern. 14 Personen konnten am Freitag aus dem brennenden Haus gerettet werden, 8 davon mit Verletzungen. Wegen der Trockenheit in diesem Sommer müssen Schweizer Bauern nicht nur mehr Kühe schlachten, sie kriegen auch weniger Geld dafür. Weil Futter fehlt, sind viele Tiere magerer als sonst. Schlachthöfe bezahlen für solche Kühe nicht mal den Richtpreis, berichtet die NZZ am Sonntag. Laut der Zeitung reagieren die Bauern enttäuscht. Etwa der Berner EDU-Nationalrat und Landwirt Andreas Gaffner wirft der Fleischindustrie vor, die Notlage auszunutzen. Die Schlachthöfe widersprechen und verweisen auf die Marktpreise. Nach Waldbränden und Unwettern entspannt sich die Lage an Spaniens Mittelmeerküste langsam. Im Naturpark Sierra Calderona ist ein großer Waldbrand inzwischen unter Kontrolle. Rund 1'000 Menschen können wieder nach Hause. Das Feuer zerstörte eine Fläche von fast 900 Fußballfeldern. Weiter südlich, nahe der Costa Dorada, laufen nach heftigem Regen noch die Aufräumarbeiten. Dort wurden Dutzende Menschen bei Überschwemmungen verletzt. Russland hat erstmals seit über 10 Jahren keine Kriegsschiffe mehr dauerhaft im Mittelmeer stationiert. Das berichtet der britische Telegraph. Demnach braucht Russland die Schiffe zunehmend anderswo, unter anderem zur Verstärkung im Krieg gegen die Ukraine und zum Schutz seiner Schattenflotte, die trotz westlicher Sanktionen Öl exportiert. Ein NATO-Vertreter spricht von einem bedeutenden Rückzug. Russland gebe damit eine wichtige militärische Präsenz auf.
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1: Es bleibt sonnig, einzig in den Bergen haben wir heute ein paar Quellwolken bei um die 24 Grad. Morgen Montag starten wir zuerst freundlich mit 26 Grad in die neue Woche. Am Nachmittag tut es aber immer mehr zu und morgen Abend kommt es vor allem in den Bergen regnen und gewittern.
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1: Geduld braucht es einzig auf der A2 rund um den Gotthardtunnel. Für den Norden rauf geht es ab Quinto gut 50 Minuten länger. Für den Süden ab Amsteg rund eine halbe Stunde länger. Sonst haben wir keine grösseren Störungen zu melden. Fahrt gut.
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2: Warum heissen denn die so? Wir reden heute über Bandnamen und wie die jeweils darauf gekommen sind, so zu heissen. Wir haben schon gehört, warum Man Without Hats gar nicht immer keinen Hut haben oder warum R.E.M. so heissen. Als nächstes geht es noch um eine Band mit einem sehr fruchtigen Namen. Mehr dazu nach grossen Hits wie Crash Boom Bang von Roxette. Dann haben wir Hard My Heart mit dabei und anfangen tun Hot Chocolate. Der Song heisst You Sexy. Schön sind Sie bei uns. Am Mikrofon ist Linda Gwerder.

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Warum heissen denn die so? Ich erkläre heute ein paar Bands namen und beim nächsten muss ich jedes Mal, wenn ich ihn sage, ein bisschen schmunzeln, weil es irgendwie einfach lustig, herzig, aber auch sympathisch tönt. Wir kommen zu Bananarama. Wie sind denn die auf diesen Namen gekommen? Zusammengestellt ist der Name tatsächlich aus zwei Wörtern. Das erste Wort kommt von einem Lied von der Band Roxy Music. Das Lied heisst Pyjama-Rama. Und dann noch das Wort Banane, selbstverständlich. Das ist einfach nur, weil sie die Frucht gern haben und gefunden haben. Es tönt tropisch und lustig, wenn man das Ganze zusammenhängt. Pyjama-Rama zusammen mit Banana wird Bananarama. So also sind sie auf die Idee gekommen für den Bandnamen. Und ganz spannend ist ja auch der Song, den wir jetzt gerade hören, von ihnen, Venus aus dem 86. Wenn ich das Lied höre, denke ich immer nur an Rasierer. Weil genau für das Produkt ist das Lied benutzt worden in der Fernsehwerbung. Und darum verbindet man es automatisch immer mit irgendwelchen Frauen, die im Badzimmer stehen und sich ihre Beine rasieren.

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Warum heissen denn die so? Da kommen wir jetzt zu Atomic Kitten. Aus Liverpool kommen sie, sind eine britische Pop-Girl Group und sind von der OMD, Mitgliedern Andy McCluskey und dem Stuart Kershaw, gegründet worden. OMD könnte man übrigens auch mal noch erklären, auch in ihren komplizierten Bandnamen. Aber jedenfalls sind die Girls von ihnen produziert worden. Und tatsächlich kann man sagen, gemessen am Umsatz der Band zählen sie weltweit zu den erfolgreichsten Girlgroups vom 21. Jahrhundert und haben bis jetzt über 10 Millionen Tonträger verkauft. Der Name der Band Atomic Kitten, also auf Deutsch heisst das ja Atomkätzchen, geht auf ein Modelabel zurück. Eigentlich hat ein befreundeter Designer von ihnen für die Band Kleider entworfen. Der Name dieser Kleidermarke war Atomic Kitten. Und die Girl Group, die ja sowieso noch einen Namen gebraucht hat, hat gefunden, wir haben ja sowieso diese Kleider an, also übernehmen wir doch das gerade als Bandname. Hat ihnen offenbar gefallen, Atomkätzchen. Und da kommen Atomic Kitten mit ihrem grössten Hit aus dem Jahr 2001. Er heisst Whole Again.

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6: Ich bin Melissa Steuri. Guten Abend. Wegen der Trockenheit in diesem Sommer müssen Schweizer Bauern nicht nur mehr Kühe schlachten, sie kriegen auch weniger Geld dafür. Weil Futter fehlt, sind viele Tiere magerer als sonst. Schlachthöfe bezahlen für solche Kühe nicht mal den Richtpreis, berichtet die NZZ am Sonntag. Laut der Zeitung reagieren die Bauern enttäuscht. Etwa der Berner EDU-Nationalrat und Landwirt Andreas Gaffner wirft der Fleischindustrie vor, die Notlage auszunutzen. Die Schlachthöfe widersprechen und verweisen auf die Marktpreise. Nach dem Großbrand in Thusis mit 4 Toten hat sich die Bündner Regierung zu Wort gemeldet. Sie sei zutiefst betroffen vom Ereignis und spricht den Angehörigen ihr Mitgefühl aus. Zudem dankt die Bündner Regierung in einer Mitteilung den Rettungskräften für ihren Einsatz. Beim Brand am Freitagmorgen konnten 14 Menschen das Gebäude rechtzeitig verlassen, 8 von ihnen wurden verletzt. Nach Waldbränden und Unwettern entspannt sich die Lage an Spaniens Mittelmeerküste langsam. Im Naturpark Sierra Calderona ist ein großer Waldbrand inzwischen unter Kontrolle. Rund 1000 Menschen können wieder nach Hause. Das Feuer zerstörte eine Fläche von fast 900 Fußballfeldern. Weiter südlich, nahe der Costa Dorada, laufen nach heftigem Regen noch die Aufräumarbeiten. Dort wurden Dutzende Menschen bei Überschwemmungen verletzt. Russland hat erstmals seit über 10 Jahren keine Kriegsschiffe mehr dauerhaft im Mittelmeer stationiert. Das berichtet der britische Telegraph. Demnach braucht Russland die Schiffe zunehmend anderswo, unter anderem zur Verstärkung im Krieg gegen die Ukraine und zum Schutz einer Schattenflotte, die trotz westlicher Sanktionen Öl exportiert. Ein NATO-Vertreter spricht von einem bedeutenden Rückzug. Russland gebe damit eine wichtige militärische Präsenz auf. In der 4. Runde der Fußballmeisterschaft der Super League gewinnen die Berner Young Boys zu Hause gegen Aufsteiger Vaduz. Die Berner setzen sich mit 4:2 durch. Dank diesem Sieg hat IBE die Tabellenführung von Lugano übernommen. Auf dem 3. Platz ist derzeit der FC Basel.
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6: So freundlich wie es heute war, starten wir grundsätzlich morgen in die neue Woche. Je länger der Moment aber dauert, desto mehr tut es zu. Und am Abend sind vor allem in den Bergen erste Regengütsche und Gewitter möglich. Das Ganze bei um die 26 Grad.
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6: Es staut auf der A1 Richtung Zürich. Zwischen Kriegstedt und Herkingen hat er ein Plus von 20 Minuten. Dann klemmt es auf dem Zürcher Westring zwischen Zürich West und Urdorf Süd. Das wegen einem Unfall. Die rechte Spur ist dort dazu. Die hat über eine Viertelstunde länger. Auch noch unterwegs eine gute Fahrt.
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7: Ja, zu viel Geld haben ist ja definitiv immer besser wie zu wenig. Aber was macht man denn mit dem Geld, das führig ist? Genau über das wird in Bundesbern aktuell diskutiert. Wir hören, was da der Inhalt genau ist, in welche Richtung dass es gehen könnte. Zuerst gibt es für Sie aber gute Musik. Jetzt freuen wir uns auf Toto, auf Survivor, auf Bee Gees und Dusty Springfield, der den Anfang macht mit Son of a Preacher Man. Weiterhin gute Unterhaltung wünscht am Mikrofon Linda Gferder. We'll be right back.

0: Also das sind ja eigentlich News, die man gerne hört. Statt einem Minus von 700 Millionen Franken rechnet der Bund in diesem Jahr neu mit einem Überschuss von 800 Millionen. Radio 1 Bundeshausredakteur Dani Glur.
1: Den Geldsegen gibt es vor allem wegen der höheren Einnahmen durch Gewinnsteuer. Fast 1,5 Milliarden Franken sollen es allein dieses Jahr sein. Überraschen würde ihn das nicht, sagt der Luzerner FDP-Nationalrat Peter Schilliger.
2: Man geht davon aus, dass man doch ein Einnahmewachstum von rund 3 Milliarden hat, durchschnittlich pro Jahr in den nächsten Jahren. Und dass es dann schon in Wirkung auch auf das Jahr könnte haben, das habe ich eigentlich auch irgendwo beim Insgeheimen gehofft.
1: Fast 1 Milliarde wird der Bundesrat jetzt fürs Militär ausgeben. Das sei eine gute Idee, sagt der Luzerner FDP-Nationalrat Peter Schilliger. Im Gegensatz zu der Tessiner Grünen Nationalrätin Greta Giesin.
3: Man hat in diesen Bereichen einsetzen können, wo in den letzten Jahren sehr fest gespart worden ist. In der Bildung, in der internationalen Zusammenarbeit, in der Klimapolitik. Stattdessen findet man einfach zusätzlich fast 1 Milliarde für die Armee. Das ist hochproblematisch.
1: Es ist außerdem nicht das erste Mal, dass der Bund plötzlich mit mehr Geld dasteht als budgetiert. Das kritisiert Greta Giesin.
3: Ich erwarte, dass man jetzt mal aufhört, so pessimistisch zu rechnen, zu budgetieren und realistische Budget vorlegen, wo man dann wirklich als Grundlage für eine ernsthafte Politik kann brauchen. Das ist leider in den letzten Jahren nicht mehr passiert.
1: Gegensteuer geht der Peter Schilliger. Der Bund müsse schauen, dass er nicht zu viel Geld ausgibt.
2: Wir haben immer Sonderausgaben. Früher waren es Massnahmen beim Schutzstatus für die Ukraine. Nachher ist es die Energiekrise gekommen. Jetzt ist es die Armee. Wir müssen Prioritäten in den Finanzen anders setzen und das verlangt, dass man die Ausgaben stagnieren, damit das Wachstum nicht gleich macht wie das Wachstum der Steuern.
1: Diskussionen ums Budget für das nächste Jahr sind also noch lange nicht fertig.

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David Bowie, China Girl, haben wir gehört. Mit wunderbarer Musik gehen wir so langsam aber sicher auf die 6 zu. Und dann gibt es heute einen brisanten Doppelpunkt. Heute redet Roger Schawinski mit dem Altbundesrat Christoph Blocher, der ja aktuell wieder täglich in den Medien vertreten ist, wegen der Neutralitätsinitiative, wo wir dann am 27. September darüber abstimmen. Ich wünsche Ihnen noch einen schönen restlichen Sonntagabend. Viel Vergnügen und freue mich auf morgen. Am Mikrofon verabschiedet sich Linda Querder.

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5: Ich bin Melissa Steuri. Guten Abend. Wegen der Trockenheit in diesem Sommer müssen Schweizer Bauern nicht nur mehr Kühe schlachten, sie kriegen auch weniger Geld dafür. Weil Futter fehlt, sind viele Tiere magerer als sonst. Schlachthöfe bezahlen für solche Kühe nicht mal den Richtpreis, berichtet die NZZ am Sonntag. Laut der Zeitung reagieren die Bauern enttäuscht. Etwa der Berner EDU-Nationalrat und Landwirt Andreas Gaffner wirft der Fleischindustrie vor, die Notlage auszunutzen. Die Schlachthöfe widersprechen und verweisen auf die Marktpreise. Nach dem Großbrand in Thusis mit 4 Toten hat sich die Bündner Regierung zu Wort gemeldet. Sie sei zutiefst betroffen vom Ereignis und spricht den Angehörigen ihr Mitgefühl aus. Zudem dankt die Bündner Regierung in einer Mitteilung den Rettungskräften für ihren Einsatz. Beim Brand am Freitagmorgen konnten 14 Menschen das Gebäude rechtzeitig verlassen, 8 von ihnen wurden verletzt. Nach Waldbränden und Unwettern entspannt sich die Lage an Spaniens Mittelmeerküste langsam. Im Naturpark Sierra Calderona ist ein großer Waldbrand inzwischen unter Kontrolle. Rund 1000 Menschen können wieder nach Hause. Das Feuer zerstörte eine Fläche von fast 900 Fußballfeldern. Weiter südlich, nahe der Costa Dorada, laufen nach heftigem Regen noch die Aufräumarbeiten. Russland hat erstmals seit über 10 Jahren keine Kriegsschiffe mehr dauerhaft im Mittelmeer stationiert. Das berichtet der britische Telegraph. Demnach braucht Russland die Schiffe zunehmend anderswo, unter anderem zur Verstärkung im Krieg gegen die Ukraine. Ein NATO-Vertreter spricht von einem bedeutenden Rückzug. Russland gebe damit eine wichtige militärische Präsenz auf. In der 4. Runde der Fußballmeisterschaft der Super League gewinnen die Berner Young Boys zu Hause gegen Aufsteiger Vaduz. Die Berner setzen sich mit 4:2 durch. Dank diesem Sieg hat IB die Tabellenführung von Lugano übernommen. Auf dem 3. Platz ist derzeit der FC Basel. In der Formel 1 gewinnt Lando Norris im McLaren den Grand Prix der Niederlande in Zandvoort. Der Brite fährt vor den beiden Mercedes-Piloten Kimi Antonelli und George Russell ins Ziel. Für Lokalmatador Max Verstappen war das Rennen bereits in der ersten Runde nach einem Unfall auf der noch nassen Strecke vorbei. Im Klassement bleibt Kimi Antonelli auf Weltmeisterkurs.
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5: So freundlich wie es heute war, starten wir grundsätzlich morgen in die neue Woche. Je länger der Montag aber dauert, desto mehr tut es zu. Und am Abend sind vor allem in den Bergen erste Regengütsche und Gewitter möglich. Das Ganze bei um die 26 Grad.
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5: Es klemmt auf dem Zürcher Westring zwischen Zürich-West und Urdorf-Süd wegen einem Unfall. Die rechte Spur ist dort dazu, der hat gut eine Viertelstunde länger. Und auch etwa so viel verliert er auf der A3 Richtung Zürich zwischen Müllehorn und Reichenburg. Allen unterwegs eine gute Fahrt.
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6: Das ist der Doppelpunkt. Mein heutiger Gast ist der Christoph Blocher vor seiner Neutralitätsinitiative, über die wir in ein paar Wochen abstimmen werden. Unterhalten sich im Verlauf dieser Stunde der Roger Schawinski.

0: Bei mir ist der Christoph Blocher. Herzlichen Dank, Herr Blocher, dass Sie gekommen sind.
1: Ja, bitte, nicht so Schawinski.
0: Guten Tag wohl. Natürlich am Anfang stelle ich die Frage, wie immer, seit über 50 Jahren, wer sind Sie, Herr Blocher? Sind Sie wieder mal der Retter von der Schweiz?
1: Nein, aber ich hoffe, ich sehe einen, der hilft, dass die Schweiz nicht kaputt gemacht wird. Das schon. Und ich habe eine gewisse Initiative und die Kraft habe ich jetzt genommen. Damals geht es jetzt um die schweizerische Neutralität. Andermal geht es um die schweizerische Unabhängigkeit, dass wir nicht in die EU gehen und so weiter. Das sind Staatssäulen und für die setze ich mich ein. Und ich setze mich immer am Anfang ein, wenn eigentlich alle schlafen und niemand das machen will.
0: Aber was ist eigentlich heute am wichtigsten für Sie als Person? Die Politik oder Ihr Museum?
1: Ja, für meine Person brauche ich keine Politik. Und meine Bilder, die ich habe, ich habe ja kein Museum, ich habe nur Bilder in einem Lager. Ja. Aber es hat ein schönes Museum gegeben.
0: Genau, also muss man noch sagen, Sie wohnen in Meier, oberhalb von Meilen.
1: Also Herliberg.
0: Ja. Und haben dort in Bergen ein Museum gebaut mit hunderten von Bildern, oder?
1: Ja.
0: Und zwar vor allem Schweizer, Hodler, Anker, Segantini, ja. Giacometti etc.
1: 19. Jahrhundert, ja.
0: Genau, und das ist eine riesige Sammlung und Sie machen da Führungen und ich habe auch mal dabei mit meiner Frau und das geht über 2 Stunden und das machen sie, glaube ich, 2-mal pro Woche.
1: Ja.
0: Das ist ein riesen Aufwand, den sie da haben.
1: Das ist ein grosser Aufwand und ich kann mich jetzt auch ein bisschen übertun, aber ich mache es. Ich habe die Bilder hängen dort, die sind im Lager dort. Die gehen sehr oft in die ganze Welt raus, aber wenn sie heimkommen, wollte ich die nicht in ein Gitter reinhängen, wo niemand sieht, sondern aufhängen, dass vor allem wir anschauen können. Täglich, immer. Und jetzt hat es halt einen Haufen Interessenten und denen zeige ich das. Und die sind riesig begeistert und jetzt habe ich fange so viel schon geführt, also im 24.400 und im 25.600 Personen. Und jetzt im ersten Halbjahr auch wieder 1000 und sind Bilder fort gewesen, in einer Ausstellung, eine grosse, in Budapest. Jetzt sind sie wieder heimgekommen. Jetzt mache ich es wieder.
0: Aber ich mache da irgendwie ein Bild von Ihnen, oder habe das bekommen dort, von einem ganz anderen Blocher. Total begeistert, euphorisch. Ich habe das Gefühl, das ist das, was Sie eigentlich im Leben richtig berührt und begeistert.
1: Ja, habe ich alles gemacht, immer. Aber ich bin nie so dargestellt worden. Ist klar, wenn ich politisieren muss und muss in 2 Sekunden einen Satz sagen, der trifft, kann ich ja nicht meine ganze Begeisterung für die Sache
0: bringen. Aber dort können Sie ganze Geschichten erzählen, ja. Anekdoten. Und Show machen Sie auf eine Art und Weise, machen Witz, sind witzig und eloquent. Und da habe ich das Gefühl, da sind Sie im Element. Aber 2-mal pro Woche, 2,5 bis 3 Stunden, das zu machen, das ist ja auch eine Leistung, die Sie da mitbringen.
1: Ja, es ist eine Anstrengung, aber ich kann es ja machen. Und was mich so befriedigt, eine riesige Freude bei den Leuten. Solltet ihr mal sehen, wenn die heimgehen, fast ausnahmslos. Wir sind ganz erfüllt von dem Nachmittag. Ich höre manchmal noch Monate später Leute, die mich sehen auf der Straße. Ich habe ja die Leute nicht alle im Kopf, die da waren. Ju, wir sind da gewesen und so weiter. Das ist doch schön. Und jetzt habe ich kann mir das jetzt leisten mit 85. Ich habe die Unternehmen der Kind gegeben, die mich von morgen bis zum Abend angebracht hat. Ich bin da nicht mehr im Politbetrieb drin. Ich mache nur noch die Sachen, die mir Freude machen und die dringend notwendig sind, weil es kein anderer macht.
0: Aber eben, Sie machen auch Sachen bei den Bildern, die irgendwie Ihren Charakter zeigen. Sie haben auch dort einen Jagdtrieb gehabt. Sie haben mal irgendwie, ich weiß es nicht mehr ganz im Detail gesagt, ich glaube, der Hodler hat 4 von diesen Bildern gemacht, von diesen Motiven, und ich hatte 3 gehabt, und dann hat ein Banker hat den 4 wählen, und ich habe dann gewonnen, oder? Das ist dann eben der richtige Blocher.
1: Ich zeige das, dass man natürlich auch Schadenfreude hat, wenn man so etwas macht, vor allem, weil das eine war, der ausverrückt das Bild wählen, und den habe ich einfach nicht mögen.
0: Ja.
1: Der hat gesagt, der kommt jetzt das Bild nicht über.
0: Und dann ist Ihnen
1: das erzähle ich, zum zeigen, ich bin also auch ein schlechter Charakter, Schadenfreude.
0: Und sind bereit gewesen, wo der Preis dann aufgegangen ist, einfach immer mitzugehen?
1: Ja, ich habe gesagt zu der Frau, Und wenn es ganz Vermögen muss geben, dann sie kommt das Bild nicht über. Das ist kein schöner Charakterzug, aber ich erzähle als einen. Aber das war jetzt also bei dem Bild gewesen. Die anderen alle nur aus Freude.
0: Also, auf was sind Sie eigentlich am meisten stolz in Ihrem Leben?
1: Ich bin nie nicht stolz. Ich bin nur dankbar. Am meisten dankbar bin ich eigentlich. Sie haben gesehen, mein Ziel ist aufgegangen. Ich muss mich selber erhalten. Ich war ja mittellos. Zweitens, ich wollte einen Beruf und eine Familie. Habe ich. Vier Kinder, 12 Enkel, eine rechte Frau. Das ist dankbar. Das ist nicht, da muss nicht stolz sein.
0: Aber mehrfache Milliardär sind Sie auch noch geworden.
1: Warten Sie, das ist Nebensache.
0: Nebensache,
1: und dann habe ich gesagt, wenn du das kannst, musst du im Beruf das Beste machen. Ich wollte doch nie ein Unternehmer werden, ich bin es geworden. Mit enormen Schulden, wahnsinniges Risiko. Und es ist geraten, jetzt bekommt das, was für die Leute so zählt. Er ist reich, hat Vermögen. Das ist recht, aber mit dem Geld musst du etwas Gescheites machen. Und dann habe ich gesagt, wenn du das auch noch kannst, musst du noch fürs Land schauen. Bin ich in die Politik mehr oder nie gerutscht als Ziel. Und ich bin so dankbar, dass das alles möglich ist, auch wenn mir ein Haufen nicht geraten ist.
0: Also was ist denn die schmerzlichste Niederlage, wenn Sie sagen, es ist vieles nicht geraten?
1: Ja, die schmerzlichste Niederlage war eigentlich die, dass wir eine sagenhafte Abstimmung hatten im 92. Dass die Schweiz nicht durch die Europäische Union nicht
0: das,
1: in...
0: Nein, EWR. Das ist nicht
1: halt. Nicht in Espace Économique Européen, ich muss immer sagen, was das ist. Das ist ein Vertrag über den Wirtschaftsraum, wo wir hätten müssen die EU-Gesetze übernehmen, ohne dass wir etwas zu sagen hätten. Und als zweiter Schritt in die EU, wir haben es schon gesucht. Das haben wir überraschenderweise gewonnen, bei fast 80% Stimmbeteiligung. Alles, was Rang und Namen gehört, war gegen uns. Und Politik, politisch in Bern, haben das Abstimmungsergebnis nie anerkannt. Hintertrieben nach allen Mitteln mit der EU zusammen und gesagt, wir kommen schon. Das ist für mich die grösste Enttäuschung, dass wir im Land so viele Politiker haben, die sich futtieren und Beschlüsse, die das Volk fasst.
0: Aber wir sind jetzt mehr als 30 Jahre später immer noch nicht in der EU.
1: Ja, das, noch
0: haben Sie das mitbekommen?
1: Ja, das haben Sie nicht fertig gebracht. Weil Sie dann nicht das noch müssen vor das Volk. Das haben Sie nicht können hintertreiben. Aber wir sind fast am Einrutschen. Und jetzt kommen Sie wieder mit dem Entscheid, das ist dann im 28, wo wir noch verrichter uns der EU unterwerfen müssen. Aber der hoffe ich, dass wir den gewinnen. Ich werde dann wahrscheinlich nicht mehr zuvorderst stehen bei den 88. Aber ich werde sicher helfen.
0: Jetzt geht es ja um die Neutralität. Wir haben vorher jetzt gerade die 10 Millionen Initiative. Die ist verloren gegangen. Neutralität sieht auch nicht gut aus. Sind das eigentlich alles Vorläufer, um vorzubereiten auf die bilaterale Abstimmung?
1: Also es geht einfach um die Landessäule. Wo man da, was sind die Landessäulen? Die Unabhängigkeit, die direkte Demokratie, der Föderalismus und die schweizerische Neutralität. Es ist nicht einfach eine Neutralität, die schweizerische. Und die sind gefördert. Und dann muss man halt kommen. Manchmal kann man es nicht verhindern, dass es gerade abreißt. Aber mindestens kann man bremsen. Oder sehr oft nach diesen Abstimmungen, auch wenn sie verloren haben, verwachen sie. Und gehen ein bisschen Gegensteuer, das sehen wir jetzt gut.
0: Aber gleich jetzt taktisch gesehen, sind das einfach Vorläufe gewesen und die Bevölkerung irgendwie sensibilisieren auf die Abstimmung,
1: nein,
0: die für sie dann die
1: wichtigste
0: ist.
1: Nein, wir sind unabhängig von dem. Mit dem könnten wir auch, wenn die EU-Verträge nicht anständen. Das ist eine ganz wichtige Säule von der Schweiz. Die verhindert weitgehend, dass wir angegriffen werden. Das ist ein Schutz von der Bevölkerung vom Krieg. Und es schützt auch vor Beschlüssen von der Politik, weil sie nicht frei entscheiden können. Das ist ganz wichtig. Und die ganze Welt hat das anerkannt. Und jetzt wird es durchlöchert. Man hat es bis jetzt gehalten, wie ein ungeschriebener Verfassungsgrundsatz. Aber in den letzten Jahren ist das aufgeweicht, ist ja klar. Weil die wollen ja in die EU, da kannst du nicht mehr neutral sein, die wollen in die NATO, die haben die Schweiz schon lange aufgegeben.
0: Also über das reden wir natürlich im Verlauf dieser Sendung. Ich will aber auf den Background von Ihnen persönlich eingehen. Sie sind ja im Krieg geboren worden, sind jetzt eben 85, wie Sie gesagt haben, direkt an der Grenze haben Sie gewohnt. Und ist das einfach noch Ihre DNA rein? Die Angst, die Sie als Kleinkind erlebt haben? Ich bin 81, also nur 4 Jahre jünger, habe das nicht mehr erlebt. Und ich habe das Gefühl, wenn ich jetzt mit Ihnen so rede und wenn ich sie da erlebe, das ist wie eine andere Generation. Die, die den Krieg erlebt haben, die haben das irgendwie ganz anders in sich hinein als die, die Nachkriegskind sind.
1: Natürlich, wenn man etwas macht, weiss man nie recht, woher hat man das. Aber das hat sicher auch eine Auswirkung. Ich bin also im Jahrgang 40, das ist das zweite Kriegsjahr. Die ersten 4 Jahre, das ist während der ganzen Zeit an der Grenze zu Deutschland. Wir haben über den Rhein geschaut. Dort ist Deutschland, dort ist der Krieg abgelaufen. Und wir haben im Garten immer, in dem Schopf nebenan, Soldaten gehabt. Und im Haus haben die Offiziere geschlafen. Und da hat man einen Hass gehabt gegen die Deutschen, die Saukeiben, die uns wollen überrennen. Und immer die Frage, warum kommen sie nicht? Dauernd bewaffnete Neutralität. Von dem haben sie Schiss gekommen. Der Eintrittspreis ist zu gross. Vor allem, wo man noch in den Alpen ist, dass man die Keime nicht durchlässt. Und dann habe ich mich nachher, da bin ich ja 5 Jahre gewesen, wo der Krieg fertig war, da hast du nur Erlebnis damit befasst, mit dem Gisant, warum die Schweiz und so weiter. Und dann merkt man, die Schweiz ist etwas Besonderes, deren müssen wir Sorge haben. Kann sein, dass es von dort her hat, und dass die Jungen, das sehe ich jetzt bei der Neutralität, nicht nur bei den Jungen, ein Gefühl für den Krieg ist verloren gegangen.
0: Und Sie haben das noch, ist ganz klar, eben, das steckt in Ihnen. Wir müssen jetzt über die Neutralität reden, machen Musik. Sie haben gesagt, einfach Mozart oder Haydn, machen jetzt nach Mozart, machen wir ein bisschen Haydn.

0: Immerhin ist der Christoph Blocher. Wir reden über die Neutralität, Neutralitätsinitiative. Das war eine Strategie von der Schweiz. Hat lange funktioniert, immer wieder neu interpretiert und definiert worden. Und sie haben jetzt das eindrücklich beschrieben, der Feind gerade einen am Rhein. Das ist bei Ihnen noch in der DNA. Aber als Unternehmer, wenn sich die Verhältnisse ändern, dann muss man doch auch die Strategie ändern. Und dem Chemie stellt ja keine Helebarden mehr her. Weil man hat herausgefunden, dass man das wahrscheinlich heute nicht mehr brauchen können. Und als Politiker sind sie immer noch offenbar in dieser Welt verfangen, wo irgendwelche Panzer könnten direkt am Rhein stehen. Das ist also völlig, völlig anders. Und darum begreife ich nicht, dass sie da nicht realisieren, dass sich die Welt verändert hat und auch die Schweiz da damit ganz andere Herausforderungen hat. Als Unternehmen wären sie mit ihrer Strategie untergegangen.
1: Als Politiker auch. Aber auch als Unternehmer. Es gibt gewisse Sachen, die verändern sich nicht. Ich sage auch mal den jungen Politikern, wenn er nicht wissen, was er sagen müssen, in einem Vortrag, hast du den ersten Satz immer nicht, die Welt hat sich geändert. Das stimmt immer. Aber die Frage ist, hat sich so grundsätzlich geändert? Gehen Sie doch zurück und schauen nach dem 89, wo die Sowjetunion zusammengeht ist. Sind Militärstrategen gekommen, es gibt keinen Krieg mehr, wir brauchen keine Armee mehr. Und jetzt sind sie in der Zeitung und müssen wieder zurück zum alten System. Weil
0: das eben, es hat sich geändert.
1: Ja, es hat sich geändert, haben sie so getan, es gibt keinen Krieg mehr.
0: Ja, aber dort
1: das
0: haben wir
1: das Gefühl gesagt, gehabt. Das ändert sich dort sicher nicht.
0: Ja, aber man hat dort nicht irgendwie das Gefühl gehabt, dass da am Ende von der Sowjetunion so ein Putin würde kommen mit einer imperialen Macht.
1: Eben haben sie es nicht gemerkt.
0: Aber man hat es jetzt
1: gemerkt. Sie kommen immer wieder sonnige.
0: Aber man hat es jetzt
1: gemerkt. Ja, aber jetzt haben sie die ganze Armee abgerissen.
0: Wer hat das abgerissen?
1: Die Verantwortlichen.
0: Ja, das sind ja vor allem SVP.
1: Alle, ja.
0: Verteidigungsminister.
1: Sie sind auch dabei gewesen. Alle haben gehört auf den Mist. Ich nicht.
0: Okay.
1: Aber mich hat man ausgelacht und gesagt, du gehst nicht mit der Zeit. Und für die Schweiz ist einfach massgebend, für ein kleines Land, Krieg gibt es immer auf der Welt. Zweitens, man muss sich schützen gegen den Krieg. Und was macht ein kleines Land? Schauen, sich nicht in fremde Hände zu mischen, sonst wirst du ihn nie gezogen. Und die Grossen haben halt grössere Armeen, sind stärker. Zweitens, wenn er gleich kommt, dem so viel Schaden zufügen, dass er Angst überkommt, den Schaden zu tragen. Und drittens, nicht nur mit militärischen Kampfmitteln, sondern miteinander. Das ist die traditionelle Neutralität, wo der Cassis sagt, die gilt immer noch, nur machen sie es nicht mehr. Und darum muss man es jetzt halt in die Verfassung tun, damit sie daran gebunden sind.
0: Also Sie haben ja unter anderem den Satz gesagt, eine Neutralität, die flexibel ist, ist keine. Aber es war immer flexibel. Der Guisan hat ja unter anderem mit den Franzosen verhandelt im Zweiten Weltkrieg und hat, wenn die Deutschen da die Südfront genommen hätten gegen Frankreich, hätten wir mit den Franzosen zusammengearbeitet. So hat man die Schweiz. Ja. Also man hat immer sich angepasst an Verhältnis.
1: Nein, sind Sie sorgfältig. Der Guisan hat nichts Neutralitätswidriges gemacht.
0: Der Markus Somm, den Sie ja sehr schätzen da, und Historiker ist, hat am Freitag in seinem Memo geschrieben, ganz im Detail beschrieben, wie der Guisan ganz klar mit den Franzosen zusammen kollaboriert hat.
1: Eindeutig. Darum steht in dieser Initiative, wenn er sie gelesen hat, er kann scheinbar nur schreiben, nicht lesen. Wenn ein Land, die Schweiz, konkret gefördert ist durch einen, der die Schweiz angreifen will, dann muss man nicht streng neutral sein. Und das war da. Der Guisan hat mit den Franzosen geredet, weil die Gefahr, dass die Deutschen uns angreifen, vor der Tür gestanden sind. Er hat sogar gesagt, dann müssen wir mit euch gehen. Was nicht recht war vom Guisan, war nicht, dass es neutralitätswidrig war, sondern dass er es selber gemacht hat, ohne einem Bundesrat etwas zu sagen, weil er ihm nicht geglaubt hat. Aber das ist eine andere Kompetenzfrage.
0: Aber Sie
1: nein, er hat sich streng an die Neutralität gehalten.
0: Also Sie haben die These, dass wenn man neutral ist, dann ist man geschützt.
1: Man ist geschützt, aber nicht. Man kann den Krieg nie mit Garantie verhindern.
0: Nein, aber jetzt ernsthaft. Also haben Sie das Gefühl, jetzt konkret gefragt, dass ein Putin Ein Putin, der die Ukraine angegriffen hat, nachdem Russland denen garantiert hat, im Budapester Abkommen 1994, wo die Ukrainer ihre Atomwaffen abgegeben haben, dass sie ihre Neutralität und ihre Souveränität garantiert haben. Und das hat er krass verletzt. Dass ein Putin die Schweiz würde auf diese Art und Weise fair behandeln und uns auslassen in einem Krieg.
1: Nicht aus Fairness, sondern aus Eigennutz.
0: Wieso?
1: Weil jedes Land braucht einen Grund, um einen Krieg zu führen. Der Putin hat sehr wohl einen Grund angegeben, warum er die Ukraine angreift. Weil die haben, das behauptet er, ich kann nicht sagen, ob es stimmt oder nicht, weil die Waffenstellungen, das stimmt, von der NATO, immer näher an sein Land an ist. Und er hat gesagt, wir haben abgemacht, die Ukraine ist ein neutraler Raum. Und ihr sind trotzdem mit den Waffen gekommen, schlau nicht so.
0: Aber das ist sein Grund. NATO ist doch gar nicht in der Ukraine. Sie übernehmen jetzt voll Putin.
1: Nein, ich sage ja nicht, das ist richtig. Ich sage, was der sagt. Eben. Im Krieg müssen sie schauen, wie denkt der andere, nicht wie ich, der andere. Und bis jetzt hat Russland gesagt, die Schweiz ist neutral. Und sie hat keinen Grund gehabt, um die Schweiz zu angreifen. Jetzt haben wir einen geschaffen. Jetzt sagt er, ihr seid Kriegspartei.
0: Genau, Sie und der Putin sind da gleicher Meinung.
1: Nein.
0: Was heißt, Sie sagen auch, wir sind Kriegspartei?
1: Ja, wir sind es eben.
0: Wieso?
1: Ja, wenn wir gegen den Krieg führen, mit Wirtschaftssanktionen gegen und mit der EU, der Hauptfind von der Russland in diesem Krieg, machen wir mit. Das ist eine Feststellung. Ich bedauere es, dass wir das gemacht haben. Jetzt haben wir natürlich Gefahr vom Krieg. Man kann nicht sagen, wir haben aufgegeben, Neutralität, aber verletzt haben wir und gebrochen und darum schiesst er natürlich auch gegen die Schweiz.
0: Also Ihre Kampagne, die ist ja gewaltig. Ich bin in der Schweiz rumgefahren, habe geschaut, dass man das ganze Land überschwemmt mit Plakaten.
1: Wunderbar, von Ihnen. Ja, das ist ja schön.
0: Kein Krieg, ja zur Schweizer Neutralität, kein Absender übrigens.
1: Wohl, nur ganz klein.
0: Nein, man sieht gar nichts. Nein,
1: ganz klein unterdrückt.
0: Ja,
1: Komitee zur Wahrung der Neutralität.
0: Also, und das heisst also natürlich, wer Nein stimmt, ist für den Krieg verantwortlich, oder?
1: Ja.
0: Das sagen Sie?
1: Ja, das sage ich. Das sage ich ganz klar. Weil
0: das ist mir auch nicht manipulativ, weil das ist reine Manipulation, dass Sie sagen, die, die anderer Meinung sind, sind für Krieg verantwortlich.
1: Ich kann das schon begründen.
0: Ja.
1: Wer Neutralität aufgibt von der Schweiz, erhöht Kriegsgefahr aufs Land, weil mindestens mit denen, wo wir die Neutralität brechen, die sind ein Feind von der Schweiz und ein Grund zum Angreifen. Zweitens, sie wollen eine flexible Neutralität in Bern. Das heisst, sie sagen, wir sind neutral, weil das Volk hört das gern, aber wir sind flexibel, um sie aufzuheben. Und so schlitten wir in den Krieg hier. Wenn Sie mal analysieren, der Erste Weltkrieg, wie die Nationen da nie geschlittet sind, hat doch keiner den Krieg wollen. Aber jeder hat gemacht, was er wollte, statt das, was er musste. Nein, Neutralität ist ein Hindernis, dass der Feind kommt. Ein wichtiges. Ich kann nicht sagen, dann ist es ausgeschlossen. Das kann niemand
0: aber
1: sagen.
0: Aber halten Sie jetzt wirklich den Putin für so einen, der sich von dem überhaupt beeinflussen lässt? Es gilt ja etwas, wo man jetzt immer gehört, das ist eine Art Pro-Putin-Initiative. Das muss Sie irritieren. Wenn sich der Putin Vorteile hofft für ihre Initiative, gleich wie die Schweizer Kommunisten, dann muss man sagen, cui bono. Wem nützt? Es nützt offenbar an Putin. Und wenn Maria Sacharowa, Sprecherin vom russischen Außenministerium, die Schweiz in die Pfanne haut, dann muss sie das vielleicht irritieren, oder nicht?
1: Also sie haben den Dreck, den sie rühren, da gut zusammentragen, pro Putin-Initiative. Die, die mich kennen, wissen, und die, die das ausstoßen, sind pro Putin-Initiative. Die sind dann für Russland im grössten Elend. Und bei dem Kommunismus haben noch Brüderküste denen verteilt, wo mir gesagt haben, das geht nicht. Und man sollte den Kommunismus zurückbinden.
0: Aber irritiert Sie das nicht, dass Kommunisten jetzt auch auf Ihrer Seite sind? Die Schweizer Kommunisten?
1: Das ist doch mir gleich.
0: Nein, das kann Ihnen nicht gleich sein.
1: Jetzt muss ich sagen,
0: offenbar erhoffen die sich etwas, ja, das nicht im Interesse
1: Sie,
0: von der Schweiz ist.
1: Die wollen den Frieden im Land. Das hat ja, ob jetzt Kommunisten oder Rechtsextreme oder Links oder Mitte, es wollen doch alle Leute keinen Krieg in diesem Land, würde man meinen. Aber Politiker nehmen dann in Kauf, indem sie die Neutralität preisgeben. Und da ist noch ganz andere Stunden. Jeden Tag sehe ich Gruppierungen, die da hineinführen kommen. Mit denen habe ich nichts zu tun. Ich habe auch mit den Kommunisten nicht geredet. Aber das, und dann noch die Zürich-Zeitung, die Feine. Es sei ein Bündnis zwischen mir und den Kommunisten. Ich kenne die nicht einmal.
0: Ja, gleich, aber die erhoffen sich jetzt einen Vorteil.
1: Ja, die erhoffen sich auch Frieden. Sie haben eine andere Stossrichtung als wir. Ich will den Frieden im Land und sie sagen, wir müssen das machen. Das gibt Frieden auf der Welt für gute Dienste und so. Ist ja auch nicht falsch. Aber mit denen habe ich nichts zu tun, aber es können auch Leute, die nichts zu tun haben mit mir, in dieser Frage identisch sein.
0: Also Sie haben sich ja bei den 10 Millionen Initiativen zurückgehalten. Jetzt ist es alles blochen, blochen, blochen. Wie viel Geld haben Sie jetzt da investiert? Am Anfang hat es geheißen 3 Millionen, dann hat es geheißen, nein, es ist 2 Millionen und Sie haben gesagt, wenn es dann braucht, gibt es noch ein bisschen mehr. Wie viel ist es dann
1: wir
0: möglich?
1: Wir müssen das alles offenlegen, ich kann es jetzt Ihnen nicht sagen.
0: Aber das Komitee hat gesagt, wir haben uns geirrt, es ist nicht 5,5, es sind 3,7. Wir müssen schauen, was im Kessel ist. Entweder haben Sie es nicht im Griff oder Sie lügen. Oder?
1: Nein, sie lügen nicht, sind die einzigen Ehrlichen. Wo haben denn die anderen den Klotz her? Kein einziger, der denen hat sein Portemonnaie aufgetan. Die holen es bei den Firmen. Die Firmen zahlen das. Bei der Ökonomie Suisse zahlt. Noch Geld von mir haben sie dort drin.
0: Ja.
1: Ja, ich zahle auf die Betenseite.
0: Ja.
1: Aber
0: Ihre Tochter ist ja dort im Vorstand.
1: Ja, die weiss es.
0: Mhm. Und, ja. Wie finden Sie das?
1: Was?
0: Eben, dass die offenbar in einem Vorstand
1: ich ist. Ich habe gesagt, bleib dort drinnen, auch wenn du immer auf die Schnur gehst. Sie sollen die Worte hören.
0: Aber wie viel haben Sie jetzt wirklich?
1: Ich weiss es noch nicht, ist ja noch nicht vorbei. Ob es braucht, weiss ich nicht. Es werden etwa 2-3 Millionen sein.
0: Ich habe es einfach übergreifend gefunden. Im Tessin bin ich gewesen. Jede Plakatwand voll. Man hat sich fast schon in einem totalitären Staat
1: gefühlt. Ja, ich muss jetzt Ihnen sagen, freut mich, dass Sie sich ärgern. Freut mich. Ein Plakat machen sie, dass man es sieht und versteht. Und sind sie ein paar gute. Ich habe noch nie so schnell eine gute Reaktion gehört. Oh, die auf dem Plakat. Ah, kein Krieg. Schweizer Neutralität, ja. Da steht noch einmal etwas von der Initiative.
0: Also eben, das ist ja interessant, weil bei einer aktuellen Umfrage, die wir jetzt bekommen haben, die letzte Woche, 62% Nein, weniger als 40% Ja. Und nur bei der SVP Zustimmung, aber auch nur mit 4/5 vom Ganzen. Offenbar, Plakatkampagne ist riesig, ist gross, ist auch gut, muss ich sagen, aber sie funktioniert nicht, Herr Bloch. Haben Sie das Gefühl verloren für das, was in der Schweiz funktioniert?
1: Da muss ich Ihnen sagen, das sehen wir dann am 27. September, wenn du erst angefangen und bei null. Ich bin erstaunt, dass schon 36% auf unserer Seite sind. Man hätte mit null müssen anfangen.
0: Nein, also, wenn der Bloch dahinter ist, dann ist nie null.
1: Ja, wenn der Bloch dahinter ist, es muss niemand dem zustimmen wegen mir. Ich bin auch nur gerade der, wo, weil niemand rum war, es müssen schreiben und machen und vorantreiben. Ich habe die Unabhängigkeit, dass ich mir das leisten kann. Aber die Überzeugung muss kommen und die kommt immer mehr. Heute Morgen gehöre ich die zweite Umfrage. Da von Bern, da vom ehemaligen Lange, ich weiß nicht mehr, wie das Institut heisst. 42% schicken schon dafür. Also wären ja schon wieder 6% mehr. Aber wissen Sie, ich habe von Anfang an gewusst, das gibt einen schweren Lauf. Aber allein, dass jetzt die Schweiz sich endlich muss mit dem auseinandersetzen muss, was ist eigentlich Krieg? Was könnte uns passieren? Und ich gesagt habe, Russland ist der gefährlichste Feind und der wahrscheinlichste, haben alle gelacht. Jetzt sagt VBS in Bern, der wahrscheinlichste und gefährlichste Angriff auf den Westen wird Russland sein. Mhm. Und was heisst denn der Westen? Das ist NATO-Raum. Also, und dann hocken vor der Schweizer Grenze. Und dann sind wir eine Kriegspartei.
0: Nein, aber die hocken nicht vor der Schweizer
1: nicht.
0: Grenze.
1: Wenn sie da NATO kommen, schon.
0: Nein, weil es kommen nur AG, es kommen keine Panzer mehr. Ja, okay. Falls Sie das nicht bemerkt haben, in der Ukraine gibt es keine Panzer mehr, weil die werden abgeschossen von Drohnen. Das ist alles ganz anders. Also Ihre Drohszenarien,
1: die sind so vereinfacht. Im Wesentlichen findet der Krieg statt in der Ukraine sehr traditionell mit Panzerangriff statt Flüge.
0: Nur die ersten zwei Jahre. Ist vorbei.
1: Ich bin recht, haben sie von mir Drohnen. Aber Drohnen können den Krieg nicht. Das sehen sie. Die haben einzelne Ziele, die sie treffen können, stimmt. Da müssen wir die Luftabwehr so verstärken. Und schauen Sie mal an, steht Israel noch? Israel hat Drohnen bekommen vom Iran, ganz wahnsinnig. Und Fernlenkraketen, Israel steht.
0: Aber warum? Also, weil sie mit den Amerikanern zusammen sind und mit dem amerikanischen Überwachungssystem, Starlink etc. das Ganze können abwehren können, wäre natürlich nicht mehr möglich in der Schweiz. Wenn man nicht jetzt eben auch bei Starlink dabei wäre, könnten wir die Raketen gar nicht abwehren. Nein, Herr Blocher, da können wir keine
1: Tut mir leid, dass sie plötzlich für die Aufrüstung sind. Wie viele Sendungen haben wir gemacht, nachdem man die Armee abgeschafft hat oder abgerüstet hat? Auf unserer Seite. Ich konnte nie zu ihnen sagen, warum wir aufrüsten müssen.
0: Also ich war nie bei der Armee abgeschafft. Sie haben
1: auch keine Sendungen gemacht.
0: Ich war im Militär, bei Panzersoldaten. Sie waren, glaube ich, bei der Artillerie, oder was?
1: Nein, ich bin Luftschutztruppe.
0: Luftschutztruppe, ja.
1: Ich war Regimentskommandant. Ja. Also für die, die da blöffen mit dem Obersten, ich bin es auch. Ich habe nicht so eine Hochjachtung von allen Obersten.
0: Gut, also, jetzt aber, wenn Sie sagen, die 36 oder 42% tun Sie befriedigen.
1: Also nein, die befriedigen mich nicht. Es ist am Anfang mit Freude, leid mir ein bisschen zu. Ob es lange, weiss ich nicht. Ich habe doch gesagt, wir müssen rechnen, dass wir verlieren. Aber selbst wenn wir verlieren, ist der Kampf nicht vergeben.
0: Wieso nicht? Wieso ist er nicht vergeben? Ich würde sagen, es ist kontraproduktiv, weil am Tag, nachdem die Initiative abgelehnt wird, heisst es weltweit, man kann es nicht so differenzieren im Ausland, die Schweiz hat gegen die Neutralität gestimmt. Ich glaube, Ihre Initiative ist kontraproduktiv, weltweit.
1: Ja gut, dann könnt ihr ja dafür stimmen, dann ist es nicht mehr kontraproduktiv. Die Heuchler da, die alle dagegen sind, sagen, wenn man ablehnt, wird es ganz schlimm, dann kannst du dafür stimmen.
0: Nein, wenn wir dafür stimmen, dann haben wir gar keine Möglichkeiten mehr, uns wirklich zu wehren.
1: Ja, wahrscheinlich. Wer hat keine Möglichkeit mehr, sich zu wehren?
0: Die Schweiz
1: schon noch. Aber Politiker da oben, die uns da durch die fremde Hände treiben, nicht.
0: Also, über das müssen wir noch reden, vielleicht doch auch noch über die EU. Machen wir ein bisschen Musik dazwischen und nehmen jetzt als nächstes wieder Mozart.

0: Bei mir ist der Christoph Blocher. Wir reden über die Neutralitätsinitiative, aber im Hintergrund steht natürlich die Ablehnung von Christoph Blocher, die lebenslange Ablehnung von der EU, die sie als intellektuelle Fehlkonstruktion bezeichnet haben. Der Kampf, wo jetzt Europa führt, ist ein einmaliger, weil in der ganzen Weltgeschichte, Sie kennen sie ja gut, hat es noch nie so eine gute Institution gegeben wie die EU. 80 Jahre Frieden und Wohlstand in Europa, das akzeptieren Sie nicht. Oder sehen Sie eine Alternative, die besser ist? Jetzt die EU, das wissen wir alle, ist nicht perfekt, hat Fehler. Mit 27 Mitgliedsländern ist es schwierig, etc. Wirtschaftlich, kulturell, politisch Unterschied. Aber die gibt es noch. Und die ist jetzt wichtiger denn je, weil in der Welt ist nichts perfekt, nicht einmal die Schweiz erblochen.
1: Wenn die EU machen, sollen das die Länder. Ich habe doch nichts dagegen, die ist entstanden, dass vor allem Frankreich und Deutschland, die dauernd Krieg führen miteinander im 19. Jahrhundert und dann im 20. besonders schreckliche Krieg, dass es da keinen Krieg mehr gibt. Wir sind nicht dabei, wir haben auch keinen Krieg angezettelt im letzten Jahrhundert. Wir haben auch keinen Krieg geführt. Wegen uns hätten wir das nicht machen müssen.
0: Aber wegen Europa hätten wir es machen müssen?
1: Das ist eine andere Frage. Ich weiss nicht, ob es wieder einen Krieg gegeben hätte ohne ihr. Das wissen wir nicht.
0: Ja, die Realität ist, 80 Jahre Frieden hat es in Europa noch nie gegeben.
1: Ja, nein, das kann man nicht sagen. Aber es stimmt. Trotz oder wegen der EU hoffen wir, das sagen so. Aber müssen wir da mitmachen? Wir machen ja nichts gegen die EU, aber wir wollen unsere schweizerische Freiheit, Unabhängigkeit, Friedensliebe. Wegen uns hätte man nicht eine EU machen müssen, dass wir keinen Krieg führen.
0: Nein.
1: Entschuldigung.
0: Billy, wir sind ja mitten drin.
1: Wir?
0: Wir sind ja mitten drin. Sie haben ja gesagt, damals
1: ja,
0: ist der Feind direkt am Rhein.
1: Wir haben keinen Krieg angezettelt, ja, und wir sind auch keine Gefahr für einen Krieg in den nächsten
0: Jahren. Aber wenn
1: wir mitten
0: drin
1: sind, wir können uns nur verteidigen, unser Land. Wir sind keine Kriegsursache.
0: Aber wir sind geschützt, wenn rings um uns ist eine starke EU und auch eine NATO. Haben Sie nicht das Gefühl, dass die NATO für die Schweiz doch auch wenn wir nicht dabei sind, etwas Positives
1: ja,
0: ist?
1: Ja, wenn sie die NATO das gut verteidigen um uns herum und uns nicht angreifen wollen. Warum nicht? Wer sagt denn, die wollen uns nie angreifen? Die Welt ist unberechenbar. Oh, ist die unberechenbar. Wer hat nach dem Ersten Weltkrieg überhaupt gedacht, dass es noch einen Zweiten gibt? Wer hat nach dem Kalten Krieg gedacht, dass wir die ganze Welt voll Krieg haben? Alle sogenannten gescheiden Leute, die jetzt die Neutralität preisgeben wollen, haben gesagt, es gibt doch keinen Krieg mehr. Nein, es ist ganz anders, es ist alles viel besser. Die ganze Welt ist voll Krieg. Sie ist naiv. Die kennen die Welt auch zu wenig.
0: Also, wie stehen Sie denn darauf, in dieser Sache eben, der Angriff von Putin auf die Ukraine, wie soll man darauf reagieren? Er hat gesagt, er will das ganze Land zerstören. Es ist ein demokratisches Land mit Wahlen etc., mit Problemen etc., kommt aus dem sowjetischen Empire, aber immerhin ein kleines Land, das angegriffen wird von einem grossen. Wie stehen Sie da dazu, dass man da irgendwie
1: ja,
0: eine Position
1: furchtbar.
0: Hat?
1: Ja, ist furchtbar. Sie können die Position auch haben, Sie können die Gesinnung haben, aber sie haben eine Verantwortung. Für wen haben wir Verantwortung? Wir Schweizer.
0: Ja.
1: Für unser Land. Zuerst für unsere Familie und unsere Umgebung und das Land. Und wenn sie dürfen nichts machen, wo sie aus dem Konflikt nach dem Krieg ins Land führen.
0: Aber ist
1: wenn
0: nicht
1: sie
0: so.
1: Wollen, Konsequenz, ja. Herr Schawinski, dann hat man da, wo die Russen angegriffen haben, müssen sagen, jetzt geht man in das Land und rührt die raus. Amerika. Der Biden hat gesagt, das ist eine Sauerei, der Angriff. Aber wir gehen nicht in das Land Krieg führen.
0: Ja.
1: Haben Angst bekommen oder sind sie bequem gewesen?
0: Nein.
1: Und wir Kleinen sollten jetzt uns in den Krieg einziehen lassen.
0: Nein, aber wir sollten Solidarität zeigen. Europa rüstet auf. Finden Sie das, nein, Moment. Finden Sie das gut, dass Europa aufrüstet und der Ukraine hilft? Der Trump hilft ja nicht mehr. Er ist ja, sein Buddy ist ja der Putin und der Xi und der Kim Jong-un, alles die Diktatoren etc. Er ist draussen. Aber die Europäer machen jetzt alles unter grossen Kosten, um die Ukraine zu retten. Und sie sagen, das geht uns alles nicht an.
1: Ja, ich muss Ihnen sagen, ich bin mit dem, was die Europäer machen, nicht einverstanden, aber...
0: Wieso, was sind
1: der Hauptlieferant von Waffen in der Ukraine ist nach wie vor USA.
0: Stimmt überhaupt nicht.
1: Und NATO ist militärisch und praktisch nichts als USA.
0: Das stimmt.
1: Die anderen
0: alles
1: Armeen nicht. Sind genau gleich abgewirtschaftet wie unsere. Sie haben jetzt beschlossen, sie werden das Verteidigungsbudget hochtun, aber das reicht ja noch nicht. Also tun sie nicht Amerika in der Bedeutung ab.
0: Das stimmt nicht am Anfang.
1: Stimmt, dass sich Amerika zurückzieht.
0: Eben, hat sich zurückgezogen. Schon, und Europäer
1: ganz am Anfang.
0: Und die Europäer müssen reingehen. Und
1: ja, er hat gesagt, rettet ihr euch in eure Sache in Europa selber. Amerika kann nicht mehr. Kann
0: wieso nicht mehr? Wieso nicht? Wenn sie einen Krieg machen in Iran, hätten sie auch können, die Patriot, ja, hätten sie lieber der Ukraine gegeben, die sie dort verschossen
1: haben. In Amerika. In Europa sorgen dafür, dass es geht gegenüber Russland. Im südchinesischen Meer zu schauen gegen China. Im fernen Osten schauen, im Nahen Osten schauen, gegen Iran und so weiter. Das überspitzt Kräfte. Das sagen sie nicht gern, die Amerikaner. Die können ja alles. Aber darum zieht er sich zurück aus. Das ist nicht der Putin, das ist nicht der Trump, sondern das ist Amerika. Amerika zieht sich zurück aus Europa und sagt, können sie alleine machen.
0: Aber Sie sagen ja, wir müssen neutral sein, weil uns das retten. Was nützt heutzutage Neutralität gegenüber Diktatoren? Haben Sie das Gefühl, das nützt irgendetwas?
1: Ja. Wenn Sie fast immer nur gegen Diktatoren
0: nein,
1: müssen
0: wir
1: brauchen.
0: Wir reden von jetzt. Wir reden nicht
1: wir von jetzt.
0: Ja.
1: So immer, Sie wollen die Erfahrung, die immer bleibt im Leben.
0: Nein,
1: immer.
0: Das ist ein Unterschied, wo wir haben vorher beschrieben, was in Europa passiert ist, bis am Ende des Zweiten Weltkriegs. Und heute ist eine ganz andere Situation. Und jetzt haben wir ganz eine andere Ausgangslage.
1: Jetzt sind wir bedroht vom Russen und hier von den Deutschen. Ist das so eine andere Situation?
0: Aber Europa muss sich wehren.
1: Und der Deutsche war hier eine Diktatur, der Hitler. Und heute ist der Putin auch mehr oder weniger eine.
0: Ja, eben, dann nicht mehr oder weniger. Nein,
1: also,
0: extrem.
1: Sollen Sie doch nicht sagen, wir dürfen nicht vergleichen. Ah. Was dort gegangen ist.
0: Es ist total anders und wir haben die NATO. Und da frage ich Sie, wie wichtig ist eigentlich die NATO für Europa? Und damit indirekt auch für die Schweiz.
1: Also die NATO, wenn sie funktioniert, das weiss man noch nicht, aber wenn sie funktioniert, wenn wirklich einer angegriffen wird und dann der entscheidende Amerika kommt, ohne Amerika geht es nicht. Die führende Militärmacht in der NATO ist Amerika. Wenn der kommt, dann kann man sagen, das hilft. Das hilft.
0: Meinen Sie, der Putin rechnet damit, dass der Trump würde Artikel 5 respektieren? Artikel 5 NATO heisst, Angriff auf einen ist ein Angriff auf alle. Also wenn er zum Beispiel würde Teil von Lettland angreifen und dort irgendwie militärisch das besetzen, dass dann der Trump würde sagen, Artikel 5, wir gehen jetzt in den Krieg rein. Glauben Sie an das?
1: Also der Trump?
0: Ja.
1: Das ist heute leider fraglich. Wie lange ist es gegangen, bis Amerika im Zweiten Weltkrieg zu Hilfe gekommen ist?
0: Sehr lang, bis Pearl Harbor.
1: Bis sie selber angegriffen worden sind und vorher hätte Churchill können auf Amerika und Pitti-Petti machen.
0: Aber das hat doch keine NATO gegeben.
1: Ja, das spielt doch keine Rolle, dann erst recht.
0: Nein, man hat Verträge, jetzt hat man Verträge, dort hat man noch keinen solchen Vertrag.
1: Ja, meinen Sie, Amerika halten sich dann an die Verträge?
0: Nein, natürlich nicht.
1: Eben. Und die Grossen überhaupt nicht. Also, ich muss Ihnen sagen, das ist... Sie tun es jetzt wirklich vorüberbringen. Es ist ganz eine gefährliche Situation. Ich gehe noch weiter. Die Gefahr vom Dritten Weltkrieg ist seit dem Zweiten Weltkrieg noch nie so gross gewesen wie jetzt. Wenn Russland wirklich die Ukraine holt, und das ist nicht ausschliessen, ich sage nicht, das ist sicher, aber nicht ausschliessen, und Polen und die Deutschen sind ja die Haupttreibenden gegen Russland, und sie sagen, jetzt gehen wir dort auch noch voran, dann ist die Schweiz betroffen. Und die Schweiz sollte ein dauernd neutrales Land bleiben. Nicht gleichgültig. Man hat auch bei dem Wirtschaftsboykott nicht nichts gemacht. Man hat den Handel eingefroren. Auf dem Ebene von heute aber nicht ausbauen. Das wäre auch zu Ungunsten von Russland gewesen.
0: Aber dann sagen Sie doch, das ist die grosse Gefahr, dass Ukraine verliert. Und man müsste doch alles machen, auch aus unserer Sicht, in unserem eigenen Interesse, dass das nicht passiert.
1: Jawohl, aber dann müssen Sie etwas machen. Nicht zum sagen, ich bin ein super Typ Schawinski, ich bin ein super Typ. Ich bin da dagegen und darum bin ich jetzt auch ein bisschen
0: Schinakel. Ja,
1: sondern dann müssen Sie in den Krieg. Nicht wir müssen rausgehen.
0: Nein, wir können Waffen liefern. Die Europäer,
1: nein, Waffen liefern,
0: die Europäer, nein, die Ukraine wollen gar nicht NATO-Truppe auf ihrem Territorium. Sie brauchen Abwehrraketen, vor allem ballistische Raketen. Sie brauchen Munition etc. Ja. Und zwar im grossen Stil. Sie werden terrorisiert.
1: Haben Sie alles gehabt, bereits 25% vom Terrain verloren?
0: Nein, die haben viel weniger verloren. Nein,
1: nein. Nein. Der ganze russischsprachige Teil ist im Besitz der Russen.
0: Aber das ist vor 2022?
1: Nein.
0: Der Donbass weitestgehend?
1: Nein.
0: Was sagen Sie auch? Nein, das ist, die Russen haben gemeint, in 4 Tagen in Kiew und haben jetzt in 4 Jahren ein paar Prozent von dem Territorium.
1: Das könnte sein, dass sie gedacht haben. Ich bin da vorsichtig im Krieg. Ich weiß ja nie recht, was da gedacht wird. Aber es kann sein. Aber wenn man die Russen bekämpfen will, und ich hoffe auch nicht, dass sie die ganze Ukraine überkommen. Zweitens, mich stört gar noch weiter. Was ist, wenn man draußen rausgeht? Die Erfahrungen sagen, ja, das war früher. Die Erfahrungen in der Weltgeschichte zeigen, Länder, die Krieg verloren haben, können noch gefährlicher werden. Warum hat es einen Zweiten Weltkrieg gegeben? Von einer Macht, die er erst verloren hat?
0: Was ist jetzt das für eine Logik? Das heisst, der Putin muss gewinnen, weil er könnte noch böse werden.
1: Nein. Ich sage nur, so oder so ist eine verschütte Situation. Darum begreife ich den Trump, der sagt, wir sollten auf dem Verhandlungsweg eine Lösung anbringen. Und dem könnten wir helfen, wenn wir neutral wären. Können wir auch nicht mehr.
0: Der Trump hat gesagt, am ersten Tag werde ich das ganze Problem gelöst von seiner Amtszeit und hat überhaupt nichts begriffen und hat bis jetzt nichts angebracht.
1: Ich sage nicht, dass er gesagt ist richtig.
0: Putin wird nur dann zu einer Verhandlungslösung anbieten, wenn er in der Defensive ist. Aber Sie sagen ja, mit Ihrer Initiative, wir brauchen die immerwährende und bewaffnete Neutralität. Aber wie bewaffnet sind wir denn, wenn wir nicht einmal Kooperation haben mit anderen Ländern? Beispielsweise der amerikanische General Petraeus, der bekannteste und auch erfolgreichste, hat gesagt, wir müssen Kriegsführung lernen, jetzt von der Ukraine. Die sind viel weiter als wir. Die Amerikaner müssen das lernen. Die Schweizer müssen das auch lernen, Herr Blocher.
1: Natürlich, das machen sie hoffentlich auch.
0: Nein, aber dann müssen wir zusammenarbeiten mit denen.
1: Nein, nicht zusammenarbeiten. Wegen dem müssen sie nicht zusammenarbeiten.
0: Doch. Die müssen auch einem ausbilden.
1: Also ich weiss ja nicht, ob der Amerikaner recht hat. Das sagt er natürlich auch. Das ist immer, im Krieg ist immer etwas, ein Nebengedanke, der auch noch mitspielt. Aber es ist klar, in dieser Not, wo die Ukrainer sind, werden die auch findig. Sie sind scheinbar, ich sage scheinbar, so kann man es lesen, in den Drohnen relativ weit vorne.
0: Nicht scheinbar. Was sie nicht haben, sind also Abwehrraketen für ballistische Raketen, wie die Patriots.
1: Gut, kann sein, dass sie recht
0: haben. Arbeiten.
1: Aber das können wir ja auch machen.
0: Ja, aber wir können das nicht machen. Wir können nicht eine eigene Rüstungsindustrie aufbauen,
1: wenn
0: die Exportmöglichkeiten eingeschränkt
1: sind. Wieso nicht?
0: Ja, weil man dann nicht
1: mehr müssen sie halt nicht einschränken. Wer hat denn dafür gelogen, dass die eingeschränkt sind?
0: Aber mit
1: sicher nicht wir.
0: Aber mit den Initiativen, die Sie da sagen, wird doch das auch eingeschränkt
1: werden? Nein, ja, wahrscheinlich. Waffenverkauf ist nicht gegen die Neutralität.
0: Ah, das ist nicht.
1: In einem Fall kann das widersprüchlich sein. Und man es verbieten müsste, im Kriegfall, wenn man gezielt nur eine Partei beliefert und die andere nicht, dann ist das die Parteinahme für eine Seite. Aber sonst ist Waffenverkauf ist kein Kriegsakt, wo man eine Seite bevorzugt und die andere.
0: Aber Sie sind eben eigentlich hoch im Militär. Haben Sie nicht das Gefühl, dass zum Beispiel die Früherkennung von ballistischen Raketen kommen, absolut essentiell ist?
1: Wahnsinnig wichtig, ja.
0: Eben. Aber ist denn das noch möglich mit Ihrer Initiative?
1: Natürlich, nein. Können Sie jetzt nicht mehr bei allem sagen, es ist nicht möglich. Ist das ein Parteinamen, wenn wir schauen, dass wir früher erkennen können, wo was ist?
0: Ja, wir müssen ein System benutzen von der Kriegspartei. Da würde Putin noch viel mehr sagen, wir sagen Kriegspartei, als wenn wir ein paar Sanktionen von der EU übernehmen.
1: Also, das wäre alles zu untersuchen. Wenn es so Parteinamen für etwas gemacht ist gegen Neutralität, wenn das für den Eigennutzen ist, um sich zu verteidigen, ist es nicht problematisch. Aber sie können dann auch die russische Dienste

0: Und die gleichen Drohungen, die man gehört, wegen der Atombombe, kannst du von Amerika schiessen und weiss ich was. Das haben sie einen Weg.
1: Aber der Putin hat ja gesagt, er will Europa auch angreifen. Ist ja ganz klar. Und dass man sich da dagegen muss wehren. Also, die Abstimmung kommt. Haben Sie immer noch die Hoffnung, dass eben das Gleiche passieren wird wie 1992? Im letzten Moment noch rasch 50,005 oder wie viel, dass Sie das noch trüllen können, mit noch mehr Geld, das Sie ihnen rühren?
0: Sie können jetzt schon die Mehrheit von den Dreckeln und sagen, nun sind sie schon über 50%. Alle anderen, Sie auch, sind dagegen gewesen. Alles, wir mussten allein müssen.
1: Ja, ja, ist
0: die
1: gut.
0: 80% Stimmbeteiligung hat vorgesagt, wir bleiben unabhängig.
1: Ich frage Sie, ob Sie das mal erhoffen, dass das noch mal so weit kommt.
0: Ja, aber es ist auch nicht im letzten Moment passiert.
1: Sie haben selber nicht daran geglaubt.
0: Ja, das stimmt. Ja, das stimmt. Es ist auch da so. Ich habe von Anfang an gesagt, einen ganz schweren Lauf. Wir müssen bei Null anfangen. Die Leute wissen nicht mehr, was Krieg ist. Das merke ich jetzt auch bei Ihnen.
1: Mal, man sieht es jeden Tag im Fernsehen.
0: Ja, im Fernsehen. Nur noch im Fernsehen sehen Sie das. Und dass sie bedroht sind, wissen sie nicht mehr. Und was man macht gegen diese Bedrohung als kleines Land, da muss man alles wieder auffrischen. Und das ist bis jetzt schon recht gut gelungen.
1: Ah, ja.
0: Ich bin erstaunt, dass jetzt 30-40% bereits der Meinung sind, das ist richtig, wenn man sie verfasst.
1: Und das wäre dann für Sie ein tolles Resultat?
0: Nein, für mich muss es gar kein Resultat geben. Ich mache das nicht wegen mir, sondern wegen der Schweiz. Ja, wie es dann rauskommt, wenn es abgelehnt ist, das weiß ich noch nicht.
1: Also Sie sind ja am Abstimmungssonntag, wie Sie verkündet haben, im Ausland, nehmen dann keine Stellung.
0: Nein, ich gehe jetzt nicht ins Ausland, ich gehe einen Tag später.
1: Also gut.
0: Alles verschoben, zum sagen, ich kann die Leute nicht alleine lassen.
1: Genau, eben, weil Sie müssen ja dann vielleicht sich äußern. Darum habe ich gedacht,
0: Ich gehe ja bei Abstimmung in der Regel nur, wenn wir verloren haben und sonst nicht.
1: Eben, aber dann müssen Sie in letzter Zeit sehr oft gehen. Halbierungsinitiative verloren, 10 Millionen verloren, Neutralität.
0: Ich bin ja nicht für allen denen verantwortlich.
1: Ja gut, aber eben nein. Der SVP wird das nicht irgendwann mal auch immer schädigen, dass sie alle die Abstimmung, die uns immer Millionen kostet, der Bund Millionen kostet.
0: Die SVP verliert durch, wird immer schwächer mit unserer Politik. Und die anderen werden immer stärker. Aber nur wenn sie zusammengehen, sonst sind sie niemand mehr.
1: Aber gleich, was wäre denn Ihr Resultat oder was wäre Ihre Aussage an diesem Abstimmungssonntag, wo Sie dann vielleicht gleich noch auftreten werden, wenn Sie so unter 40% würden liegen?
0: Ja, würden Sie sagen, grosser Erfolg? Mir überlassen. Ich weiss es schon.
1: Ja. Eben, können Sie eine Vorschau geben?
0: Ich kann nicht an und sagen, wir haben einen grossen Erfolg. Selbstverständlich werde ich sehr bedauern. Die Kriegsgefahr in der Schweiz ist gestiegen dadurch, wenn es abgelehnt ist. Aber ich würde jetzt auch sagen, was hoffnungsvoll ist. Die Versprechen, die vor allem vom Bundesrat jetzt gekommen sind, man will sich an die Neutralität halten, das ist schon sehr viel. Und das können wir dann kontrollieren. Und wenn es halt dann nicht gemacht wird und Partei genommen wird, kann man ja wiederkommen.
1: Soweit Christoph Blocher in alter Stärke und Kampfeslust. Danke vielmals, dass Sie gekommen sind. Machen wir zum Schluss nochmal Haydn. Ihnen alles Gute und den Doppelpunkt gibt es wieder heute in einer Woche. Am Mikrofon verabschiedet sich der Roger Schawinski.

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2: Ich bin Melissa Steuri. Guten Abend. Am Matterhorn im Wallis wird derzeit ein 62-jähriger Mann vermisst. Laut der Walliser Kantonspolizei wollte der Mann das Matterhorn ab Valbellin in Italien gegen den Uhrzeigersinn umrunden. Seit Donnerstagmorgen habe seine Familie aber nichts mehr von ihm gehört. Die Suche nach dem 62-Jährigen läuft. Die Walliser Polizei bittet die Bevölkerung um Mithilfe und Hinweise. Das Locarno Film Festival zieht nach seiner 79. Ausgabe eine positive Bilanz. Mehr als 150.000 Menschen besuchten das Festival. Damit blieben die Zahlen fast auf Vorjahresniveau. Wegen der grossen Hitze sahen sich zwar weniger Menschen die Filme auf der Piazza Grande an, dafür waren die Vorstellungen in den Kinos besser besucht. Nach dem schweren Unfall bei einer Verfolgungsjagd in England sind nun die Identitäten der Opfer bekannt. Unter den 7 Toten sind auch 2 Jugendliche, wie die britischen Behörden mitteilen. Die beiden waren 16 und 17 Jahre alt. Insgesamt 5 junge Männer waren gestern im Nordosten Englands mit dem Auto vor der Polizei geflüchtet und fuhren schließlich in falscher Richtung auf eine Schnellstraße. Dort prallten sie frontal in einen Polizeiwagen. Auch 2 Polizisten starben. In der Formel 1 gewinnt Lando Norris im McLaren den Grand Prix der Niederlande in Zandvoort. Der Brite fährt vor den beiden Mercedes-Piloten Kimi Antonelli und George Russell ins Ziel. Für Lokalmatador Max Verstappen war das Rennen bereits in der ersten Runde nach einem Unfall auf der noch nassen Strecke vorbei. Im Klassement bleibt Kimi Antonelli auf Weltmeisterkurs. Der Schweizer Springreiter Steve Gerda hat in seiner außergewöhnlichen Karriere einen weiteren Meilenstein erreicht, den Weltmeistertitel. An der WM in Aachen springt Gerda auf seiner Stute Dynamix zu Gold. Damit ist der 44-jährige Jurassier nun Olympiasieger, Weltmeister, Europameister und Weltcupsieger. Das hat vor ihm noch keiner geschafft.
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2: So freundlich wie es heute war, starten wir grundsätzlich morgen in die neue Woche. Je länger der Montag aber dauert, desto mehr tut es zu. Und am Abend sind vor allem in den Bergen erste Regengütsche und Gewitter möglich. Das Ganze bei um die 26 Grad.
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2: Es klemmt auf dem Zürcher Westring ab Burdorf Süd bis zum Kubrist auf mehreren Abschnitten. Ihr habt dort gut eine Viertelstunde länger und der Stau auf der Autobahn Richtung Wiedike zwischen Brunau und Wiedike. Und etwa 10 Minuten verliert ihr auf der A3 Richtung Zürich zwischen Mühlenhorn und Riechenburg. Fahrt gut.
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6: Herzlich willkommen zu einer Jukebox über den Lucas Graham, den dänischen Musiker, der vor 10 Jahren mit 7 Years den internationalen Durchbruch geschafft hat. 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

0: Good Times, der Song zum gleichnamigen brandneuen Album von Lucas Graham. Ein Album mit 13 Liedern, wo seine DNA würdigt, heisst es im Pressetext. Das soll heissen, man hört seine keltischen Wurzeln, also sein Vater aus Irland. Darüber reden wir dann noch. Es geht aber auch um seine Kindheit in Christiania. Das ist so ein besetztes Künstlerviertel, Künstlermusikviertel in Kopenhagen. Darum hat er eine sehr einzigartige Kindheit gehabt.
1: My childhood in Christiania was quite unique. Of course, I never had another childhood, so it's hard to compare it. But when I travel the world and when I talk with people, what seems to stand out in Christiania is the sense of community and togetherness, a certain sense of equality of everyone being on the same level. Sort of the same things I meet when I go to poorer neighborhoods around the world.
0: In Christiania ist die Gemeinschaft wichtig, man hilft sich gegenseitig, es werden alle auch gleich behandelt, vor allem aber ist es so ein Künstlerviertel, wo auch heute noch sehr viele Konzerte stattfinden, sagt Lucas Graham. Und sein Vater hat als Veranstalter all die Musiker nach Christiania geholt.
1: A lot of concerts, a lot of musicians, a lot of artists traveled through. There's a legendary jazz club where we had some of our first concerts and where international jazz musicians will still come by and play if they're in Copenhagen. We have the Grey Hall, more than 1,000 people concert venue. There's Loppen, which is 400. There's the outdoor stage at Nimoland. They have free concerts every Sunday the whole summer. There's the Gay Theatre, the cinema. The Light of the City, it's called. So like so many concert venues, and my father used to book a lot of music. A lot of the folk music and bands from America, Ireland, England, Scotland traveled through. So some of my earliest idols were these folk musicians and folk singers that I used to see on stages in my hometown and who came for barbecues on the porch in my mom and dad's house. Some of them even slept in our house when they were on tour.
0: So der Lucas Graham, Sohn von einer dänischen Mutter und einem irischen Vater. Darum hat er sich auch sehr von der irischen Musik inspirieren lassen, aber auch von der Folk- und Rap-Musik. Über das reden wir noch in dieser Radio 1 Jukebox-Stunde und auch darüber, dass er bald auf Tour geht mit einem Musiker, der ebenfalls irische Wurzeln hat, der Ed Sheeran. Zuerst jetzt aber, sagt

0: Ein Lied über den Thomas, einen Freund von Lucas Graham, der letztes Jahr gestorben ist nach langer Krankheit. Darum wichtig, dass man den Moment muss geniessen, also den Champagner nie zum Schluss sollte, aufsparen, weil sie ja heute schon fertig sein können.
1: And the funny thing is, in the song it's like you want that final night, but you never really get that. I think the sentiment of the song is more, don't save the champagne for the special occasion, open it because you can and enjoy the time you have, because you don't know when it stops.
0: Zeit geniessen, die man jetzt hat, so der Lucas Graham. Man weiss nämlich nie, wenn und wo es wird enden. Das Thema beim nächsten Lied Last Mile.
1: Last Mile is also, it's like about my job and my career and that idea that you are going towards something that you don't necessarily know what is. And the hardest part of every journey is always the last piece of it. And in my life, it's like, I don't know when am I approaching that last mile. It's about bettering yourself and becoming a better person and improving yourself and allowing yourself to keep walking up the stairs of life, becoming better, becoming more empathic and becoming a better father, friend, husband, son, brother.
0: Was er denn selber für einen Vater ist? Man hat drei Töchter, weil selber ist er ja im Künstlerviertel, wenn es gehört, aufgewachsen, ohne viel Geld und nimmt jetzt seine Familie mit in Luxushotels. Über das reden wir gerade in wenigen Minuten in der Radio 1 Jukebox. Zuerst jetzt aber mal Last Mile.

0: «Loved You Better» drauf auf «Good Times», ein brandneuen Album von Lucas Graham. Er ist mit seiner Musik diese Stunde das Thema in der Radio 1 Showbox und bald auf Tour mit dem Ed Sheeran. Wieso, weshalb, warum, das gehört Sie gerade zuerst zu meinem Lieblingssong auf dieser Scheibe, «Days Like This». Kind wird ja immer ein bisschen erzählt, dass es gut kommt. Aber manchmal kommt es vielleicht nicht immer gut. Es wird vielleicht sogar schlechter und härter. Und auch das gehört zum Leben und macht einem stärker.
1: I mean, days like these is like you're standing at a breaking point in your life, like a plot twist and a crossroads. And you're realizing that there's a lot of mistakes made and a lot of bad decisions taken. And maybe you lose some friends along the way. And like when you're a child, we're always being told it'll get better, like as if you're walking up a stairs and life improves all the time. No one tells you there'll be days like these, where you doubt your own decisions, you doubt your life choices, you doubt where am I in life. And in some ways, life gets harder and harder and harder. In a lot of other ways, life does get better and better and better. But with the collective knowledge you accumulate as a human, you're just also aware of all the shit.

0: Mit 7 Years hat vor 10 Jahren im 2015 alles ein bisschen angefangen, also die internationale Karriere von Lucas Graham, die hat Fahrt aufgenommen und er fährt respektive fliegt 10 Jahre später immer noch um die Welt, bald in die USA, nach Kanada und zwar als Support von Ed Sheeran. Sie haben sich letzten Sommer getroffen und haben viel gemeinsam, also einerseits die irischen Wurzeln, Kinder, Töchter im gleichen Alter und das Aufwachsen mit Folk- und Rapmusik.
1: We met last summer and we have a lot of things in common, the Irish roots, we have kids the same age, we have daughters, him and me, and we both grew up with like folk music and rap music, and we were just talking. I asked him about his plans and he asked me about my plans. He told me about the US tour and I was curious. I asked who's going to come on tour with you, and he said, oh, that's not completely decided yet, do you want to go? And I said, yes, I'd love to. So it'll be a big chance, big opportunity for me.
0: Und darum sind sie jetzt zusammen bis Ende Oktober in Übersee, also vor allem dann auch mehrheitlich in den USA, der Lucas Graham und der Ed Sheeran. Und er ist übrigens wirklich so ein überaus sympathischer und bodenständiger Typ.
1: He's a very, very grounded guy. I visited him twice in New York, played him the new album, and he was like, he's just a very sweet, generous, humble man.
0: Und ich danke fürs Zuhören von der Radio 1 Jukebox. Für sie im Studio war der Dani Wüthrich.

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1: Ich bin Melissa Steuri. Guten Abend. Am Matterhorn im Wallis wird derzeit ein 62-jähriger Mann vermisst. Laut der Walliser Kantonspolizei wollte der Mann das Matterhorn ab Valpellin in Italien gegen den Uhrzeigersinn umrunden. Seit Donnerstagmorgen habe seine Familie aber nichts mehr von ihm gehört. Die Suche nach dem 62-Jährigen läuft. Die Walliser Polizei bittet die Bevölkerung um Mithilfe und Hinweise. Das Locarno Film Festival zieht nach seiner 79. Ausgabe eine positive Bilanz. Mehr als 150.000 Menschen besuchten das Festival. Damit blieben die Zahlen fast auf Vorjahresniveau. Wegen der großen Hitze sahen sich zwar weniger Menschen die Filme auf der Piazza Grande an, dafür waren die Vorstellungen in den Kinos besser besucht. Nach dem schweren Unfall bei einer Verfolgungsjagd in England sind nun die Identitäten der Opfer bekannt. Unter den 7 Toten sind auch 2 Jugendliche, wie die britischen Behörden mitteilen. Die beiden waren 16 und 17 Jahre alt. Insgesamt 5 junge Männer waren gestern im Nordosten Englands mit dem Auto vor der Polizei geflüchtet und fuhren schließlich in falsche Richtung auf eine Schnellstraße. Dort prallten sie frontal in einen Polizeiwagen. Auch 2 Polizisten starben. Der Schweizer Fussballnationalspieler Breel Embolo wechselt in die USA. Nach nur einem Jahr bei Stade Rennes zieht es den 29-jährigen Stürmer zu Atlanta United in die Major League Soccer, teilt der Club mit. Beim Club aus dem US-Bundesstaat Georgia unterschreibt Embolo einen Vertrag bis 2030. Der Schweizer Springreiter Steve Gerda hat in seiner außergewöhnlichen Karriere einen weiteren Meilenstein erreicht, den Weltmeistertitel. An der WM in Aachen springt Gerda auf seiner Stute Dynamix zu Gold. Damit ist der 44-jährige Jurassier nun Olympiasieger, Weltmeister, Europameister und Weltcupsieger. Das hat vor ihm noch keiner geschafft.
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1: So freundlich wie es heute war, starten wir grundsätzlich morgen in die neue Woche. Je länger der Montag aber dauert, desto mehr tut es zu. Und am Abend sind vor allem in den Bergen erste Regengütsche und Gewitter möglich. Das Ganze bei um die 26 Grad.
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1: Es klemmt noch ein bisschen auf dem Zürcher Westring zwischen Urdorf Nord bis durch zum Gubrist auf mehreren Abschnitten. Und es staut auf der Autobahn Richtung Wiedike zwischen Brunau und Wiedike. Allen unterwegs eine gute Fahrt.
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Das ist der Doppelpunkt. Heute das Gespräch mit dem Loco Escrito, so nennt er sich mindestens der Nicola Herzig, einem aktuell erfolgreichsten Schweizer Latin-Popstar. Mit ihm unterhält sich im Verlauf dieser Stunde der Roger Schawinski.

Latin Pop hat bei uns in den letzten Jahren unglaublich Fürsche gemacht. Eine totale Renaissance, sind verschiedene Künstler sind auftreten, auch von da natürlich mit Wurzeln.

0: in dieser Region. Und der bekannteste ist sicher der Loco Escrito, wie er sich nennt. Der Nicola Herzig, danke vielmals, dass du gekommen bist. Wer bist du?
1: Wer ich bin?
0: Ja.
1: Wie du gesagt hast, der Nicola Herzig, Loco Escrito, wer oder wer man ist, können wir lange darüber reden.
0: Fangen wir an.
1: Ich sage jetzt mal, ich bin sehr ein aufgeschlossener, direkter, willensstarker Mensch, nennen wir es mal so.
0: Das sagen die meisten. Kannst du noch etwas Spezielles sagen?
1: Etwas Spezielles?
0: Ja.
1: Willensstark sagen viele, aber ich bin es wirklich. Das ist der Unterschied. Ich habe erkannt, dass was man redet, wer man gerne und was man macht, ist man.
0: Gut, also erzähl mal, wo du herkommst.
1: Also ich komme von Kolumbien, ich bin in Medellin geboren, im 1990, aber nach 6 Monaten in die Schweiz.
0: Also die Eltern, Vater ist Kolumbianer?
1: Vater Kolumbianer, Mutter Schweizerin. Mhm. Umgekehrt, wie es sonst einmal üblich ist. Und ja, ihre
0: wo
1: Zeit
0: hat
1: auf die Welt
0: dein Vater die Schweizerin kennengelernt?
1: Da in der Schweiz.
0: Ah ja?
1: Weil mein Urgroßvater, darum heisst ich auch Herzig zum Nachnamen, oder mein Urgroßvater.
0: Also dein Vater heisst auch Herzig?
1: Er heisst Herzig, weil sie...
0: Ein Kolumbianer mit dem Namen Herzig, hat es glaube ich aber nicht viele, oder?
1: Nein, gibt es nicht viel. Mhm. Wenn du willst, sagt er noch wieso.
0: Ja.
1: Ist eben, weil ihm sein Urgroßvater ist Schweizer gewesen und ist auf Kolumbien ausgereist vor langer, langer Zeit. Und er hat dann immer wieder Söhne gebärt, also seine Frauen und seine Söhne haben dann immer wieder Söhne gebärt und so ist auch der Name geblieben, obwohl das Blut schon fast weg war, das Schweizer Blut, aber der Name ist geblieben.
0: Gut, aber er hat es dann wieder ein bisschen verstärkt, oder? Mejorar la sangre, oder wie heisst das?
1: Nein, das darf man so nicht sagen. Multikult ist sicher immer ein Vorteil, aber Verbesserung von einem Blut würde
0: ich
1: nicht
0: sagen. Nein, das muss man sagen. So das, sagen. Das hat man früher gesagt. Je weisser man geheiratet hat, umso besser ist, wird das Blut wird verbessert. Das ist natürlich eine völlig kolonialistische, rassistische Sicht, die aber, glaube ich, immer noch verbreitet ist.
1: Ja, also das kenne ich jetzt so nicht, habe ich auch nicht mitbekommen. Es gibt sicher noch Orte und wie es überall gibt oder immer das Fremde, das Unsichere. Das ist ein grosses Thema, das wir müssen aufmachen. Für mich ist das alles, was mit Fremden, Feindlichkeit zu tun hat, schlussendlich der Ursprung Unsicherheit. Aber jetzt bei meinen Eltern war es so, dass mein Grossvater dann herausgefunden hat, dass er ein Recht hat auf Schweizer Pass für seine Söhne. Und dann, wo mein Vater nicht so oder nicht so gehorcht hat, hat er ihn mit, glaube ich, 14 das erste Mal in die Schweiz geschickt, ins Internat.
0: Genau, und dann hat er gelernt, folgen.
1: Nein, dann hat er nicht gelernt, folgen, das ist immer wieder zurück, ist abgehauen. Und ich habe mit 20 in der Post beim Briefsortieren hat er meine Mutter gegenüber gehabt. Sie sind dort zumal noch so gestellt gewesen.
0: Ja, gut, was ist denn dein Vater geworden? Weil er hat ein Zitat, das du verbreitet hast, hat er Folgendes gesagt. Ich war nicht immer so gesetzestreu, denn mein Vater hat mir immer gesagt, das einzige Gesetz, welchem du folgen musst, ist dein Herz.
1: Genau, und das sage ich, das ist ganz klar so.
0: Geht doch nicht.
1: Also es kommt immer darauf an, wie man es anschaut. Es geht, wenn du es jetzt rein von der Gesetzesebene anschaust, das sind jetzt nicht Sachen, moralisch muss alles vertretbar sein, das wollte ich mit dem sagen.
0: Gleich, oder? Aber ich meine, es gibt Gesetze und ob man die gut oder schlecht findet, man sollte sie beachten, weil wenn man das nicht macht, jetzt beispielsweise in der Corona-Zeit, muss man einfach gewisse Regeln beachten. Da kann man nicht sagen, mein Herz sagt mir, ich bin ein freier Mensch, ich kann alles machen, sondern...
1: Nein, aber das ist ja moralisch nicht vertretbar. Aber wenn du jetzt zum Beispiel durch die Stadt Zürich rasest mit einem 80er, weil deine Tochter irgendwo deine Hilfe braucht und du nicht darauf kannst vertrauen, dass jemand andere rechtzeitig hilft, dann würde ich dir das 1000-mal verzeihen. Du musst aber nachher damit rechnen, dass du eine Anzeige hast, vielleicht sogar in den Knast kommst wegen Raserei, aber es hat sich gelohnt. Also das ist das, wo man sich auch als Mann
0: was
1: muss entscheiden können.
0: Du, bist ja, du für auch deine Tochter da sein. Bist du auch ein Raser gewesen?
1: Nein.
0: Aber hast du einen riesen Töpfumfall gehabt?
1: Ja. Also ich bin schon ein bisschen Raser gewesen, muss ich sagen. Aber zurück zu dem Thema ist eben, du musst können deine Werte im Leben richtig stellen. Und das haben viele Leute Mühe, auch in der Schweiz vor allem, weil wir halt so viele gesellschaftliche Gesetze haben. Und in dem Fall soll jeder rasen, wenn es darum geht, irgendjemandem von der Familie damit zu helfen.
0: Ja, aber die Rasen die machen die ja nicht, um jemandem zu helfen, sondern einfach um die Zau rauszulassen.
1: Wir lesen immer nur, so und so viel ist jemand auf der Straße gefahren. Das ist das, was uns die Medien sagen wollen. Sie sagen nie, wieso jemand schnell gefahren ist.
0: Also erzähl mal, wieso bist du dort ins Auto hineingerasen?
1: Das musst du dann beim Verkehrspsychologen sagen. Das habe ich nämlich auch schon. Ich habe mit 18 gerade wieder abgegeben, als ich kaum erst dürfen fahren. Und später dann der Unfall wegen einem 18-jährigen Neulenker, der einen Fehler gemacht hat. Und das kann jedem passieren.
0: Nur aha, also er hat einen Fehler gemacht,
1: genau,
0: nicht?
1: Genau.
0: Aber es war ziemlich schlimm, oder?
1: Ja, ich hatte auch Pech, dass ich in die A-Säule reingeknallt bin, genau mit dem Becken. Das ist die stabilste Säule am Auto. Und da hat man das ganze Becken zertrümmert, obwohl wir sind nur 60 gefahren.
0: Wow.
1: Ja.
0: Und wie ist das wieder in Stand gesetzt worden?
1: Mit sehr viel Glück, vielleicht sogar ein Wunder, haben gewisse Ärzte gesagt. Aber sehr ein guter Chirurg, der Herr Dr. Professor Platz, hat mich operiert. Ich habe auch 4 Tage auf ihn gewartet, damit er mich operieren kann. Und das Wunder war eher, dass ich sehr viel Blut verloren habe und nicht von dieser Welt gegangen bin. Also, dass ich den grossen Verlust Blut überstanden habe.
0: Über 3 Liter sind rausgegangen. Aber man hat das natürlich können wieder auffüllen. Aber das Wichtigste ist ja, wenn man ein Latino-Tänzer oder Sänger ist, dass man mit der Hüfte kann tanzen, oder?
1: Genau.
0: Und wie kann man das machen, wenn das Becken zertrümmert ist?
1: Ja, das kann man dann gar nicht mehr. Jetzt kann man sogar, und man hat ein bisschen Beat dazu, weil gewisse Sachen aneinander reiben und sich klöpfeln und so. Aber auch da ist es wiederum, ich tanze vielleicht nicht mehr ganz so gut, seit ich den Unfall hatte, aber beim Tanzen ist es wie bei vielen Sachen, wenn man es gerne macht, sollte man es machen.
0: Und ja, klar, wenn, aber auf der Bühne muss man natürlich...
1: Muss man schon ein bisschen...
0: Hallo. Ja. Aber wie viel fehlt noch zu der völligen Lockerheit in den Hüften? Also, dass du richtig dich kannst bewegen wie so einer von diesen Latinos, die man kennt, die das völlig locker anbringen.
1: Also ich kann es immer noch sehr gut bewegen. Ich glaube, man sieht das nicht. Ich spüre es anders, aber ich glaube, für die Leute sieht es immer noch genau gleich aus wie vor dem Unfall.
0: Also, du bist geboren in Medellin. Medellin ist ja weltbekannt. Nicht durch dich und auch nicht durch deinen Vater.
1: Nein, aber durch unsere wunderschöne Stadt, durch Biodiversität, durch die schönste Frau auf der Welt, die schönste Art und Weise, Spanisch zu reden.
0: Falsch.
1: Und nicht über irgendeinen komischen Mensch, den wir eh nicht drüber reden wollen.
0: Der Pablo Escobar, oder? Ja. Der grösste Drogenschmuggler, Dealer der Welt, der die Welt je gesehen hat. Man kann bei Narcos kann man das auf Netflix im Detail anschauen, auch viele andere Serien. Wie schaut man ihn jetzt an in Medellin? Ist er ein Verbrecher oder ein Held oder etwas dazwischen?
1: Also man muss sagen, es gibt 2 Punkte. Ein Punkt war vor Aufklärung. Also das heisst, eigentlich hätten heute die Leute gar nicht gewusst, wer er ist, weil man es hat mir totgeschwiegen. Dank Netflix und diesen blöden Serien sind sogar die Jungen heute so ein bisschen Pablo-Fan in Kolumbien. Früher war ganz klar, wie mit den korrupten Politikern, die sind und bleiben Arschlöcher, sage ich jetzt mal so. Aber sie kaufen die Armen. Und der Arme, wenn du dort einen fragst, der dort zumal von ihm profitiert hat, sagt er, er ist ein cooler Typ, aber das hat er immer noch gekauft. Mhm. Also das war ein Teufel in Person, der Pablo Escobar.
0: Gut, er hat eben Schulen finanziert, andere Sachen finanziert. Das muss man natürlich eben machen, um sich auf die Art und Weise den Rückhalt sichern von der Bevölkerung. Aber Kolumbien war ja während Jahrzehnten ein Land von der Violenz, ja, von der Gewalt. Wie hast du das erlebt oder deine Familien erlebt, deinen Vater erlebt?
1: Ja, ich bin halt im 90er geboren. Das ist auch der Grund, wieso wir dann schnell zurück sind. Das war die kritischste Zeit. Es ist auch dann eine Bombe vom Cali-Kartell an Pablo Escobar im Hochhaus explodiert. Man hat noch nicht gewusst. Und das war auch in Poblado, dem Viertel, wo wir dort gewohnt haben. Und dann ist auch die Türe eingedrückt und die Fenster kaputt. Und viele Sachen, also meine Mutter vor allem, ich habe das ja nicht so miterlebt, aber wir sind dann auch vor allem wegen dem zurück in die Schweiz. Mit der Hoffnung, dass es besser wird und wir wieder zurückkommen. Oder auf Costa Rica, wo ja die latinische Schweiz ist. Aber wir sind
0: hat
1: dann...
0: Hat es mal geheissen, also die Schweiz von Zentralamerika. Genau. Drogen spielen dort eine kleinere Rolle. Und genau. Wie ist heute die Situation in Kolumbien?
1: Ja, viel besser, wenn man sie vergleicht. Als ich auf die Welt gekommen bin, war das wirklich ein Massaker gewesen. Und in der heutigen Zeit ist es immer noch eine kriminelle Stadt. Also das heisst jetzt nicht, aber sie hat sich extrem bessert. Sie ist vor 5 Jahren etwa zur innovativsten Stadt der Welt gekürt worden.
0: Von wem? Von den Kolumbianern?
1: Von der New York Times. Von der New York Times, die sonst einmal immer Israel genannt hat. Und ich meine, das heisst schon etwas.
0: Genau.
1: Und Amis statt Israel, Medina erste Stelle, würde ich sagen, kann das etwas heissen?
0: Kann das etwas heissen? Ja. Und gehst du regelmäßig dort zurück?
1: Ja, ich gehe einmal im Jahr, immer. Jetzt weiss ich leider nicht, wann wieder.
0: Ja, es wird alles ein bisschen anders sein im Leben
1: genau.
0: Von uns allen. Genau. Also, ich rede hier mit dem Loco Escrito. Erster Titel war von Carlo Vives, das ist ein Compatriot von dir.
1: Exaktamente, ja.
0: Und das ist eine Musik, die du gerne kannst. Und was hören wir als Zweites?
1: Als Zweites hören wir den Belé, das ist auch... ein Compatriota de mi, ein Paisano, auch ein Landsmann. Mit einem sehr aktuellen Lied, sehr frisch und ist ein Lied, das ich sehr, sehr gerne habe. Mich berühren sehr wenig Lieder, ich höre sehr, sehr wenig Musik, das wissen wenig Leute, aber das Lied habe ich sehr viel gehört.
0: Und das heisst Loco? Und du nennst dich auch Loco, das
1: genau.
0: Heisst ja verrückt.
1: Genau.
0: Es gibt ja einen anderen Schweizer DJ, der DJ Bobo. Der hat, glaube ich, den Namen genommen, nicht herausgefunden, also auf Spanisch heisst das...
1: Das ist noch fast schlimmer als Loco.
0: Dummkopf.
1: Aber er meint Bobo, wie sagen du hast das Bobo gemacht? Nein, keine Ahnung, wieso, das müsste
0: ich
1: mal fragen.
0: Er hat gewusst, ich habe ihn gefragt.
1: Aber ich
0: und als er dann nach Lateinamerika gekommen ist und Konzert gegeben hat, haben alle gesagt...
1: Er hat immer gesagt, hey. DJ Bobo.
0: Also Loco ist schon fast ein bisschen besser. Also wir hören jetzt die Loco von Billy.
1: Ein bisschen, gell? Was machen wir?

0: La Musica de Colombia, da ist der Loco Escrito, der aber in Wetzikon eigentlich aufgewachsen ist. Ein kleiner Unterschied zu Medellin, wie war das gewesen?
1: Ganz ein kleiner.
0: Ja.
1: Eben, wie gesagt, ich habe ja nie gecheckt, dass ich eigentlich in Kolumbien geboren bin, weil ich mit 6 Monaten schon in die Schweiz gekommen bin. Aber ich habe mich immer sehr fremd gefühlt, das kann ich mich erinnern. Ja. Ich war immer von der Art und Weise sehr kolumbianisch, habe Spanisch immer sehr nachgetragen und einfach gemerkt,
0: dass das. Was ist denn deine Muttersprache?
1: Ja, ich sage immer, schulisch Deutsch und gefühlsmäßig Spanisch.
0: Mhm. Aber deine Mutter hat mit dir was gehört? Schweizerdeutsch?
1: Ja, und Spanisch. Und mein Vater hat Spanisch. Aber bei der Mutter hat es dann immer mehr zugenommen, dass immer mehr Schweizerdeutsch geworden ist. Und heutzutage rede ich wieder Spanisch mit ihr, weil ich mit meiner Tochter Spanisch rede.
0: Deine Tochter ist 4-jährig?
1: Genau.
0: Die heisst Aisha, das ist ja nicht unbedingt...
1: Aisha.
0: Aisha, das ist ja also nicht ein kolumbianischer Name.
1: Nein, ist ein arabischer Name.
0: Und warum?
1: Weil ich den Namen liebe. Ich habe immer
0: Hast du mal einen Song gehört? Aisha, écoute moi, ist es das gewesen?
1: Nein, ist nicht einmal das, obwohl er betont es richtig. Weil die Leute sagen immer Aisha.
0: Ja.
1: Und das ist so, ich habe einen Hund gekannt, der so geheißen hat. Und das ist wirklich Betonung auf dem I, so Spanisch Aisha.
0: Ja.
1: Und er singt ja so Aisha.
0: Aber wieso bist du auf das gekommen?
1: Es ist ein wunderschöner Name, ich liebe Arabisch. Also ich finde es eine wunderschöne Sprache. Ich habe, nein, nicht wirklich viel. Ich kann sagen, Kifelika Bibi. Und so,
0: okay.
1: Aber nicht viel.
0: Ich habe auch 2-3 Fluchwörter. Kosemme, Kosachta.
1: Oh, okay.
0: Nein, aber, okay.
1: Und auch, mir ist auch sehr wichtig, dass wir die kulturellen Ausgrenzungen auch, ich weiß auch nicht, also ich habe bewusst auch den Namen, ich habe keine Angst gehabt, weil in Kolumbien ist gerade schon ein bisschen, weißt du, hast einen arabischen Namen deiner Tochter gegeben und so. Ich kann auch mal ein bisschen anecken, aber das mache ich gerne. Ich kläre die Leute auch gerne, also aufklären klingt jetzt dumm, aber ich rede gerne mit den Leuten über so Themen.
0: Gut.
1: Und konfrontiere sie mit ihrer zum Teil Ignoranz und Blödheit, einfach gegen das Fremde eben ein bisschen.
0: Also, du bist ein spezieller Bub in Wetzikon. Wie hast du dir deine Zukunft vorgestellt im Beruf, was du später machen wirst?
1: Also ich habe immer schon damit geträumt, Musiker zu sein, aber nie gedacht, dass ich Talent dazu habe. Und was ich früher auch cool
0: fand... Und hast du recht, dass du es nicht hast, oder?
1: Ja, man lernt auch vieles. Gell? Ich musste schon müssen wecken, aber es ist ja eine Entwicklung. Die Leute meinen damals, man kommt auf die Welt und man kann singen, man kann alles schon.
0: Ja, das ist eine Entwicklung. Stevie Wonder, der hat das einfach können.
1: Nein, der ist auch als und Kind und hat alle die ganze Zeit gehört und hat halt das Sagen kann nichts gesehen.
0: Und der Michael Jackson hat ein paar Brüder und Schwestern gehabt, die ihm geholfen haben. Gut, okay, also. Das hast du nicht gehabt.
1: Nein, es geht nicht um das. Aber man denkt, oder Außenstehende denken damals, klar hat man eine Gabe. Aber die Gabe muss man auch weiterentwickeln.
0: Klar. Und das hast du gewusst, aber du bist trotzdem, glaube ich, in eine Handelsschule gegangen. Dann.
1: Genau, Handelsmittelschule. Ich habe Gymiprüfung gemacht und die dann knapp nicht bestanden. Und dann haben sie gesagt, ah ja, du kannst ja mit deinem Schnitt da die Handelsmittelschule. Und dann bin ich dort hin. Auch weil ich ja 13 Wochen in Ferien im Jahr behalten. Also ich als Jugendlicher schon gewusst, wie viel Lohn das mehr ist, als jetzt irgendeine Lehre schnell anfangen.
0: Okay, und dann bist du nach der Handelsmittelschule wo hingegangen?
1: Dann habe ich ein Jahr noch als Buchhalter dort weitergeschaut. Also ich habe ein Praktikum gemacht in ihrer Buchhaltung. Trotz 1,5 im Zeugnis.
0: Ja,
1: und,
0: kann man vorstellen, wie die Buchhaltung ausgesehen hat von dieser Firma. Gibt es die noch?
1: Ja.
0: Ich glaube nicht.
1: Mal, der Beweis ist eher, dass Schule wirklich nicht das beste System. Oder die Schule sagt nichts über dich aus und über was du kannst. Das habe ich damit bewiesen. Ich bin sehr ein geschätzter Mitarbeiter und sie haben sich auch sind traurig gewesen, als ich gegangen bin und dann gesagt, heute setze ich voll auf die Musik.
0: Okay, und das hast du gemacht.
1: Genau.
0: Und am Anfang ist auch das Geld noch nicht so reingekommen.
1: Nein.
0: Hast du Schulden gehabt?
1: Ja.
0: Wie war das gewesen? Also der Töff war kaputt gewesen dort, oder?
1: Ja,
0: der
1: das hat schon früher gekostet. Angefangen. Gell?
0: Schon früher?
1: Ja, das sind 4 Jahre dazwischen, wo ich aufgehört habe, bis ich dann auch Vater geworden bin. Der Unfall war ein halbes Jahr vor dem Vaterwerden. Es war wirklich alles aufs Mal.
0: Uiuiui, ja.
1: Aber ich habe schon immer das rote Büchli als eine riesige Chance gesehen, probieren, machen, Schulden machen, rechnen, wie zu...
0: Rote Büchli meinst du den Schweizer Pass?
1: Schweizer Pass, ja.
0: Ah ja, da kann man Schulden machen mit dem Schweizer Pass.
1: Nein, mit dem kannst du auch immer wieder von null anfangen. Und das ist ja schade in der Schweiz. Die Schweizer sind eher sehr nicht risikofreudig, obwohl sie eigentlich das grösste Recht dazu hätten und die grösste Sicherheit. Das ist so der Widerspruch in der Gesellschaft.
0: Und du hast es gecheckt und die anderen haben es
1: nicht. Und ich habe es gecheckt und die anderen nicht. Nein, ich hätte ja auch können hinaus. Also man braucht da schon Kraft. Da sagen die Leute, ja, bist du sicher mit der Musik, willst du weitermachen? Ja, und du sagst den Leuten, mal, ich weiss es kommt so. Und solange ich nicht stirb oder krank werde, würde ich meine Ziele erreichen.
0: Aber du bist ja, glaube ich, ein freches Kind gewesen. Deine Mutter hat dann öfters müssen antragen in der Schule, oder?
1: Ja, also frech nicht. Eben, das, so bezeichnest du es, oder? Ich bin ein selbstsicheres Kind gewesen und ein Kind, das sich vor Erwachsenen nicht verarschen lassen hat. Weil Kinder, das weiss ich heute viel mehr als Vater, spüren die Sachen viel mehr. Und wenn du als Kind merkst, dein Lehrer macht dir etwas vor, oder bei mir war es so gewesen, dann habe ich den Respekt. Wenn auch ein Erwachsener vor mir keinen Respekt hatte, ist es für mich sehr schwierig, den Respekt vor dieser Person zu behalten.
0: Okay, und dann bist Vater geworden. Ist das geplant oder hat sich das einfach ergeben?
1: Das ist einfach so, von heute auf morgen auf einmal.
0: Nein, von heute auf morgen.
1: Nein, es ist nicht geplant. Es ist nicht geplant. Gar nicht.
0: Aber weil du hast ja verschiedene Beziehungen gehabt, relativ schnell, oder? Sex war viel rum, wenn man so aussieht wie du und dann die Musik macht wie du. Dann kommt man da wahrscheinlich auf viele Gelegenheiten, irgendjemanden kennenzulernen. Ist das in dem Zusammenhang dann passiert?
1: Nein, es war meine Freundin, aber wir haben so ein Geschleik noch ein bisschen, nachdem wir zusammen waren. Und immer wieder so On-Off-Beziehung. Aber es war meine Freundin dort zumals. Wo ich lieber auf die Welt kam, sind wir eigentlich aber schon nicht mehr zusammen gewesen.
0: Okay, und wie ist es jetzt? Was für eine Beziehung hast du jetzt zu der Tochter?
1: Zu meiner Tochter?
0: Ja.
1: Sehr eng. Seit sie auf der Welt ist, ich habe auch immer schon die Hälfte der Woche auf sie geschaut. Früher, jetzt ein bisschen weniger. Also ich habe ab 4 Wochen ist sie schon auch bei mir gewesen. Mit Milch geben, also ich habe das alles gemacht, wo eine Frau heute auch macht, alle 2 Stunden aufwachen und einen riesen Respekt bekommen. Also an alle Leute aus, egal ob ihr Manager sind von einer Bank, eure Frau, die als Mutter hat immer noch den härteren Job als ihr.
0: Gut, und wann hat sie tanzen gelernt? Hat sie zuerst gelernt laufen oder zuerst gelernt tanzen?
1: Ja, tanzen, so im Sitzen kann man ja schon ein bisschen.
0: Also nein, und auf der Arm? Oder
1: ja, also
0: sie hat in der Karibik, die lernen doch tanzen auf den Arm von der Mutter oder vom Vater?
1: Ja, also ich habe sehr viel mit ihre Tanz, da sehr viel für sie gesungen, sie ist sehr musikalisch. Was ich mich erinnere, ist, dass als ich sie entdeckt habe, das war das erste Lied, das so ein bisschen die Schweiz gecheckt hat, wow, der hat Potenzial, eingeschlagen hat. Das ist, als ich das am Schreiben war, hat sie nicht mehr aufhören zu tanzen. Und sie ist auch so ein bisschen ein Orakel für meine Songs.
0: Also wenn sie es gut findet,
1: dann wird es ein Hit.
0: Dann hast du das Gefühl, oder? Das ist grossartig, ja. Du hast so ein Orakel und du hast jetzt ja einen Hit nach dem anderen, reden wir über das gerade. Aber zuerst noch, deine Mutter ist Sozialpädagogin, deine Schwester, du hast noch eine Schwester da, Erziehungswissenschaftlerin.
1: Genau.
0: Und wie ist das Verhältnis zu ihnen? Was halten die von dem, was du jetzt machst? Findest du es gut?
1: Sehr gut. Wir haben ein sehr enges Verhältnis, bewusstes Verhältnis auch. Also man könnte Unterschied haben, aber wegen dem sind wir gleich noch Mutter und Sohn oder Schwester und Brüder. Sehr, sehr eng. Und sie unterstützen mich sehr, sehr fest. Das ist ein grosser Punkt, wo ich auch sehr dankbar bin. Auch Joanne oder Mama, wenn ihr zuhört, ihr wisst, ich liebe euch und ihr stärkt mir den Rücken mehr, als die Leute das wissen und ich selber einmal weiss, glaube.
0: Okay, und dass du das erkennst und eben auch respektierst, das spricht natürlich für dich. Wann hast du deinen ersten grossen Hit gehabt?
1: Der erste grosse Hit war Sinti.
0: 2017?
1: 2017 hat er eingeschlagen. Er ist eigentlich schon 2016 rausgekommen. 2017 haben wir dann, ich weiss noch, ich habe 5'000 Stutz von meiner Tante bekommen, weil sie haben irgendetwas geerbt. Und so schlecht mich gefühlt, um dieses Video zu drehen. Und ich habe alles auf die Karte gesetzt und das hat dann geklappt.
0: Wunderbar. Also, wir reden mit dem Loco Escrito. Der nächste Song ist von dir. Aber wird jetzt nicht gesungen von dir?
1: Nein, vom Ricci. Das ist Adios vom Ricci. Das kommt von Sing Mein Song. Und der hat wirklich ein Meisterwerk angelegt. Und hat das so gut auf Deutsch übersetzt. Die Emotionen sind nur die gleichen und das ist etwas sehr Schwieriges.
0: Also hören wir uns das an und reden nachher auch über Sing.
1: Sehr gerne.
0: Sing meinen Sohn.

0: Also, das ist der Richie von «Sing meinen Song». Dort hat man ja, das ist ja ein bisschen das Konzept von dieser Sendung, da hat man Songs von anderen hat man präsentiert. Ist bei TV24 gelaufen, wird jetzt wiederholt bei 3plus morgen die erste Folge. Und da haben die richtig abgeräumt. Vor allem du hast abgeräumt.
1: Ja, also alle haben abgeräumt. Und was ich gemerkt habe, ist, die Leute haben mega ein schlimmes Bild zum Teil von mir gehabt. Ich habe unendlich viele Nachrichten bekommen. Du bist ja ganz nett. Du bist, also die haben gemeint, ich habe jeden Tag eine andere Frau. Und weiss, also auch dann kannst du noch ein netter Mensch sein. Auch wenn jeden Tag eine andere. So ein bisschen das Macho-Image, das ich schon doch recht fest vertreten habe.
0: Ja, aber offenbar hast du das ausgestrahlt, oder?
1: Ja, Strahli, also es kommt immer eben. Weißt du, ich bin so ein Mensch, ich sage immer, was ist für dich ein Macho, was ist für mich ein Macho? Und dann können wir darüber diskutieren.
0: Also, sag doch mal, was ist für dich ein Macho?
1: Also für mich ist ein Macho, wenn man es jetzt im Negativen sieht, ist ein Mann, der seine Männlichkeit ausnützt, um über der Frau zu stehen. Und das kann er eh nie, weil die Frau ist für mich eh, ich habe gelernt, stark sein von der Frau in meiner Familie,
0: du nicht
1: von
0: den Männern.
1: Das ist meine Mutter.
0: Also das sind deine Tattoos, deine Mutter als Kind mit einem Hund.
1: Genau.
0: Hast du dir drauf machen lassen?
1: Genau. Und sie hat sehr ähnlich ausgesehen wie meine Schwester und auch wie meine Tochter. Und das ist auch symbolisch wirklich, dass ich gelernt habe, von der Frau stark zu sein. Und ich glaube, ein Macho ist eben der, der heimkommt, 8 Stunden gearbeitet hat und das Gefühl hat, er hat jetzt wieder einen schlimmen Job, dafür ist auf Kind schauen.
0: Das Essen muss auf dem Tisch sein. Das hat Donald Trump auch gesagt, immer wenn ich heimkomme, das warme Essen muss auf dem Tisch sein.
1: Genau, und wenn es nicht warm ist, dann, ja, und man kann nicht selber aufstehen und so Sachen. Vielleicht hat mein Vater auch ein bisschen Macho in sich gehabt, was von der Kultur kommt.
0: Hey, Colombiano, schon ein Seele, kennt ihr den Poray?
1: Genau, und meine Schwester hat ihm immer sehr krass die Stirn geputzt.
0: Ah, gut.
1: Mal irgendwann meiner Mutter gesagt, kannst du mir das aus der Küche holen? Es ist irgendwie 9 Uhr, sie hat gesagt, hol es doch selber.
0: Und dann hat's, aber du musst offenbar so ein Image gehabt, sind Geschichten so über dich herumgegangen?
1: Nein, aber ich glaube, viele eventuell nicht schlecht aussehende junge Männer, die vielleicht viel erreichen, sind vielleicht anders. Also mir ist nie das um Fame gegangen, nie um Frauen oder um Geld. Ich glaube, dann kommst du auch nicht weit. Sondern es ist immer schon um die Stimme in mir reingegangen, die sich verwirklichen will. Und darum bin ich glaube auch nicht so.
0: Aber gut, dann das heißt, und plötzlich hat man gefunden, das ist ein netter Mensch. Übrigens, vor einiger Zeit hat es einen Doc-Film über mich gegeben, wo man mich auch erlebt hat, nicht als der heisse oder scharfe Interviewer, wie ich jahrelang das gemacht habe. Mit dir bin ich natürlich besonders nett, weil los latinos son amigos, son hombres. Hermanos.
1: Una comunidad, eso.
0: Sí, sí.
1: Familia, así. Familia.
0: Más o menos. Also, und die haben auch gesagt, ja, du bist ja ganz anders. Ganz klar, wenn man einen Mensch kennt oder eine Person in seiner Funktion, das sind zwei verschiedene Sachen.
1: Auf jeden Fall sind es zwei verschiedene Sachen. Plus, wenn du einen Menschen kennenlernst, ist es meistens nicht mal ein 100-tel, 1000-tel % von seinem ganzen Leben. Mhm. Und du musst dann immer berücksichtigen, unter was für Umständen du ihn kennenlernst. Wenn ich jetzt zum Beispiel nach einem Konzert ins Backstage gehe und mich haben schon 1000 Leute angekrempelt oder mich an der Hand gehabt und irgendwie respektlos probiert das Foto und dann kommt der 50 und dann sage ich, hey, nein, sorry, oder meiner Mutter geht es an dem Tag vielleicht noch schlecht und ich sage, nein, sorry, ich muss jetzt weiter, dann bin ich für den arroganten Arschloch, der sich nicht einmal eine Sekunde Zeit genommen hat für ein Foto. Mhm. Aber ich kann gleichzeitig der Mensch sein, der seit dem Morgen Kopfweh hat, gleich auf die Bühne ist, der Mutter, und dann ist wieder eine andere Geschichte. Oder? Das ist so, das muss man auch so lernen, das darf man auch nicht sich so nachgehen lassen, wenn dann irgendwie jemand mal so einen Satz sagt. Und das ist ja eigentlich schön. Also
0: aber du hast jetzt die können es verbessern, es anders das Image verschaffen durch die Sendung. Und eben, du hast die Songs von den anderen müssen interpretieren. Und da hat man natürlich Emotionen gezeigt und ein bisschen gefaked zum Teil, hat man das Gefühl, wie immer in Reality-Shows. Aber bei deinen Performances sind, glaube ich, wirklich echte Tränen geflossen bei anderen. Sind so emotional berührt gewesen.
1: Ja, und umgekehrt. Also bei mir sind auch Tränen gekommen und ich sage das ganz offen, die haben uns zum Teil nicht mehr als 3 Stunden schlafen lassen. Das ist nicht gefaked, das ist eher fast schon...
0: Ah, das ist Müdigkeit.
1: Manchmal schon fast unhuman. Nein, man weiss, wenn man wenig schlaft, ist die Haut dünner. Ich musste brüllen, wo Steffi Heinzmann Heimweh vom Ritchie gesungen hat und ich habe dort an meine Tochter gedacht. Das war wirklich ein schöner Moment, wo ich gemerkt habe, für mich ist Heimat meine Tochter.
0: Also, und du bist also jetzt in dieser ganzen Szene eine grosse Nummer, allein, dass du dort dabei bist. Jetzt ist Corona gekommen. Du hast gerade ein Album wieder rausgegeben. Sagt man noch Album heutzutage?
1: Also ein Single habe ich rausgegeben. Das Album ist im Januar gekommen.
0: Gut. Genau. Und im April ein Single ist suboptimal.
1: Ja, suboptimal kommt darauf an. Ich habe mega viele gute Lieder im Köcher. Also wir haben eher das Problem, dass ich einmal zu viel Hits machen und wir nicht wissen, wer als nächstes bringen.
0: Ja,
1: also ist nichts verpulvert.
0: Ein
1: ja,
0: grosses
1: ja.
0: Problem.
1: Ich könnte darauf warten, was im Oktober... Nein, ist kein Problem. Aber mit Sony war zum Beispiel ein das Problem, weil wir sind halt mit Sony nicht so flexibel gewesen, darum sind wir jetzt wieder allein und machen nur noch den Vertrieb mit ihnen und können jetzt wieder mehr Musik rausbringen.
0: Mhm.
1: Aber auch in Krisenzeiten, ich bin nie der gewesen, der brüllt hat lang, sondern es hat uns getroffen. Wir haben sicher auch ein paar Tage gehabt, wo es uns nicht gut gegangen ist, wegen dem. Aber dann haben wir schon wieder weitergemacht und sind am nächsten
0: Aber Ziel. Aber du schreibst die Song allein oder hast du jemanden, der dir hilft?
1: Ich habe meinen Produzenten, der einfach das Musikalische macht. Und ich habe ein Team in Kolumbien, wo ich manchmal einen Song schicke, auch um einfach das Feedback haben von den Leuten dort. Oder
0: wie aber sie Melodien dort kommen von wem?
1: Melodien und der Text ist alles von mir.
0: Mhm. Okay, also du hast ja zweimal, glaube ich, bei Swiss Music Awards Best Hit gehabt. Zweimal. Hast du sogar Low und Ledig mit 079, einem grossen Sommerhit von 2019, ist es, glaube ich, hast du geschlagen.
1: Genau, und zweimal nacheinander ist auch noch nie passiert. Das hat noch nie ein Künstler in der Schweiz zweimal nacheinander den Best Hit geholt.
0: Und haben da Kolumbianer ein bisschen hinten dran geholfen?
1: Oder? Ja, wir haben da viele, viele Geld, ja, wo wir statt waschen, haben wir es können anders. Nein, sicher nicht.
0: Nein, aber wie war das für dich? Was hat das ausgelöst bei dir, für deine Karriere?
1: Es ist mega. Wir sind, für mich sind die vollen Konzerthallen und tausende Fans, die deine Lieder singen, das ist viel mehr wert als irgendein Preis. Aber ich denke oft zurück an die Zeit, wo das Radio uns gesagt hat, nein, das ist ein Nischenprodukt, nein, das wird nie etwas. Und das ist auch, was ich den Leuten sage, etwas Neues wird am Anfang nie akzeptiert.
0: Aber das was ist das Nischenprodukt? Also ich meine, du hast ja, wenn man jetzt Stilrichtungen anschaut, Cumbia, das ist eigentlich die Musik von Kolumbien, die ich grossartig finde, die spielt bei dir nicht so eine Rolle. Salsa eigentlich auch nicht, Latin Pop eigentlich auch nicht. Aber Reggaeton, das ist offenbar etwas, was bei dir Klick gemacht hat.
1: Ja, sehr. Aber man, weißt, die Einflüsse von Cumbia und so hast du gleich all. Musik repräsentiert immer das Gefühl. Und ich kann das Gefühl von einer Cumbia nehmen und sie immer Reggaeton widerspiegeln, bös gesagt. Und es kommt jetzt dann eine Salsa-Version von Amame raus. Eine ganz gute, mit dem Oilo produziert. Der hat auch mit dem Marc Anthony schon geschafft. Und so. Also, wir machen schon auch andere Sachen. Aber mein Zielpublikum ist, also, oder sind die Leute, die Reggaeton konsumieren.
0: Also, aber man weiss ja, früher hat man Geld verdient, indem man Platten verkauft hat. Dann ist das immer weiter runtergegangen. Dann ist ein bisschen etwas anderes gekommen nach einer gewissen Zeit. Dann sind es vor allem Konzerte gewesen. Und jetzt gibt es kein Konzert mehr.
1: Genau, jetzt haben wir, das Problem. Jetzt haben wir 70% der Einnahmen, die im Moment nicht reinkommen. Ich habe zum Glück Hit nach Hit. Ich bringe jetzt im Oktober den nächsten Hit. Das heisst,
0: ich bringe den nächsten Hit?
1: Ja, wirklich. Ich habe das auch schon Sony gesagt, als ich bin unterschrieben habe. Und das ist auch eine Strategie. Ich tue immer grosse Töne klopfen, aber ich liefere dann nachher auch.
0: Ja.
1: Und wir haben zum Glück Suiza urheberrechtsmässig. Wir haben alles immer gut gemacht. Ich habe meine Steuern immer gezahlt. Ich habe sehr eine saubere Buchhaltung. Meine Schwester hilft mir. Ich habe ein Küsse. Aber wir sind schon ein bisschen weniger am Verdienen im Moment.
0: Und wann erwartest du, dass es weitergeht? Also, man hat das Gefühl, ja, wir haben alles im Griff. Wie hat es da unser geliebter Bundesrat Perse gesagt? Wir können Corona und Peng, passiert es. Und wo passiert es? In den Nachtclubs. Also genau dort, wo deine Musik gespielt wird, genau dort, wo deine Klientel ist, dort wird es wahrscheinlich jetzt ganz anders weitergehen. Weil es kann nicht so sein, dass man in die Nachtclubs geht, ohne Maske, ohne Social Distancing. Oder wie siehst du das?
1: Also eigentlich ist es ganz einfach, solange kein Impfstoff da ist, ist alles nur eine Hoffnung. Und sobald der dann da ist, darf ich wieder erwarten. Aber ich erwarte generell eh sehr wenig im Leben. Es ist so, ich habe es vorab, zum Glück sind wir sehr realistisch. Wir haben schon viel mehr Scheiße gefressen, wenn ich das so darf sagen. Zum Glück haben wir all die Zeit mit Schulden. Also weißt, wir überleben und das locker im Moment. Auch wenn wir vielleicht weit davon weg sind vom Volumen, wo wir das Jahr gemacht hätten. Ist alles komplett okay und heute holen wir neue Autos für mein Management und
0: das können Sie zahlen. Können
1: wir
0: investieren?
1: Es ist ja nicht so teuer und ich habe sehr einen guten Deal rausgeholt. Aber das ist nur jetzt auch Symbol, wie zum Beispiel der eine fährt mit einem mega alten Auto rum. Ich habe jahrelang wirklich nur Pasta und Ketchup und Käse gegessen, Reibkäse.
0: Also, sehr gesund.
1: Darum, also für mich ist, ich finde es spannend und ich sage, wir müssen uns jetzt neu orientieren. Ich bin im Moment am Anfang für andere Künstler schreiben. Also ich muss schauen, dass ich muss reagieren. Oder ich muss, wenn ich jetzt
0: aber die anderen Künstler können auch nicht auf die Bühne gehen.
1: Nein, aber sie laufen im Radio und verkaufen auf Spotify. Oder man muss da
0: kann man etwas verdienen mit Spotify? Was sind da für Einnahmen, die du hast pro Monat von Spotify? Du mit all deinen Hits,
1: Monat,
0: die du gemacht
1: im Monat, wenn es gut, also es ist weniger als Suiza. Im Monat, weil das ja eigentlich so wenig ist im Vergleich zum anderen, würde ich sagen, sind es Maximum 2'000 Franken.
0: Ah. Obwohl du jene Hits schon kannst vorweisen, weil es ist eigentlich dein grösster gewesen, volumenmässig.
1: Volumenmässig Punto.
0: Punto, das ist aber relativ neu, oder?
1: Ja, seit er, aber er hat jetzt schon 6 Millionen Streams auf Spotify, glaube ich.
0: Und das bringt wie viel in Rappen?
1: Ich weiß nicht, ich weiß nur, wie viel die Abrechnung im Jahr von allem zusammen ist. Und das sage ich so direkt nicht, aber ich schätze es auf 2'000 bis 3'000 Franken.
0: Kann man rechnen, also etwa 25'000 im Jahr. Da wird der Braten nicht feiss, vor allem wenn du sagst, mir, es geht ja nicht um dich.
1: Also das ist dann mein Anteil. Aber du musst sehen, das sind Sponsoring-Deals noch dabei, man macht viele Sachen. Also wir sind sehr, mein Team sind, wir sind sehr realistisch, wir haben sehr viele Erfahrungen, wir setzen die Erfahrungen um und wir wissen, dass alles von uns abhängt.
0: Was ist denn deine Meinung eben zu diesen Clubs? Man hat sie in der Schweiz aufgemacht, man hat die Superspreader-Events gehabt, die bekannt worden sind. Man hat gemerkt, das funktioniert nicht richtig. Da hat man gesagt, ja, ich muss bessere Konzepte vorlegen und die Leute müssen ihre Ideen angeben und nicht einfach James Bond oder Donald Duck anschreiben. Aber das Gefühl, das ist das, was funktioniert, oder?
1: Nein, also Grenzen müssen zubleiben, sage ich. Grenzen, das ist das Wichtigste am Anfang, weil sonst eben... Und das andere ist, wie ich dir gesagt habe, solange wir keinen Impfstoff haben, dürfen wir mit nichts wirklich rechnen. Weil es kann wiederkommen, man kennt das Virus nicht, jeder ist heutzutage ein Corona-Experte, aber selber die Experten haben eigentlich keine Ahnung, so sehe ich das. Und ich vertraue da auch ein bisschen auf Gott, aufs Universum, wie du auch immer nennen willst und dass die Sachen so sind, wie sie sind.
0: Aber gut, aber realistisch gesehen, dass in der Schweiz oder in Zürich, in der Region Zürich oder in der ganzen Schweiz die Clubs aufgegangen sind und in Ibiza, wo eigentlich so Party-Metropole ist von ganz Europa, hat man gesagt, den ganzen Sommer bleiben die zu. Wer hat da besser sich verhalten?
1: Das ist auch schwierig. Du musst den wirtschaftlichen Aspekt sehen. Oder?
0: Ja. Ich sehe vor allem den gesundheitlichen Aspekt.
1: Schau, es
0: wenn
1: ist
0: der
1: gesundheitliche
0: Aspekt nicht angeschaut wird, geht auch der wirtschaftliche Bach ab.
1: Ja, das ist jetzt, da können wir darüber diskutieren, auch in Ländern wie Kolumbien, wo du aus der Hand ins Maul lebst, wenn du nicht mehr auf die Straße kannst, dann hast du lieber ein Virus, als dass deine Kinder verhungern. Also weißt du, das ist wirklich schwierig.
0: Aber es passiert ja beides gleichzeitig.
1: Ja, aber es verhungern auch 7 Millionen Leute im Jahr, glaube ich, und kein Mensch interessiert es, weltweit.
0: Also wie ist denn die Situation in Kolumbien in Sachen Virus?
1: Ja, jetzt gehen sie wieder raus und die Polizei macht auch nicht so viel, weil sie sterben sonst von Hunger. Kriminalität
0: geht aber auf. Aber man weiss, Banden Brasilien wachsen. Hat 60'000, offiziell wahrscheinlich.
1: Ja, Kolumbien ist halt viel weniger. Also Kolumbien,
0: Chile hat sehr viel.
1: Medellin ist sehr wenig betroffen.
0: Peru hat wahnsinnig viel.
1: Das weiss ich alles nicht. Ich habe nur mit Kolumbien Kontakt. Oder? Ja. Aber um dir noch wirklich direkt beantworten, ist, man muss alles verstehen. Oder? Man darf nicht immer Toleranz und Verständnis sind zwei verschiedene Sachen. Also ich toleriere vielleicht nicht, dass wir die Clubs schon offen haben. Ich rechne auch nicht damit. Wir haben unsere Tour auf September verschoben. Das habe ich jetzt noch nie öffentlich gesagt. Das sage ich bei dir zum ersten Mal.
0: Das
1: ich rechne nicht fix damit, dass wir im September wieder auf
0: die Bühne sind. Aber weißt du, die Argumentation mit dem Verhungern, das gilt nicht für die Schweiz. Das gilt vielleicht eben für Länder in Lateinamerika.
1: Nein, das ist jetzt, wieso gilt das nicht?
0: Weil die Leute auch staatliche Unterstützung haben.
1: Ah ja, aber eben, es trifft jetzt halt auch mal den Schweizer und den Reich, der sich sonst vor allem abgrenzt. Und
0: ja, darum interessiert der trifft viel weniger. Aber auch die weniger haben, die haben Unterstützung, im Gegensatz zu den Ländern, wo eigentlich die Leute von der Hand ins Maul leben, die keine feste Anstellung haben, die müssen auf die Straße rausgehen, jeden Tag das Geld verdienen, um irgendetwas auf den Tisch zu bringen, Essen auf den Tisch zu bringen. Das Argument, das wirtschaftliche Argument in der Schweiz und in Kolumbien oder in Peru ist ganz unterschiedlich.
1: Ja, es ist unterschiedlich, aber da führt es nicht zum Tod, aber es führt zu psychisch kranken Kindern, es führt zu Gewalt. Ganz offen gesagt, der Banker, der sonst Verhältnis mit seiner Sekretärin hat, hockt jetzt 2-3 Wochen allein zuhause mit seiner Frau und seinem Kind.
0: Jesus, nein.
1: Was das, ja,
0: das
1: weißt,
0: tut mir so leid.
1: Ja, tut's dir leid. Mir tut es leid für Kind. Ich weiss die Realität von vielen Schicksalen. Ich kenne vieles durch die Arbeit von meiner Mutter. Und wir sehen die vieles nicht rein, wo es Problem ist. Und
0: also nochmal ganz ist, klar. Komm jetzt haben wir da also so ein bisschen vermanschelt, die ganze Argumente. Ja. Ich will jetzt einfach hören, bist du der Meinung, die Clubs sollten offen bleiben oder sollten zugehen in der Schweiz? Danke für die Nicht-Antwort. Ich nehme an.
1: Nicht-Antwort ist überlegen. Wie gesagt,
0: was ich vor,
1: drüber stellen, dass man Grenzen zumacht und das ein bisschen länger behalten.
0: Das haben wir jetzt ja gemacht. Also nicht zugemacht, sondern die Leute aus diesen Ländern, die hohe Zahlen haben, wie man gehört haben, vor allem aus Serbien, wo ja einfach alles drunter und drüber geht, wo man sich um gar nichts gekümmert hat, wo eine sehr hohe Durchseuchungsrate herrscht, Schweden und 27 andere Länder, natürlich USA, Russland und so weiter und so fort. Das findet jetzt statt mit Quarantäne. Man weiß nicht, wie man es wird überprüfen, ob jemand in Quarantäne geht, wer es melden wird. Aber Grenzen ganz schliessen, glaube ich, ist kein Thema im Moment wieder.
1: Also schau, das sage ich dir so, als liebender Vater, liebender Sohn, liebender Brüder würde ich die Clubs noch nicht aufmachen, als Musiker und als auch einer, der sehr viel verantwortlich trägt für seine Tochter und für viele Leute schaut durch das, was er macht. wünschte ich, dass das jetzt einfach nicht passiert wäre. Durch das, was passiert ist, sollte man es zumachen. Aber für mich heisst das, es werden meine Tour im September ist sehr auf der Kippe. Oder?
0: Aber wie wir jetzt gehört haben, du hast es im Griff, du hast auch Reserven, du kannst das irgendwie managen. Und ich glaube, dass du als Vater, als Sohn, als Bruder wichtigere Haltung hast als dir als Musiker, oder? Dass du eben die Haltung, es muss zugehen, schweren Herzens als Musiker, aber es ist wahrscheinlich das Richtige.
1: Ja, es ist richtig, aber ich weiss auch viel zu wenig über das Thema. Oder? Man muss dann auch gegenstellen, wie ganz andere Branchen werden die zugemacht. Ich bin zwar nicht so, ich sage dann nicht, ich bin Musiker, ich bin der, der als erstes hat müssen aufhören, ich bin der, der als letztes wieder anfangen darf. Mir hat mir bis jetzt nichts zugesichert, an Hilfe, bla bla bla. Das hat es in meinem Leben noch nie gegeben. Ich bin selber über mein Schicksal verantwortlich.
0: Ali hat das noch nie erlebt. Also ich meine, auch ich als ein bisschen älter als du, etwa dreimal älter als du oder knapp dreimal älter, nicht ganz. Anyhow.
1: Lass mal dreimal, das heisst...
0: Zweieinhalb Mal.
1: Okay.
0: Du bist 30, rechne.
1: Nein, ich bin dann von 22, so
0: rechne, rechne. Ich habe das auch noch nie erlebt. Wir sind völlig in einer neuen, einmaligen Situation. Wir müssen uns alle zurechtfinden. Jeden Tag uns neu orientieren und herausfinden. Aber die gemeint haben, wir hätten es eben im Griff. Eben, wir können Corona, tschüss, wir sind die Grössten, wir sind die Besten. Wir müssen auch keine Maske haben wie alle anderen. Weil wir sind Schweizer, wir sind freie Schweizer, wir haben viel Verantwortung. Ist in die Hose gegangen, oder?
1: Ist in die Hose und jeder Mensch hat seine Bildung, das darfst du nicht vergessen. Man darf nicht urteilen über die, die es finden, wir haben zu wenig geschaut. Weil vielleicht hast du einen Arzt in der Familie, der hat einen anderen nicht, mehr Nähe zum Thema und so weiter.
0: Nein, man kann sich informieren.
1: Man kann sich informieren, das stimmt. Gut.
0: Also, man redet mit einem Musiker, nicht mit einem, was soll ich sagen,
1: zum
0: nicht mit
1: Glück
0: einem Epidemiologen.
1: Bin ich auch nicht.
0: Sein Name ist der Loco, der verrückte geschriebene Escrito. Jetzt kommt da, glaube ich, eben dein erster grosser Hit.
1: Sind die, genau.
0: Sind die. Das heisst, ohne dich. Und für wer ist der geschrieben worden?
1: Den habe ich aus eigener Erfahrung geschrieben, weil jeder Mensch hat, glaube ich, in seinem Leben eine Beziehung, wo ihm am meisten hängen geblieben ist. Vielleicht ist er noch in der. Und er fragt sich immer wieder, hat sie echt jemals so geliebt, wie sie mich geliebt hat? Weil ich habe nie mehr so geliebt, wie ich sie geliebt habe.
0: Und das gilt immer noch? Und ja, es ist immer noch die gleiche Person.
1: Ja, es ist anders.
0: Es ist so
1: anders.
0: Viel passiert. Das ja, Leben geht
1: es sind
0: wieder.
1: Schon 30 Jahre, weißt du?

0: Bei mir war der Loco Escrito, das war sein erster grosser Hit. Sinti, reden wir nicht über Corona, sondern über etwas, wo du mehr Erfahrung hast und mehr weißt: Sex, Drugs und Rock'n'Roll. Mit was wollen wir anfangen? Mit
1: ja, Sex? Also Drogen und Rock'n'Roll
0: habe ich
1: nicht so Gott viel.
0: Gott wird mir keine gute Frau schicken, wenn ich ständig wechsle.
1: Ja, das stimmt, das habe ich gesagt.
0: Aha. Aber der Gott schickt dir gar keine. Also man kann schon daran glauben, aber eigentlich kommt es ein bisschen auf einem selber drauf an.
1: Nein, ich warte einmal daheim, warte bis es läutet, bis Gott eine schickt und sie bei mir daheim läutet.
0: Und wie oft läutet es?
1: Ja, bis jetzt noch nie.
0: Nein, aber wenn ich so häufig wechsle, offenbar hast du dich mehr auf Sex konzentriert als auf Liebe.
1: Nein, gar nicht. Also es ist immer, Liebe ist etwas sehr Schwieriges zu finden. Es gibt Leute, die verlieben sich jeden Tag 5 Mal. Und dann gibt es Leute wie ich, die ein bisschen mehr brauchen. Aber ich habe mich auch ausgelebt und ich habe mich bewusst ausgelebt und habe das auch sehr geschätzt, weil durch das habe ich auch gemerkt, wie wenig einem das gibt. Mhm. Wie leer. Eben, das Lied, das Soledad heisst, viel kommen und gehen und die bleibt, heisst Soledad. Und Soledad heisst Einsamkeit.
0: Genau, aber die Frau heisst vielleicht auch Soledad. Das ist doppelbedeutend.
1: Genau.
0: Also, ein anderer Satz von dir, der mir aufgefallen ist: Eigentlich wünsche ich keinem Menschen einen Partner, wie ich es bin. Yes, nein.
1: Ja, das sind jetzt halt auch schon alte Sachen, gell? Und der Mensch entwickelt sich, was etwas vom Wichtigsten ist. Ich habe mittlerweile eine Beziehung hinter mir, leider hinter mir. Und ich sehe das schon auch nicht mehr ganz so.
0: Nicht?
1: Aber
0: hast du etwas dazugelernt? Also machst zwar noch die gleichen Fehler, aber merkst du wenigstens, wenn du einen Fehler machst?
1: Nein, mit dem habe ich gemeint, dass ich halt eine Tochter habe und einen Job und viel Arbeit und viel zu tun. Aber wenn man dann, sagen wir, eine Beziehung hat und die dann 40 Jahre hat, dann hat man andere Zeiten, wo man dann mehr Zeit für sich hat. Dann ist es halt ein bisschen relativ. Dann habe ich vielleicht in meiner Anfangsphase vor einer Beziehung jetzt nicht so viel Zeit.
0: In welcher Phase bist du denn jetzt?
1: In der Beziehung?
0: Ja.
1: Ich bin leider eben nicht mehr in einer Beziehung.
0: Nicht?
1: Ich bin wieder auf dem Markt. Das erste Mal, wo
0: auf
1: ich das...
0: Auf dem Markt?
1: Das erste Mal,
0: wo
1: ich
0: ist das... der Markt heute?
1: Wo ist
0: in Corona-Zeiten?
1: Der Markt ist im Tinder, oder? Nein, das habe ich noch nie gehabt. Aber immer wieder Profil von mir tauchen auf und es bin nicht ich. Also ich bin ja selber schuld, wenn er mit dem abmacht, ehrlich gesagt.
0: Ah ja?
1: Ja.
0: Da kommt irgendein Fake-Logo.
1: Keine Ahnung, was da kommt, ja. Irgend so ein... Ja, ich weiß es einfach nicht. Ich wollte das auch nicht wissen. Ich finde das so Tinder-Zeug finde ich ganz schlimm. Ich will immer noch eine Frau kennenlernen, so ein bisschen über das Reden und über die normalen Wege, wenn es geht. Aber ja, Corona ist schwierig, sehr schwierig.
0: Und was ist mit Drogen?
1: Drogen? Also ich habe immer nur gekifft. Also ich habe jetzt auch aufgehört kiffen. Ich habe Drogen, so wie du sagst, sagen wir gar nicht. Auch Alkohol ist für mich. Ja, für mich ist, ich tue jetzt Kiffen nicht ausklammern, gar nicht. Aber ich habe Alkohol, trinke ich keinen.
0: Kein Alkohol?
1: Nein, das finde ich eine der schlimmsten Drogen. Das ist einfach die einzige.
0: Cuba Libre,
1: auch kein Cuba Libre, kein Aguardiente, kein Ron, kein nichts.
0: Nein, es ist die. Kein Pirinha.
1: Es ist Drogen, die schon immer zu der höheren Gesellschaft gehört hat. Und in meinen Augen auch der Grund, wieso es illegal ist. Du spürst auch beim Alkohol, wie ungesund das ist, wie viel Wasser es dir entzieht. Und mir tut es einfach nicht gut. Also ich bin am nächsten Tag viel zu kaputt. Mir tut das nicht gut. Kiffen habe ich immer etwas Gutes gefunden, wenn es die Leute unter Kontrolle haben. Es kann dich abholen. Es kann, wenn du zum Beispiel ein extremer Workaholic bist, kann es dir helfen, mal den Stecker zu ziehen. Und du bist am nächsten Morgen dann nicht irgendwie, keine Ahnung wie drauf, sondern es fühlt sich
0: ganz
1: normal.
0: Jetzt gibt es ja neue Sachen, wo, mit Tröpfchen, die man kann bekommen, die legal sind zum
1: CBD.
0: Teil. Ja genau, hast du das schon probiert?
1: Ja, ich rauche ab und zu CBD, das ist das Einzige, was ich jetzt noch rauche. Aber das ist, also, wenn man mal richtig gekifft hat, das ist so ein bisschen entspannend. Aber da hast
0: ja,
1: nicht,
0: aber immerhin.
1: Aber das ist auch, es ist okay.
0: Einschlafen ist gut. Ich habe schon genug zum Einschlafen.
1: Hast du auch schon genug?
0: Ja,
1: ich auch, aber eben, wenn dann mein Kopf schafft, dann schafft es CBD. Also dann schafft es auch sonst nichts, den abzustellen. Das ist eine Illusion und man sollte dann nie, man sollte auf jeden Fall nie Drogen nehmen, um irgendwelche Sachen verdrängen.
0: Nein,
1: und die holen dich wieder rein.
0: Also, du bist jetzt gross im Business. Business gibt es zwar nicht. Du bist einem vom Marktführer von einem Markt, der tot ist. Ist nicht ganz so eine erfreuliche Situation. Wie siehst du die Situation in 4-5 Jahren, wo du stehen wirst, Loco? Oder wie sagt man dir eigentlich?
1: Ja, Nico. Ich stelle mich immer als Nico vor, davor, aber alle sagen schlussendlich Loco und das ist auch okay. Also ich sehe mich in 4 Jahren dort, wo ich sein kann. Also ich werde genauso viel weiterarbeiten. Wir werden in Deutschland schon sehr viele Namen haben und in anderen Ländern.
0: Also, wieso sagst du das mir? Wenn du sagst mir,
1: weil ich bin ein Team.
0: Du bist ein Team.
1: Ich nehme immer das Beispiel, wenn ein Familienvater sehr viel Erfolg hat, dann ist das nicht nur dank ihm, das ist auch, weil er eine starke Frau hat, die ihn unterstützt und Kind meistens auch. Ich habe ein grosses Team.
0: Wer ist da dabei?
1: Mein Manager, meine Band, meine Tänzerinnen, mein Choreograf. Und das sind alles sehr hungrige Leute, die in der Schweiz sehr schwierig zu finden sind.
0: Wie viele sind aus anderen Ländern oder eben auch aus Südamerika.
1: Weiß ich nicht mal.
0: Migrationshintergrund.
1: Also, mein Perkussionist ist Kolumbianer, mein DJ ist halb Dominikaner, wir haben noch einen Iraner, Italiener. Ja, aber
0: also eine gute, aber, Multi...
1: Ja, aber eigentlich ist das Exotischste meine zwei reinen Schweizer. Und ich
0: die Exotischen?
1: Ja, das sind die Exoten.
0: Wie fühlen die sich als Exoten?
1: Gut, die fühlen sich auch schon nicht mehr so schweizerisch wie so viel. Nein, sicher nicht. Wir haben geschafft, die Leidenschaft vom Südamerikaner oder sagen wir vom Ausländer und die Genauigkeit und die Leidenschaft vom Schweizer für das exakte Verbinden, sage ich mal. Wir sind zwei Leidenschaften. Man sagt immer, der Schweizer hat keine Leidenschaft. Das ist einfach ganz andere Leidenschaft.
0: Gut. Also, das ist der Loco Escrito, wie er sich nennt. Der Nico, wie er wirklich heisst, Nicola Herzig. Danke vielmals. Du hast noch einen letzten Titel zu gut.
1: Genau.
0: Und das ist was?
1: Der ist Hit 'Em Up vom Tupac. Ich habe als Kind sehr viel Rap gehört, aggressiver Rap auch. Ich weiß noch, meine Mutter hat immer gesagt, mach das nicht, aber es war wirklich ein Ventil. Mhm. So, wenn neue Kinder ins Zimmer verschwinden und irgendwelche Fuckwörter rumbrüllen und Rap hören, lernen sie, weil das hilft ihnen ein bisschen.
0: Ja,
1: Druck.
0: Aber viele sind da schon ein bisschen auf ein falsches Terrain geraten, oder? So wie man gehört auch. In Deutschland Gangster-Rap, der ja aus Amerika kommt, aus den schwarzen Ghetto, so, hat zu ziemlichen Verwerfungen geführt.
1: Wenn man das gehört, ist nicht
0: die Stars, die sind zum Teil von diesen Gangs und von diesen Clans, sind die vereinnahmt worden. Das macht einem Angst, habe ich
1: den Eindruck. Also in Deutschland gehört wirklich vieles der arabischen Familien, aber du musst ja irgendwann auch das erste Mal Ja sagen. Wir sind in Kolumbien auch bei jemandem am Tisch geguckt, der sicher nicht saubere Geschäfte macht, der hat einen sehr grossen Betrag angeboten, in mich investieren, und ich habe Nein gesagt. Und zum Glück habe ich ihm Nein gesagt.
0: Grossartiges Schlusswort. Danke vielmals.
1: Danke,
0: wünsche
1: dir
0: viel Erfolg. Wir werden es weiter verfolgen. Übrigens war die letzte Live-Sendung vor einer Sommerpause. Aber natürlich, Doppelpunkt geht weiter mit Best of erstem Halbjahr 2020 ab dem nächsten Sonntag. Und jetzt also Hit 'Em Up von Tupac. Am Mikrofon verabschiedet sich der Roger Schawinski.